0: David Guetta und Lovers on the Sun. Hallo zusammen, eine schöne Nacht. Ich finde ja, es kann gar nicht genug Serien auf dieser Welt geben. Ich liebe Serien, ich kann sie alle durchbingen. Und jetzt gibt es eine neue Serie mit The Walking Dead Hauptdarsteller Andrew Lincoln. Die heißt Cold Water, läuft bei Magenta TV und Jörg Albrecht hat schon mal reingeguckt.
1: Es gefällt uns hier schon lange.
2: Klingt zunächst völlig unverdächtig. So als sei es alltäglich, von London in ein schottisches Nest namens Cold Water zu ziehen. Doch Tommy, der neue Nachbar von Familienvater John, hakt nach.
1: Ich meine, weil man nicht so ohne weiteres alles ändert, es sei denn, da stimmt irgendwas nicht, oder?
3: Ich habe vermutlich so eine Art von PTBS.
2: Eine posttraumatische Belastungsstörung hat John bei sich selbst diagnostiziert. Auslöser war ein Vorfall vor einigen Monaten, eben in London.
4: Sie schlagen Ihren Sohn!
5: Und was jetzt?
2: Auf einem Spielplatz hat ein Mann erst seinen Sohn geschlagen, dann eine Frau. Und John, der hat nichts gemacht, ist einfach abgehauen, hat in der Panik sogar eines seiner beiden Kinder vergessen.
6: In London hat John den Ärger magisch angezogen.
2: Anscheinend besteht diese Anziehungskraft auch noch in Cold Water.
7: Hast du ein Problem mit mir, Mann?
1: Nein, nein.
7: Dann verpiss dich.
2: Hitzköpfe gibt es eben nicht nur in der Großstadt. Aber womit John und seine Frau sicher nicht gerechnet haben, dass der strenggläubige Nachbar Tommy, der mit der Pfarrerin verheiratet ist, ein dunkles Geheimnis hütet. Wobei, seine Begeisterung für Serienkiller wie Jeffrey Dahmer hätte eigentlich Warnung genug sein müssen.
1: Wenn sowas wie das reine Böse existiert, gilt das ganz zwangsläufig auch für das absolut Gute.
2: Wer bitte? Das möchte man schon während der ersten Folge fragen. Denkt sich nur so einen Stuss aus. Dagegen waren selbst die Zombie-Stories für Andrew Lincoln schlüssig. Aber so wenig plausibel, ja an den Haaren herbeigezogen Cold Water auch ist, die Serie unterhält prächtig.
8: Oh, das ist Tommys Schuppen.
9: Tommy ist quasi dort eingezogen.
10: Weiß der Kuckuck, was dort vor sich geht? Ich glaube, ich will es gar nicht wissen.

0: Das Wetter.
1: 10 bis 6 Grad und dazu ganz viel Regen. Es ist also eine sehr ungemütliche Nacht. Der Tag wird kaum besser. Die Temperaturen klettern, kann man gar nicht sagen, gehen rauf auf maximal 15 Grad. Und dazu müssen wir eben auch immer wieder mit Regen rechnen. Und sogar Gewitter sind noch drin. Der Dienstag sieht schon ein bisschen besser aus. Da haben wir zwar noch Regen, allerdings kommt auch die Sonne mal durch die Wolken und die Temperaturen gehen rauf auf bis zu 19 Grad.
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2: Zurzeit liegen uns keine Meldungen vor. Wir wünschen allen unterwegs gute Fahrt.
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1: Eine schöne Nacht. Ich bin Vera Körber und jetzt können wir bitte ein bisschen aufdrehen. Das geht bei Ascha ja immer, finde ich. Hier

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1: Ich bin Lea Matschulat. CSU-Chef Söder kann sich eine Verlängerung des Tankrabatts vorstellen.
2: Der Tankrabatt erscheint zu wirken. Und wenn es nicht anders geht, könnte ich mir vorstellen, dass wir darüber diskutieren müssen, ihn zu verlängern.
1: CSU-Chef Söder bei Karin Miosga am 1. Noch bis Ende Juni gilt ein Tankrabatt von rund 17 Cent je Liter Sprit für die Verbraucher. Der Höhenflug der AfD setzt die schwarz-rote Koalition unter Druck. Einer INSA-Umfrage zufolge kommt die Partei inzwischen auf 29%. Union und SPD zusammen nur noch auf 34. Die Koalition will deshalb bis zum Sommer Reformen bei Steuern, Rente und Bürokratieabbau auf den Weg bringen.
3: Bis zum Sommer sollen noch wichtige Entscheidungen fallen. Zu den dicken Brocken gehört eine Steuerreform, die die Koalition zum 1. Januar plant, um vor allem kleine und mittlere Einkommen zu entlasten. Das Vorhaben kostet viele Milliarden. Über Finanzierung ist man sich noch uneins. CSU-Chef Söder warnte auf dem Katholikentag vor einem Scheitern der Regierung und zog Parallelen zur Krise der Weimarer Republik. Historiker sehen nur sehr begrenzt Parallelen zur Gegenwart und warnen davor, die AfD mit den Nazis gleichzusetzen. Thomas Pleskin, Nachrichtenredaktion.
1: Bundesinnenminister Dobrindt will die Kapazitäten beim Zivilschutz für den Kriegs- und Anschlagsfall massiv ausbauen. Wir rüsten auf beim Bevölkerungsschutz und der zivilen Verteidigung, sagte er der Bild-Zeitung. Dem Blatt zufolge geht es um ein Sonderprogramm in Höhe von 10 Milliarden Euro für zum Beispiel Material und Gebäude. Dem Bericht zufolge sollen bis 2029 unter anderem 1000 neue Spezialfahrzeuge und 1100 Feldbetten angeschafft werden. Eintracht Frankfurt braucht einen neuen Trainer. Am Abend gab der Fußball-Bundesligist die Trennung von Albert Riera bekannt. Wenig überraschend, Eintracht hat die Qualifikation zum Europapokal verpasst und Riera verstand sich offenbar nicht gut mit den Spielern. Er war nur 3,5 Monate lang Trainer der Eintracht. Die SV Elversberg spielt in der kommenden Saison in der ersten Fußball-Bundesliga und das zum ersten Mal in der Vereinsgeschichte. Den Aufstieg perfekt machte ein 3:0-Sieg gegen Preußen Münster. Zweitligameister Schalke 04 stand schon vorher als Aufsteiger fest. Der SC Paderborn könnte noch aufsteigen, wenn die Relegation gegen den VfL Wolfsburg gut verläuft.
4: Das Wetter.
5: Es sind mal mehr, mal weniger Wolken unterwegs. Dazu gibt's immer wieder mal Regen. Die Nachtwerte bei 9 bis 6 Grad. Der Regen, der lässt uns auch am Morgen und am Vormittag nicht in Ruhe. In Richtung Nachmittag geht das Ganze in Schauer über. Das alles bei Tagestopwerten von 17 Grad. Und es sind dann teilweise im Laufe des Nachmittags und Abends auch wieder örtlich Gewitter möglich. Hier und da ist sogar Hagel mit dabei.
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6: Zurzeit liegen uns keine Meldungen vor. Wir wünschen allen unterwegs gute Fahrt.
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5: Oha, was empfange ich da gerade für Signale von euch? Nachtschicht ist extrem anstrengend in der Nacht vom Sonntag rein in den Montag. Dann habe ich doch hier was für euch. Der sorgt für gute Laune in den nächsten 3 Minuten.

0: Eine entspannte Olivia Dean, so easy. Und easy ist ein sehr gutes Stichwort. Einfach ist nämlich auch das hier für euch.
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0: Das Wetter.
1: Grau und teilweise nass ist der frühe Start in den Montag. Dazu gibt's 9 bis 6 Grad. Am Tag geht's rauf auf 14 bis 17 Grad. Dazu aus den vielen Wolken erst Regen. In Richtung Nachmittag geht das Ganze immer mehr in Schauer über. Allerdings sind dann teilweise auch wieder Gewitter möglich, örtlich sogar begleitet von Hagel.
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2: Zurzeit liegen uns keine Meldungen vor. Wir wünschen allen unterwegs gute Fahrt.
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1: Gleich für eure Nacht im besten Mix Musik aus den 80ern von Camouflage. Dann gibt's das Beste von heute mit Lola Young. Und jetzt erstmal die beiden hier. Das sind James Morrison und Nelly Furtado mit Broken Strings. Ich bin Sven Sandbote. Mit mir geht's durch die Nacht.

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1: Ich bin Lea Matschulat. In Paris treffen sich heute die G7-Finanzminister. Bundesfinanzminister Klingbeil warnte vor dem Termin vor den wirtschaftlichen Folgen des Iran-Krieges und einer Sperrung der Straße von Hormuz. Das sei eine ernsthafte Bedrohung für die Weltwirtschaft, sagte er vor seiner Abreise.
2: Bei dem Treffen der G7-Finanzminister geht es einmal mehr um mögliche Folgen für den Welthandel. Klingbeil sagte, man setze auf Kooperation statt Konfrontation. In Paris werde auch,
1: sagte Söder, noch bis Ende Juni gilt ein Tankrabatt von rund 17 Cent je Liter Sprit. In Würzburg ist der Katholikentag zu Ende gegangen. Seit Mittwoch gab es etwa 900 Programmpunkte mit Musik, Mitmachaktionen, Gottesdiensten und Diskussionen. Einige Veranstaltungen mussten wegen zu großen Andrangs zeitweilig geschlossen werden.
3: Die Welt brennt, aber sie ist nicht verloren. Mit diesen Worten hat der Vorsitzende der Deutschen Bischofskonferenz Wilmer zum Engagement für Frieden und Menschlichkeit aufgerufen. Er sagte in Würzburg, Gott schenke Kraft, Geduld und Ausdauer. Konkret hat er etwa auf die humanitäre Lage im Sudan verwiesen. Beim Schlussgottesdienst sind in Würzburg etwa 14.000 Menschen dabei gewesen. Viele weitere konnten die Übertragung verfolgen. Aus München, Florian Klaus.
1: Eintracht Frankfurt braucht einen neuen Trainer. Am Abend gab der Fußball-Bundesligist die Trennung von Albert Riera bekannt. Wenig überraschend, Eintracht hat die Qualifikation zum Europapokal verpasst und Riera verstand sich offenbar nicht so gut mit den Spielern. Die SV Elversberg spielt in der kommenden Saison in der ersten Fußball-Bundesliga. Zweitligameister FC Schalke 04 stand schon vorher als Aufsteiger fest. Und der SC Paderborn könnte noch aufsteigen, wenn die Relegation gegen den VfL Wolfsburg gut verläuft.
4: Das Wetter. Der Regen lässt uns einfach nicht in Ruhe, auch heute Morgen nicht. Zum Start in den Montag gibt's immer wieder mal etwas Regen aus den vielen Wolken. Temperaturen zwischen 9 und 6 Grad aktuell. Im Laufe des Tages geht's rauf auf bis zu 17 Grad. Geht erstmal weiter mit vielen Wolken und Regen. Heute Nachmittag dann teilweise Schauer und örtlich sind wieder Gewitter mit Hagel möglich.
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5: Zurzeit liegen uns keine Meldungen vor. Wir wünschen allen unterwegs gute Fahrt.
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4: Wo wir hier in der Nacht so unter uns sind um kurz nach vier, lasst uns auch mal so einen kleinen Schabernack fürs Ende der Nachtschicht aushecken. Wenn nämlich nachher die Kollegen kommen und euch ablösen, so um 6 Uhr im besten Fall, dann geht ihr einfach ganz munter und gut gelaunt nach Hause und singt im Vorbeigehen bei den Kollegen ganz einfach den Song von Alle Farben. Baby Goodbye. Hier ist er schon mal, damit ihr ihn direkt im Ohr habt. Ich bin Sven Sandbote und nicht verantwortlich für diesen kleinen Schabernack.

0: Bon Jovi für eure Nacht, Living on a Prayer. Und jetzt feiern wir 29 Jahre Elektroschrott. Ja, anders kann ich es gar nicht sagen. Vielleicht hattet ihr ja früher auch so einen kleinen Taschencomputer dabei. So eiförmig, Tamagotchi. Meine Güte, hat das Teil Ende der 90er Jahre genervt. Es wollte immer gefüttert werden, es wollte Aufmerksamkeit. Ich weiß es noch, damals im Unterricht, das Ding hat bei anderen Schulfreundinnen und Freunden regelmäßig gepiepst, wo ich mir denke, warum? Wer hat sich so einen Kram einfallen lassen? Ja, es ist wirklich Elektroschrott, brauchen wir nicht wieder, aber wie ist das noch mit diesem Spruch? Irgendwann kommt alles wieder. Auch das Tamagotchi.
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2: Ich klinge wie meine Eltern, ey. Die 2000er sind ja sowas von zurück. Ey, Freunde, ich hab das gehasst, wenn ich mit meinen Eltern einkaufen war und die bei jedem Teil, was die in der Hand hatten, gesagt haben, oh, das haben wir früher auch so getragen. Und ich immer so, nee, bestimmt nicht genauso. Und wenn ich jetzt durch die Läden gehe, klar, Adidas Spezial, Nike Air Max, selbst diese fetten Skateschuhe von Osiris, die D3, ja, die sahen immer aus wie so ein Fiat Multipla für die Füße. Aber kannst du wieder so kaufen? Hüfthose mit Tanga raus. Christina Aguilera hatte also doch recht. Und Baggy Pants unterm Arsch, ja. Genauso bescheuert bin ich mit 15 auch rumgelaufen. Aber ist doch irgendwie geil, oder? Eigentlich ist immer nur Streit zwischen den Generationen. Die Millennials, die meckern über die Gen Z über die Millennials und die Boomer und eigentlich über jeden. Und im Endeffekt haben wir alle die gleichen Geschmacksverirrungen. Guck mal, wir hatten den Crazy Frog und die Gen Z hat eben Icky Mill. Denkt immer dran, wenn sich alles wiederholt, dann auch die Chance, alles besser zu machen. Ganz schön deep, ne? Von Christina Aguilera zu Pseudo-Konfuzius in 20 Sekunden. Das gibt's auch nur hier.
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1: Es sind mal mehr, mal weniger Wolken unterwegs. Dazu gibt's immer wieder mal Regen. Die Nachtwerte bei 9 bis 6 Grad. Der Regen, der lässt uns auch am Morgen und am Vormittag nicht in Ruhe. In Richtung Nachmittag geht das Ganze in Schauer über. Das alles bei Tagestopwerten von 17 Grad. Und es sind dann teilweise im Laufe des Nachmittags und Abends auch wieder örtlich Gewitter möglich. Hier und da ist sogar Hagel mit dabei.
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2: Zurzeit liegen uns keine Meldungen vor. Wir wünschen allen unterwegs gute Fahrt.
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1: So, bitte nicht nachlassen bei der Nachtschicht. Motivation kommt gleich. Auch für die Frühaufsteher unter euch. Ich verspreche euch, der Song ist besser als der stärkste Kaffee, den ihr euch vorstellt. Nämlich gleich Musik von Bebe Rexha. New Religion, das Beste von heute. Jetzt aber erstmal ins Jahr 2012 zurück. Da hat dieser Song große Erfolge gefeiert. Auf Monsters and Men mit Little Talks. So geht's rein in den Montag. Es ist noch früh, aber ihr schafft das auf jeden Fall. Beim Aufstehen und auch bei der Nachtschicht. Ich bin Sven Sandbote und bei euch in dieser Nacht. Hallo zusammen. Bye.

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1: Ich bin Lea Matschulat. CSU-Chef Söder kann sich eine Verlängerung des Tankrabatts vorstellen.
2: Der Tankrabatt erscheint zu wirken. Und wenn es nicht anders geht, könnte ich mir vorstellen, dass wir darüber diskutieren müssen, ihn zu verlängern.
1: CSU-Chef Söder bei Karin Mioska im Ersten. Noch bis Ende Juni gilt ein Tankrabatt von rund 17 Cent je Liter Sprit für die Verbraucher. Bundesfinanzminister Klingbeil hat vor dem Treffen der G7-Gruppe der führenden westlichen Industriestaaten vor den wirtschaftlichen Folgen des Iran-Krieges und einer Sperrung der Straße von Hormuz gewarnt. Das sei eine ernsthafte Bedrohung für die Weltwirtschaft. Es müsse alles getan werden, um den Krieg dauerhaft zu beenden. Das G7-Finanzministertreffen beginnt heute in Paris. Im Mittelpunkt stehen die wirtschaftlichen Auswirkungen des Konflikts im Nahen Osten. In Würzburg ist der Katholikentag zu Ende gegangen. Seit Mittwoch gab es etwa 900 Programmpunkte mit Musik, Mitmachaktionen, Gottesdiensten und Diskussionen. Einige Veranstaltungen mussten wegen des großen Andrangs zeitweilig geschlossen werden.
3: Die Welt brennt, aber sie ist nicht verloren. Mit diesen Worten hat der Vorsitzende der Deutschen Bischofskonferenz Wilmer zum Engagement für Frieden und Menschlichkeit aufgerufen. Er sagte in Würzburg, Gott schenke Kraft, Geduld und Ausdauer.
4: Also, wartet nicht, zögert nicht, schaut hin, packt an, geht los, habt Mut, steh auf. Amen.
3: Konkret hat er etwa auf die humanitäre Lage im Sudan verwiesen. Beim Schlussgottesdienst sind in Würzburg etwa 14.000 Menschen dabei gewesen. Viele weitere konnten die Übertragung verfolgen. Aus München, Florian Klaus.
1: Eintracht Frankfurt hat sich von Trainer Albert Riera getrennt. Das gab der Fußball-Bundesligist am Abend bekannt. Frankfurt hatte am letzten Spieltag die Qualifikation zum Europapokal verpasst. Riera war nur 3,5 Monate lang Trainer der Eintracht. Sein Verhältnis zu den Spielern galt zuletzt als angespannt. Wer neuer Coach bei der Eintracht werden soll, dazu gibt es noch keine Informationen vom Verein. Die SV Elversberg spielt in der kommenden Saison in der ersten Fußball-Bundesliga. Zweitligameister FC Schalke 04 stand schon vorher als Aufsteiger fest. Der SC Paderborn könnte noch aufsteigen, wenn die Relegation gegen den VfL Wolfsburg gut verläuft.
5: Das Wetter. Grau und teilweise nass ist der frühe Start in den Montag. Dazu gibt's 9 bis 6 Grad. Am Tag geht's rauf auf 14 bis 17 Grad. Dazu aus den vielen Wolken erst Regen. In Richtung Nachmittag geht das Ganze immer mehr in Schauer über. Allerdings sind dann teilweise auch wieder Gewitter möglich, örtlich sogar begleitet von Hagel.
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6: A57 Köln-Krefeld zwischen Kreuz Meerbusch und Krefeld Zentrum. 1 Kilometer Stau. Wir wünschen allen unterwegs gute Fahrt.
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5: So, das lange Wochenende ist vorbei. Die Arbeits- und Schulwelt hat uns wieder und das sogar mit einer kompletten Woche. Aber komm, gemeinsam schaffen wir das. Und nur mal angenommen, ihr steht heute Morgen am Bahnhof, euer Zug kommt nicht. Macht bitte nicht das, was ein Mann in Warendorf gemacht hat. Der stand da schon Ewigkeiten am Bahnhof, hat auf seinen Zug gewartet, der kam aber irgendwie nicht. Da wurde es ihm zu bunt, da hat er da ein Auto mit offener Tür stehen sehen, Schlüssel steckte auch noch und dachte sich, das ist ja super. Wenn die Bahn nicht kommt, nehme ich mir einfach ein wildfremdes Auto und fahre damit an mein Ziel. Hat er auch gemacht. Der Besitzer hat sich kurz gewundert, warum sein Auto wegfährt, ist mit dem Bekannten hinterhergefahren, parallel die Polizei angerufen. Die konnte den Wagen zum Glück stoppen. Naja, Problem dabei, nicht nur die Idee war so richtig doof, der Mann hatte nicht mal einen Führerschein. Aber zum Glück ist nichts passiert und ihr kommt bitte heute Morgen nicht auf diese blöde Idee, falls euer Zug nicht kommen sollte. Sven Sandbote ist hier. Guten Morgen!

0: Mit Robin Schulz und Dennis Lloyd startet euer Montag, der sehr frühe Montag. Und dazu gibt's gleich passenderweise einen starken Espresso von Sabrina Carpenter. Und jetzt erstmal der Blick auf den Tag mit Thorsten Ortmann.
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2: Der Expertenrat für Klimafragen veröffentlicht heute den Prüfbericht zu den Treibhausgasemissionen für das Jahr 2025 und gibt auch eine Prognose für das Jahr 2026 ab. Dabei gehen die Experten der Frage nach, ob die Klimaziele mit der aktuellen Klimaschutzpolitik der Bundesregierung erreicht werden. Beim vorherigen Bericht sah der Rat Deutschland bei den kurzfristigen Zielen auf Kurs, sah aber größere Probleme für die Jahre nach 2030. Heute entscheidet sich vermutlich, ob die in Tschechien festgenommene Rechtsextremistin Marder Svenja Liebig nach Deutschland ausgeliefert wird. Liebig war damals noch als Mann vom Amtsgericht in Halle im Juli 2023 unter anderem wegen Volksverhetzung zu einer Freiheitsstrafe von 1 Jahr und 6 Monate ohne Bewährung verurteilt worden. Nach der Verurteilung hatte Liebig das Geschlecht von männlich auf weiblich ändern lassen. Seine Haftstrafe trat er jedoch nicht an und setzte sich nach Tschechien ab. Bundespräsident Steinmeier kommt heute nach NRW. In Dorsten will er mit Schülerinnen und Schülern Stolpersteine reinigen. Die Stolpersteine sollen an die Menschen erinnern, die im Nationalsozialismus verfolgt, deportiert, vertrieben oder ermordet wurden. Steinmeier eröffnet dazu 2 Ausstellungen. Die Fotoausstellung Menschen mit Behinderungen an ihren alltäglichen Orten im Jüdischen Museum Westfalen und die Schülerausstellung Heimat und Demokratie im Grundgesetzladen. Und zum Sport. Bei der Eishockey-WM trifft das deutsche Team heute in der Vorrunde in Zürich auf den Gastgeber Schweiz.
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0: Das Wetter.
1: Der Regen lässt uns einfach nicht in Ruhe, auch heute Morgen nicht. Zum Start in den Montag gibt's immer wieder mal etwas Regen aus den vielen Wolken. Temperaturen zwischen 9 und 6 Grad aktuell. Im Laufe des Tages geht's rauf auf bis zu 17 Grad. Geht erstmal weiter mit vielen Wolken und Regen. Heute Nachmittag dann teilweise Schauer und örtlich sind wieder Gewitter mit Hagel möglich.
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2: Hier die aktuelle Verkehrslage. A2 Dortmund-Oberhausen zwischen Oberhausen-Königshardt und Kreuz-Oberhausen 1 Kilometer Stau. Weiterhin auf der A3 Arnheim-Oberhausen zwischen Dienstlaken-Süd und Oberhausen-Holten 1 Kilometer stockender Verkehr, 5 Minuten Verzögerung und zusätzlich auf der A42 Dortmund-Kamp-Lindfort zwischen Oberhausen-Zentrum und Oberhausen-Buschhausen 1 Kilometer zähfließender Verkehr. Wir wünschen allen unterwegs gute Fahrt.
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1: Für euch im besten Mix an diesem Montagmorgen gleich Musik von Alex Warren. Fever Dream spiele ich euch zum Start rein in diesen Montag. Und wie weit habt ihr es heute Morgen zur Arbeit? Nur ein paar Kilometer oder vielleicht im schlimmsten Fall ein paar hundert Kilometer? Ich hoffe, es sind keine mehreren tausend Meilen, die Vanessa Carlton jetzt besingt. Schönen guten Morgen. Sven Sandbote ist hier. Schönen Wochenstart.

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0: Das sind die 90er mit Mr. Big am Montagmorgen. Guten Morgen.
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0: Sven Sandbote ist hier, kommt gut in die neue Woche mit mir. Und im Laufe der Woche, wenn wir diesen Montag hinter uns gebracht haben mit seinem wechselhaften Wetter weiterhin, dann wird es jeden Tag ein bisschen schöner und vor allem auch wärmer und sonniger. Also kurz gesagt, der Frühling kommt zurück. Und da passt doch gleich wunderbar Marquez dazu mit Da Lo Mismo. Spiele ich euch zum Start rein in den frühen Montag. Kommt gut in den Tag.
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2: So um die 160.000 Schiffe kreuzen auf den sieben Weltmeeren. Ohne sie läuft nichts. Man merkt's, wenn sie nicht durchkommen. Mit an die 2 Millionen Seeleuten in Jobs ohne irgendeine Seefahrtsromantik. Im Gegenteil, sagt Stefanie Gandera von Stella Maris. Das ist die katholische Seemannsmission in Hamburg.
3: Also der größte Anteil an Seefahrern von der Nationalität her gesehen sind Filipinos. Die meisten Filipinos sind katholisch. Wenn wir die Bordbesuche machen, kommen auch von den katholischen Seefahrern oft Nachfragen tatsächlich.
2: Nachfragen nach, man glaubt es kaum, Rosenkränzen. Den Gebetsketten mit Kreuzen und Perlen, 8.500 haben sie allein schon an Seeleute verteilt.
3: Dann ist es oft so, sie packen das sofort aus, hängen sich das um den Hals und sind total dankbar. Es ist eben ein Zeichen von Trost und da ist jemand, der sich um sie sorgt. Und der Rosenkranz ist eben nicht nur der Rosenkranz, sondern eben hier gibt es Menschen, die an sie denken.
2: Die Seemannsmission sammelt sie. Und nicht nur jetzt im Marienmonat Mai. Bei Gemeinden, Privatpersonen aus Haushaltsauflösungen.
3: Dass Menschen nicht wissen, okay, was machen wir denn jetzt mit diesen Rosenkränzen? Was tun wir mit heiligen Gegenständen? Die werden ja ungerne irgendwie in den Müll getan. Bringe ich nicht übers Herz.
2: Wer also einen, zwei, drei Rosenkränze übrig hat, einfach zur katholischen Seemannsmission Stella Maris nach Hamburg schicken. Hier, sagt Stefanie Gandera, bekommt er bei den Seeleuten ein neues Leben.
3: Bei jemand anderen, der das gebrauchen kann. Und der sich daran festhalten kann, in schwierigen Zeiten vielleicht auch.
2: Mehr auf augenblickmalonline.de. Christoph Beckmann von der katholischen Kirche für Augenblick mal.
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1: Mit Maite Albrecht. Guten Morgen. Der Katastrophenschutz in Deutschland soll fit für die Zukunft gemacht werden. Die Bundesregierung plant dazu ein massives Investitionsprogramm. Innenminister Dobrindt will 10 Milliarden Euro bereitstellen. Thorsten Adolfs hat mehr zum Thema.
2: Nach Informationen der Bild soll das Geld in ein umfangreiches Aufrüstungspaket für den Bevölkerungsschutz fließen. Das heißt, bis 2029 sollen nicht nur 1000 moderne Spezialfahrzeuge angeschafft werden, sondern auch neue Feldbetten und es soll eine medizinische Taskforce an 50 Standorten geben. Außerdem wollen die Behörden sämtliche Schutzräume wie Bunker oder Tiefgaragen digital erfassen, damit wir die nächsten Zufluchtsorte direkt in der Warn-App Nina auf dem Smartphone sehen können. Und es soll eine neue Stabsstelle geschaffen werden. Sie soll im Ernstfall die Zusammenarbeit zwischen dem Zivilschutz und der Bundeswehr koordinieren, um bei Gefahrenlagen besser reagieren zu können. Die Investitionen in diesem Bereich sind dringend notwendig, weil die Ausstattung vieler Helfer völlig veraltet ist. Der Präsident des Deutschen Roten Kreuzes Gröhe hatte in der SZ kritisiert, dass Ehrenamtliche teilweise noch mit Material arbeiten würden, das schon deren Großeltern benutzt hätten. Das Rote Kreuz und auch die Johanniter fordern deshalb einen echten Kraftakt, um die Ausrüstung dauerhaft zu modernisieren. Sie sagen, es muss massiv in die Strukturen investiert werden, damit die Helfer vor Ort auch gut arbeiten können.
1: Und jetzt weitere Nachrichten im Überblick. US-Präsident Trump hat dem Iran noch einmal gedroht, das Land vollständig zu zerstören. Für den Iran ticke die Uhr, schrieb Trump in seinem Online-Dienst. Das Land müsse sich jetzt schnell bewegen, sonst werde davon nichts mehr übrig bleiben. Bundesgesundheitsministerin Wagen sieht nach dem Ebola-Ausbruch in der Demokratischen Republik Kongo derzeit keinen Handlungsbedarf in Deutschland. Hierzulande sei das Risiko äußerst gering, sagte sie der ARD. Eine weltweite Ebola-Pandemie halte sie für nahezu ausgeschlossen. CDU und CSU im Bundestag sind jetzt offenbar doch dafür, die automatische Diätenerhöhung der Abgeordneten in diesem Jahr auszusetzen. Unionsfraktionschef Spahn sagte dem Portal The Pioneer, er verstehe, dass viele Bürger sagen, wenn sie verzichten müssten, dann sollten das auch die Abgeordneten. Vor rund einem Jahr ist eine Grundschulklasse in Hürth beim Überqueren der Straße von einem Auto erfasst worden. Eine Schülerin und ein Schulbegleiter starben, zwei weitere Kinder wurden verletzt. Heute beginnt am Landgericht Köln der Prozess gegen den 21-jährigen Fahrer. Laut Staatsanwaltschaft hatte er eine rote Ampel missachtet. Er fuhr demnach ungebremst mit fast 60 km/h in die Viertklässler, die grün hatten. Der Fahrer muss sich nun unter anderem wegen fahrlässiger Tötung und fahrlässiger Körperverletzung verantworten. Ein Urteil soll es Anfang Juni geben. Und das waren die Nachrichten mit Maite Albrecht.
3: Wir starten heute mit so ein bisschen Regen in den Tag, aber so richtig viel kommt da nicht runter. Zum Nachmittag hin wird's auch trockener. Von der Sonne sehen wir nicht besonders viel. Die Höchstwerte liegen bei 15 Grad und jetzt im Moment sind es 10 Grad an der Radio Essen Wetterbude in Borbeck. Morgen wird's ganz ähnlich sein. Ab Donnerstag haben wir's dann endlich wieder so ein bisschen wärmer und sonniger. Und hier ist jetzt für euch der Radio Essen Verkehrsservice. Noch ohne Meldungen, kommt gut an.
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3: Sehen wir im Stadion in Berge-Borbeck bald tatsächlich Fußball aus der zweiten Bundesliga? Ja, das kann schon durchaus sein. Rot-Weiß Essen hat es nämlich tatsächlich in die Relegation geschafft. Wie es da jetzt weitergehen wird, darüber sprechen wir gleich in ein paar Minuten hier bei Radio Essen. Ich bin Christian Barnier. Guten Morgen.
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1: In diesem Sommer ist er auf großer Open-Air-Tour. Vincent Weiß war das hier bei Radio Essen. Und Musik sein um 10 nach 6. Guten Morgen. Zeit für einen Sportüberblick. Da ist eine Menge passiert. Also Abstieg, Relegation, Meisterschaft. Es gab die ganz großen Gefühle an diesem Wochenende bei uns in Essen. Anna Vier ist da aus den Radio Essen Nachrichten. Guten Morgen.
2: Guten Morgen.
1: Wir brauchen nochmal einen Überblick. Also starten wir mal mit Rot-Weiß Essen. Die haben sich in allerletzter Minute noch den Aufstiegsrelegationsplatz in der dritten Liga gesichert.
2: Ja, es war wirklich die allerletzte Minute. Super spannend. Bis zum Ende war die Frage Essen oder Duisburg. Wer wird noch Dritter und wer wird leider Vierter? Und in der dritten Minute der Nachspielzeit dann das erlösende 3:2 für RWE.
1: Das hört sich jetzt an, als ob schon alles klar wäre, ne? Als ob der große Sieg da gewesen ist. Das wäre auch würdig gewesen, finde ich. Aber jetzt geht es ja erstmal noch in die Relegation. Und zwar gegen den 16. aus der zweiten Liga. Erzähl mal, wer ist der Gegner?
2: Das ist Greuther Fürth. Das war gestern auch super spannend in der zweiten Liga. Da hat sich nämlich das erst entschieden und auch da recht spät. Das Hinspiel im Stadion an der Hafenstraße wird dann am Freitag, am 22. Mai hier steigen. Und das Rückspiel in Fürth,

0: Dienstagabend nach Pfingsten.
1: Okay, dann kommen wir weiter noch zum Frauenfußball. Da gab es auch Tränen am Wochenende, aber keine Freudentränen.
0: Nach 22 Jahren sind die Frauen der SGS Essen in die zweite Liga jetzt abgestiegen. Ein 1:1 gegen SC Freiburg hat im letzten Spiel dann leider nicht mehr für den Klassenerhalt gereicht.
1: Also Tränen auf der einen Seite aus Freude, auf der anderen eher, weil es eben nicht geklappt hat. Der Sportüberblick vom Wochenende war das hier bei Radio Essen.

Eine der ganz legendären britischen Hard-Rock-Bands Whitesnake aus den 80ern, Here I Go Again. Inzwischen gibt es nicht mehr so viel von der Band zu erzählen. Die ist seit ein paar Jahren offiziell im Ruhestand, in Rente. Da kommt nichts mehr, auch kein Auftritt. Jetzt bei Radio Essen um 17:45 das Beste von heute, von einem, der noch lange nicht beim Ruhestand angekommen ist, Harry Styles.

0: Gleich 20 nach 6 bei Radio Essen. Guten Morgen.
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0: Guten Morgen.
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0: Noch etwas mehr als eine Stunde hier bei Radio Essen, dann füllen wir auch wieder euer Konto auf und Hendrik Frost im landesweiten Geldregen-Studio. Das ist eine ganz besondere Woche.
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0: Gleich 5 vor halb 7. Es geht zurück in die 90er bei Radio Essen.

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0: kommt gut in die neue Woche. Hier ist Radio Essen. Wir haben es jetzt 6.30 Uhr, halb sieben. Zeit für die Nachrichten und Anna Viel.
1: Schönen guten Morgen.
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1: Der Traum von der zweiten Bundesliga lebt. Rot-Weiß Essen spielt in der Relegation um den Aufstieg gegen den Drittletzten der zweiten Liga, Greuther Fürth. Ben Hüning, Siegtorschütze am Wochenende in Ulm, blickt voraus.
3: Ein unfassbarer Moment, glaube ich, für den Verein, für die Fans. Wenn man das gesehen hat, dann hätte man ja fast meinen können, wir sind schon aufgestiegen. Aber nein, wir haben noch zwei Spiele und ich bin wirklich felsenfest davon überzeugt, dass wir da Paroli bieten und uns am Ende durchsetzen werden.
1: Das Hinspiel steigt am Freitagabend nächste Woche im Stadion an der Hafenstraße. Freitagabend diese Woche. Das Rückspiel in Fürth dann nächste Woche Dienstag. Radio Essen berichtet von beiden Spielen live aus den Stadien. Ein Mann trifft sich an der Rellinghauser Straße mit seiner Ex-Freundin. Der Mann holt einen Hammer hervor und schlägt mehrfach auf den Kopf der Frau. Zeugen gehen dazwischen. Das ist am Freitagmittag laut Polizei in Essen passiert. Am Samstag ordnete ein Haftrichter Untersuchungshaft gegen den Verdächtigen an. Der Vorwurf versuchter Mord. Die Mordkommission sucht noch weitere Zeugen. Nach 22 Jahren endet eine lange Ära. Die Fußballerinnen der SGS Essen sind in die zweite Liga abgestiegen. Ein 1:1 gegen den SC Freiburg gestern reichte nicht mehr für den Klassenerhalt. Für einen würdigen Abstieg sorgte ein Zuschauerrekord. Über 5.700 Fans waren im Stadion an der Hafenstraße dabei. Hier will die SGS auch in der zweiten Liga spielen. Und jetzt noch eine überregionale Meldung. Bulgarien hat den Eurovision Song Contest gewonnen und das zum ersten Mal. Deutschland ist auf Platz 23 gelandet. Im Schnitt haben 8,9 Millionen Menschen in Deutschland das ESC-Finale im ARD-Fernsehen verfolgt, heißt es in der deutschen Presseagentur.
2: Und jetzt die gute Nachricht.
1: Für ein besseres Klima und mehr Grün in Essen soll jetzt eine neue Klimaallee in Berge-Borbeck sorgen. 10 verschiedene Baumarten wurden auf dem Gelände im Hesselbruch gepflanzt. Das Besondere, die Bäume vertragen Hitze und Trockenheit besser als andere Bäume. Und das waren die Radio Essen Nachrichten mit Anna Vier. 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
0: Also Hitze und Trockenheit ist heute Morgen, wenn ich mal rausgucke, nicht wirklich ein Thema. Das sieht eher aus wie Oktober, nassgrau, 10 Grad an der Radio Essen Wetterbude in Altenessen. Später kriegen wir dann maximal 15 Grad. Nachmittags wird es meistens trocken sein und so geht's auch weiter morgen. Aber ab Donnerstag, dann wird's wieder schöner und frühlingshafter. 6:57 Uhr, guten Morgen, hier ist jetzt für euch der Radio Essen Verkehrsservice. Keine Staus gibt's im Moment, nicht auf den Autobahnen, nicht im Essener Stadtverkehr. Und neue Blitze haben unsere mehr als 4.500 Radio Essen Verkehrsmelderinnen und Verkehrsmelder auch noch keine entdeckt.
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0: Mit Christian Barnier, guten Morgen. Ja, gerade war es ja schon Thema bei uns in den Radio Essen Nachrichten. Europa hat einen neuen Superstar. Ja, Bulgarien hat zum ersten Mal überhaupt den Eurovision Song Contest gewonnen. Die Sängerin, die kennt in Bulgarien schon längere Zeit jetzt wirklich jeder. Im Rest Europas ist die bisher nicht wirklich bekannt gewesen. Das hat sich am Samstag natürlich dramatisch geändert. Den überraschenden Gewinnersong, den hören wir gleich nochmal hier bei Radio Essen.
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0: Guten Morgen hier bei Radio Essen um 20 vor 7. Das ist doch wirklich jedes Jahr spannend. Wer kriegt aus welchem Land 12 Punkte? Habt ihr am Samstag den Song Contest gesehen, den ESC? Also ich hab's bis zum Ende ausgehalten, auch wenn es mal wieder verdammt spät war. Deutschland ist auf Platz 3 gekommen, also von hinten gesehen. Der klare Sieger Dara aus Bulgarien. Ja, und so war das, als sie die Siegertrophäe bekommen hat.
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0: Ja, sie weiß gar nicht, ob sie träumt oder wach ist. Das hat sie gesagt im Interview nach ihrem Sieg. Banga Ranga, ja, so heißt der Gewinner-Song. So ein bisschen moderner und origineller als der Song, mit dem Deutschland ins Rennen gegangen ist. Das muss man schon zugeben. Klingt so ein bisschen nach Nina Tschuber. In dem Titel, da geht es um Aufruhr, um Rebellion, um Liebe. Also eigentlich klar, dass sowas beim Song-Contest ganz gut ankommt. Und das hier ist der Gewinner-Song. Dara aus Bulgarien, dort übrigens ein absoluter Superstar schon lange. Banga Ranga. Jetzt hier bei Radio Essen.
3: Komm.

der Gewinnersong vom Eurovision Song Contest am Wochenende. Bangaranga und Dara hier bei Radio Essen um 7:15 jetzt. Wir machen weiter mit den 80ern, gehen so ein paar Jahrzehnte zurück, landen bei Fleetwood Mac und den Little Lies.

Entspannung an der Tankstelle. Also zumindest so ein kleines bisschen. Hier ist Radio Essen. Guten Morgen. Von dem Schnäppchen sind wir nämlich weit entfernt. Aber dank des Tankrabatts können wir doch wieder, meistens zumindest, für weniger als 2 Euro pro Liter tanken. Diesen Steuerrabatt für Benzin

Tankrabatt könnte in die Verlängerung gehen. Das sind doch schon mal gute Nachrichten für Autofahrer. Ja, 10 Grad heute Morgen, gerade an der Radio Essen Wetterbude im Westviertel. Der Regen macht eine kleine Pause. Es geht ungemütlich in die neue Woche. Hier sind Raymond und Supergirl jetzt für euch. Guten Morgen.

0: 7 Minuten vor 7. Guten Morgen, hier ist Radio Essen.
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1: Mit Malte Albrecht, guten Morgen. Das Leben wird immer teurer. Viele Preise sind in letzter Zeit stark gestiegen. Auch der Iran-Krieg hat die Inflation wieder spürbar angeheizt. Deshalb diskutiert die Politik weiter darüber, wie wir finanziell entlastet werden können. Thorsten Adolfs aus dem News-Team, Wirtschaftsministerin Reiche, denkt über eine Senkung der Stromsteuer nach.
2: Ja, sie macht bei dem Thema Druck und will, dass die Steuer gesenkt wird, sobald das Geld im Haushalt dafür da ist. Das hat sie der RP gesagt. Und darum kümmern muss sich dann derjenige, der die Zahlen im Blick hat. Das ist Finanzminister Klingbeil. Auch beim Tanken gibt es einen neuen Vorstoß. CSU-Chef Söder hält eine Verlängerung des Tankrabatts für möglich, falls die Spritpreise durch den Iran-Krieg hoch bleiben sollten. Der Rabatt sorgt im Moment für eine Ersparnis von ungefähr 17 Cent pro Liter und das hilft vielen an der Tanksäule. Die umstrittene 12-Uhr-Regel an den Tankstellen verteidigt die Regierung. Sie sorge für mehr Preistransparenz und stoppe das ständige Hin und Her bei den Spritpreisen über den Tag hinweg, heißt es aus Berlin.
1: Auch beim Fliegen tut sich was. Ab Juli sollen ja Flugreisen durch eine niedrigere Ticketsteuer günstiger werden. Daran gibt es aber Kritik.
2: Genau, der Bundesverband der deutschen Luftverkehrswirtschaft und der Flughafenverband sagen, dieser Schritt sei zwar richtig, aber bei weitem nicht genug, um im europäischen Vergleich wettbewerbsfähig zu bleiben. Die Branche fordert deshalb noch mehr Entlastungen, zum Beispiel bei den Flugsicherungskosten. Dass der Branche überhaupt geholfen wird, finden nicht alle gut. Der Verkehrsclub Deutschland zum Beispiel hält die Steuersenkung für das völlig falsche Signal, weil sie den Flugverkehr gegenüber der Bahn bevorzuge. Außerdem würden die Umweltbelastungen durchs Fliegen in der aktuellen Energiekrise vernachlässigt.
1: Dankeschön, Thorsten. Und jetzt Nachrichten kurz und kompakt. In Paris treffen sich gleich die Finanzminister der führenden westlichen Industriestaaten. Es geht um den Iran-Krieg. Bundesfinanzminister Klingbeil forderte im Vorfeld ein schnelles Kriegsende. Der Iran-Krieg und die Blockade der Straße von Hormus schadeten der wirtschaftlichen Entwicklung massiv, sagte er. Die Bundesregierung will den Zivilschutz für den Kriegs- und Anschlagsfall ausbauen. Laut Bild ist dafür ein Sonderprogramm von 10 Milliarden Euro vorgesehen. Innenminister Dobrindt sagte, das Geld soll unter anderem in zusätzliche Ausrüstung und Personal für das technische Hilfswerk fließen. Deutschland gehört beim Schutz von Kindern vor sexueller Gewalt zu den Top 3 weltweit. Laut einer Studie der englischen Denkfabrik Economist Impact sind nur Australien und Großbritannien besser. Bewertet wurden Gesetze und Programme, die Kinder schützen oder dabei helfen sollen, erlebte Gewalt zu verarbeiten. Vor allem bei Angeboten wie Rechtsbeistand, Zugang zu kostenloser Unterstützung und Wege zur Entschädigung schneidet Deutschland sehr gut ab. Nachholbedarf sehen die Studienautoren dagegen in der Kategorie Vorbeugung. Hier gab es nur einen Platz im Mittelfeld. Und das waren die Nachrichten mit Malte Albrecht.
3: Es ist nass und nur 10 Grad haben wir jetzt im Moment an der Radio Essen Wetterbude in Freisenbruch. Der Regen, der macht jetzt aber immer mehr Pausen. Am Nachmittag ist es dann auch zumindest meistens trocken. Die Höchstwerte liegen heute Nachmittag bei 15 Grad. Morgen, da bleibt es so ungemütlich bei uns in Essen. Ab Donnerstag wird es dann aber sonniger und wärmer. Und hier ist jetzt für euch der Radio Essen Verkehrsservice. Da ist doch auf einmal schon eine ganze Menge los. Das hier sind die Staus ab einer Wartezeit von mindestens 10 Minuten. Die 40 von Dortmund in Richtung Duisburg zwischen dem Dreieck Bochum West und dem Dreieck Essen Ost. 8 Kilometer stockt's da. Ihr braucht eine Viertelstunde mehr. Dann die 40 von Essen nach Duisburg zwischen Mülheim-Stierum und Duisburg-Kaiserberg. 3 Kilometer Stau. Das dauert 25 Minuten. Die 42 Dortmund Richtung Duisburg zwischen Gelsenkirchen-Bismarck und dem Kreuz Essen Nord. 7 Kilometer stockt's da. Plant da bitte 10 Minuten mehr ein. Und die A52 von Essen nach Düsseldorf. Zwischen Essen Süd und Breitscheid 5 Kilometer stockender Verkehr. Das dauert gut 10 Minuten, bis ihr da durch seid. Im Essener Stadtverkehr, da habe ich noch keine größeren Probleme im Moment gesichtet. Und auch Blitzer gibt es noch keine neuen.
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3: Kommt gut in die neue Woche. Hier ist für euch Christian Bannier. Hallo.
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0: Guten Morgen, 8:08.
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0: der große Durchbruch damals für John Osborne. Mitte der 90er. One of Us hier bei Radio Essen. Viertel nach sieben und wir können es immer noch gar nicht so richtig glauben, oder? Rot-Weiß Essen hat es tatsächlich doch noch geschafft.
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0: Zwei gegen Ulm an diesem Wochenende. Das heißt jetzt für Rot-Weiß Essen Relegation. Also der Aufstieg ist noch möglich in die zweite Fußball-Bundesliga. Der Gegner in der Relegation ist Greuther Fürth. Am Freitag ist das Heimspiel. Nächste Woche Dienstag wird dann auswärts gespielt. Und für uns alle heißt es Daumen drücken.
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0: Guten Morgen. 20 nach 7 durch hier bei Radio Essen. Habt ihr diesen Monat Geburtstag? Dann will euch jetzt jemand gratulieren.
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4: Erst nochmal herzlichen Glückwunsch in die Runde. Ey, ich bin ja wieder platt, wer so im Wonnemonat alles Geburtstag hat. Hier, Roland Kaiser, 74 ist er geworden, der Kaiser. Und natürlich Udo Lindenberg, unsere westfälische Nachtigall. 80 Jahre, der Udo. Würde man jetzt auf den ersten Blick auch nicht drauf kommen, oder? Aber wie sagt Udo, das Alte hat ein Problem mit mir. Und Udo Lindenberg ist ja wirklich clever. Der hat sich mit der häuslichen Pflege im Alter schon vor Jahren auseinandergesetzt und alles geregelt. Das heißt, bei Udo Zimmerservice im Atlantik, der braucht da keine AOK für. Im Atlantik nennt man ihn einfach den Barmer Ersatzfürsten. Ja, und Udo und der Kaiser haben ja mehr gemeinsam, als man denkt. Klar, beide Musiker. Beide kerzengerade Typen mit klarer Haltung und Charakter, muss man wirklich sagen. Und immer eine Message in ihren Texten. Der eine singt, ich lieb dich überhaupt nicht mehr. Und der andere singt, manchmal möchte ich schon mit dir. Ja, da wird nichts liegen gelassen. Von wegen, hinterm Horizont ist Sense. Hinterm Horizont ist Santa Maria. Insel, die aus Träumen geboren. Also nochmal, alles Gute euch beiden. Viel Gesundheit und denkt dran, ein Ende kann ein Anfang sein. Herzlichst, euer Dr. Stefan Frank, der Arzt, dem nur die Frauen vertrauen. Chill.
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0: 80er Sound bei Radio Essen zum Wachwerden mit Ultravox, Dancing with Tears in My Eyes. Jetzt hoffentlich tränenfrei die Nachrichten mit Anna Viel. Guten Morgen.
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2: Der Traum von der zweiten Bundesliga lebt. Rot-Weiß Essen spielt in der Relegation um den Aufstieg gegen den Drittletzten der zweiten Liga, Greuther Fürth. Ben Hünning, Siegtorschütze am Wochenende in Ulm, blickt voraus.
3: Ein unfassbarer Moment, glaube ich, für den Verein, für die Fans. Wenn man das gesehen hat, dann hätte man ja fast meinen können, wir sind schon aufgestiegen. Aber nein, wir haben noch zwei Spiele und ich bin wirklich felsenfest davon überzeugt, dass wir da Paroli bieten und uns am Ende durchsetzen werden.
2: Das Hinspiel steigt am Freitagabend im Stadion an der Hafenstraße. Das Rückspiel in Fürth ist dann nächste Woche Dienstag. Radio Essen berichtet von beiden Spielen live aus den Stadien. Ab sofort gelten wieder die Mindesttarife für Uber und Co. in Essen. Die Stadt hat jetzt die entsprechende Verfügung geändert. Das Verwaltungsgericht Gelsenkirchen hatte bemängelt, dass die Stadt den Mindesttarif nur für Fahrten in Essen festlegen kann und nicht für Fahrten ab der Stadtgrenze in andere Städte. Diese Formulierung wurde jetzt angepasst und damit gilt der Mindesttarif jetzt wieder für alle Fahrten im Essener Stadtgebiet. Der Wahnsinn um die ETB Miners geht weiter. Die Basketballer haben sich nach dem Aufstieg auch noch die Meisterschaft gesichert. Nach der Hinspielniederlage gegen Ulm haben die Miners jetzt im Rückspiel in der Sporthalle am Hallo mit 94-53 gewonnen. Und jetzt noch eine überregionale Meldung. Bulgarien hat sich am Samstag den ersten Platz beim Eurovision Song Contest gesichert und das zum ersten Mal. Deutschland ist auf Platz 23 gelandet. Im Schnitt haben 8,9 Millionen Menschen in Deutschland das ESC-Finale im ARD-Fernsehen verfolgt, heißt es in der deutschen Presseagentur.
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2: Für ein besseres Klima und mehr Grün in Essen soll jetzt eine neue Klimaallee in Berge-Borbeck sorgen. 10 verschiedene Baumarten wurden auf dem Gelände im Hesselbruch gepflanzt. Das Besondere, die Bäume vertragen Hitze und Trockenheit besser als andere Bäume. Und das waren die Radio Essen Nachrichten mit Anna Vier. 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
0: Beim Wetter, da formuliere ich es jetzt einfach mal sehr positiv. Es hat gerade erstmal aufgehört zu regnen. Im Laufe des Tages gibt's auch wirklich immer weniger Regen. Jetzt gerade haben wir 10 Grad an der Radio Essen Wetterbude in Kupferdreh. 15 Grad, das sind heute die Höchstwerte. Morgen ist es dann nochmal ähnlich durchwachsen. Ab Donnerstag sieht's dann wieder deutlich mehr nach Frühling aus. Ja, und eine Zahl, die muss ich euch noch mitgeben an dieser Stelle. Die Höchsttemperatur am Freitag nach jetzigem Stand 27 Grad. Also da tut sich wirklich richtig was. Eine spannende Wetterwoche steht uns da bevor. Hier ist jetzt der Radio Essen Verkehrsservice mit den Staus ab einer Wartezeit von mindestens 10 Minuten. Die 40 Duisburg Richtung Essen zwischen Mühl am Heißen und Essen-Holsterhausen. 5 Kilometer stockt's da. Ihr braucht 10 Minuten länger. Dann die 40 von Essen nach Duisburg zwischen Mülheim-Stierum und dem Kreuz Kaiserberg. 3 Kilometer Stau. Das dauert deutlich länger. 35 Minuten im Moment. Also bringt da bitte Geduld mit. Noch ein bisschen dicker ist der Stau auf der F42 von Duisburg nach Dortmund. Zwischen Duisburg-Beek und dem Kreuz Oberhausen-West 4 Kilometer Stau, 40 Minuten kommen da oben drauf. Und dann die 52 von Essen nach Düsseldorf zwischen Rüttenscheid und Kettwig, 4 Kilometer Stau, eine Viertelstunde plus. Im Essener Stadtverkehr, Achtung bitte auf der Wuppertaler Straße in Richtung Innenstadt, kurz vor der Marie-Juchert-Straße, da brennt ein Auto, bitte fahrt da vorsichtig. Und einen neuen Blitzer habe ich auch gerade eben noch reinbekommen von Nina aus dem Radio Essen Verkehrsmelderclub. Und dieser Blitzer steht auf der alten Hauptstraße in Richtung Burgruine. In der 30er-Zone.
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0: Mit Christian Bannier einen schönen Montagmorgen wünsche ich euch. Es ist Finalwoche bei uns im Radio Essen Geldregen. Die erste Runde starten wir gleich in ein paar Minuten hier bei mir.
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0: Musik aus dem Ruhrgebiet, aus den 90ern von Sascha hier bei Radio Essen.
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0: Um 20 vor 8 finanzieren wir euch heute neue Gummistiefel oder einen neuen Regenschirm oder einfach beides ja bei dem Wetter heute Morgen in Essen. Garantiert eine sinnvolle Investition und es regnet heute nicht nur vom Himmel bei uns in der Stadt. Hier bei Radio Essen regnet es natürlich auch wieder Geld. Wir können euch sagen, es ist Finalwoche hier bei Radio Essen im Geldregen. Deswegen auch schnell rüber zu Hendrik Frost ins landesweite Geldregenstudio.
2: Und meine erste Kandidatin heute Morgen hier im Geldregen ist Melanie. Guten Morgen.
3: Guten Morgen.
2: Ja, und du klingst ganz happy, vielleicht auch über die Tatsache, also nicht nur, dass du hier im Geldregen stehst, sondern auch, dass du die Arbeit heute im Innendienst verrichten kannst und nicht raus musst in dieses uselige Wetter.
3: Auf jeden Fall. Am liebsten würde ich zu Hause bleiben und im Bett bleiben.
2: Ja, Moment mal. Das ist vielleicht Wunsch Nummer zwei, also auch den kann ich nachvollziehen, aber Wunsch Nummer eins ist doch viel größer. Und
3: ja, erstmal im Geldregen gewinnen.
2: Ja, und damit vielleicht in den Urlaub fliegen.
3: Sehr, sehr gerne, ja. Einfach weg in die Sonne nach Mallorca.
2: Ah, der Klassiker. Da gibt's, also, ich meine, für den Deutschen gibt es ja zwei verschiedene Mallorcas, muss man ja sagen. Entweder das Schöne oder den Ballermann.
3: Das Schöne.
2: Okay, Melanie, ja guck mal, dann klären wir mal gleich, wo es vielleicht für dich hingeht. Vorher schauen wir nach dem Finanziellen. Hier kommt der Geldregen für dich.
1: 200 Euro.
3: Weiter.
1: 1.500 Euro.
3: Weiter.
1: 2.400 Euro.
3: Weiter.
1: 3.000 Euro.
3: Stopp.
2: Melanie, da kannst du dir aber eine richtig große Finca buchen.
3: Mega. Ja, geil. Ja.
2: Die gehören dir.
3: Danke.
2: Das war er, der erste Umschlag mit den versprochenen 3.000 Euro hier heute Morgen. Wir sind in der Finalwoche und wir machen genauso weiter. Auch jetzt in der neuen Runde garantierte 3.000 Euro ohne Blitz, aber mit euch. Ruft an und bewerbt euch hier.
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0: Neo kommt Closer hier bei Radio Essen um 10 vor 8 übrigens. Übermorgen hat er ein Konzert in Köln. Also den könnt ihr auch live sehen noch in dieser Woche. Wir kommen zu einem ganz anderen Thema. Es geht um Feldahorn, um weidenblättrige Eiche, um die schmale Felsenbirne. Ja, was ist das jetzt? Das sind alles besondere Baumarten, die hier in Essen gepflanzt worden sind gerade. Anna Vier ist da aus den Radio Essen Nachrichten. Guten Morgen.
1: Guten Morgen.
0: Ja, wo stehen die denn? Was können die?
1: Die stehen in Berge-Borbeck auf einem Gelände im Hesselbruch. Und das sind alles sogenannte Klimabäume. Also die können verschiedenes Wetter extrem gut aushalten. Längere Trockenzeiten, große Hitze oder auch häufigen Starkregen. Und so soll das Klima besser werden und auch mehr Grün in der Stadt sein.
0: Also so eine Versuchsstraße sozusagen für neue Bäume, die wir bald dann überall sehen könnten. Die schmale Felsenbirne ist mir jetzt in Erinnerung
1: die
0: geblieben.
1: Die hat's dir angetan.
0: Kann man also demnächst ja, keine Ahnung, irgendwo an der Zollvereinstraße vielleicht Birnen pflücken?
1: Bei Früchten wäre ich noch dabei oder bei Obst. Es sieht nicht ganz aus wie eine Birne, aber tatsächlich kann man da dann auch was pflücken und vielleicht auch essen.
0: Ja, spannend. Finde ich praktisch. Also an der Straße dann direkt nochmal ein bisschen was pflücken können, was essen können. Nicht schlecht. 10 vor 8 bei Radio Essen. Guten Morgen.

0: Einen wunderschönen guten Morgen wünsche ich euch. Hier ist Radio Essen. 7:07 haben wir's.
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1: Mit Malte Albrecht, guten Morgen. In den Grundschulen wird wieder überprüft, wie fit die Viertklässler beim Lesen sind. Die neue Iglo-Studie startet. Bundesweit können etwa 4000 Grundschulkinder zeigen, was sie drauf haben. Thorsten Adolfs aus den Nachrichten, wie genau läuft die Erhebung denn ab?
2: Ja, in ganz Deutschland nehmen 240 Grundschulklassen an der großen Iglo-Studie teil. Die Kinder lösen dabei verschiedene Aufgaben direkt am Tablet, um die Lesekompetenz unter Beweis zu stellen. Wichtig ist das deshalb, weil Lesen die absolute Grundlage für alles Weitere ist, vom Schulerfolg bis zum späteren Lebensweg. Die Experten schauen auf die Kinder, sie befragen aber auch Eltern und Lehrer, um ein genaues Bild der aktuellen Lernbedingungen zu bekommen. Es geht bei der Erhebung auch um die Frage, wie Kinder bestmöglich unterstützt werden können, damit alle den Anschluss finden und niemand auf der Strecke bleibt.
1: Bei der letzten Iglo-Studie vor 5 Jahren waren die Ergebnisse ja nicht so berauschend.
2: Das stimmt. Damals konnte jedes vierte Kind nicht richtig sinnerfassend lesen, was ein echtes Warnsignal war. Überprüft werden soll deshalb jetzt auch, ob die Strategien, die seitdem eingeführt wurden, etwas bringen. Verglichen wird auch die Lesekompetenz der deutschen Schüler mit denen im Ausland, denn die Studie findet in etwa 60 Ländern statt. So haben wir in Deutschland auch die Möglichkeit, von den Ländern zu lernen, in denen es mit dem Lesen bei den Viertklässlern besser klappt.
1: Danke, Thorsten. Und jetzt Nachrichten in der Zusammenfassung. US-Präsident Trump hat den Iran ultimativ zum Abschluss eines Abkommens aufgerufen. Die Uhr ticke und der Iran müsse sich besser schnell bewegen, sonst werde von dem Land nichts mehr übrig bleiben, schrieb Trump in seinem Online-Dienst True Social. Verdi-Chef Wernicke wirft Bundeskanzler Merz vor, für die Reformpläne der Regierung bisher keine Einigung mit den Gewerkschaften zu suchen. Unter den Vorgängern Merkel und Scholz habe es regelmäßig Austauschrunden im Kanzleramt gegeben, sagte Wernicke in der ARD. Nach einem Jahr Merz gäbe es erst jetzt im Juni ein Gespräch mit ihm. Nach mehr als 1,5 Jahren Bauzeit ist die Bahnstrecke zwischen Emmerich und Oberhausen wieder frei. Seit der Nacht fahren dort laut einem Bahnsprecher wieder Fern- und Güterzüge. Der Regionalverkehr soll ab morgen wieder regulär rollen. Die Strecke bleibt aber eine Großbaustelle, weil sie momentan für den internationalen Güterverkehr ausgebaut wird. Nach dem neuen Ebola-Ausbruch in Teilen Afrikas sieht Bundesgesundheitsministerin Wagen keinen Grund zur Sorge für Deutschland. Hierzulande sei das Risiko äußerst gering, sagte sie am Abend in der ARD. Eine weltweite Pandemie halte sie für fast ausgeschlossen. Die WHO hatte den internationalen Gesundheitsnotruf ausgerufen. Grund ist eine seltene Variante des Virus in der Demokratischen Republik Kongo und in Uganda. Laut Wagen dient der Alarm vor allem dazu, die Hilfe vor Ort besser zu koordinieren. Ebola überträgt sich durch den Kontakt mit Körperflüssigkeiten von Infizierten. Und das waren die Nachrichten mit Malte Albrecht.
3: Wir starten heute mit so ein bisschen Regen in den Tag, aber so ganz viel kommt da nicht mehr runter. Zum Nachmittag hin wird sowieso trockener. Von der Sonne sehen wir allerdings auch nicht besonders viel. Die Höchstwerte, die liegen bei 15 Grad und jetzt im Moment haben wir 10 Grad an der Radio Essen Wetterbude in Dellwig. Morgen, da wird es ähnlich sein, aber ab Donnerstag, dann wird es wärmer und sonniger bei uns in Essen. Hier ist jetzt für euch der Radio Essen Verkehrsservice. Da ist eine Menge los. Das hier sind die Staus ab einer Wartezeit von mindestens einer Viertelstunde. Die 40 Duisburg in Richtung Essen zwischen Mülheim-Winkhausen und Essen-Holsterhausen. 6 Kilometer Stau, da kommt eine Viertelstunde obendrauf. Dann die 42 von Essen nach Duisburg zwischen Mülheim-Stierum und dem Kreuz Kaiserberg. 3 Kilometer Stau, das dauert eine halbe Stunde. Und die A42 Dortmund Richtung Duisburg zwischen Gelsenkirchen-Bismarck und dem Kreuz Essen-Nord. 7 Kilometer Stau, eine Viertelstunde müsst ihr mehr einplanen. Im Essener Stadtverkehr ist es gerade sehr, sehr voll auf der Wuppertaler Straße Richtung Innenstadt. Kurz vor der Marie-Juchat-Straße, da hat vorhin ein Auto gebrannt, da gibt's Behinderungen im Moment. Ihr müsst eine gute halbe Stunde mehr einplanen. Und wenn ihr denkt, ach, dann fahre ich über die Langenberger, das geht doch auch. Auch da haben wir inzwischen eine Viertelstunde Stau. Wir kommen zu den Blitzern aus dem Radio Essen Verkehrsmelderclub. Guten Morgen.
4: Guten Morgen, Andrea hier auf der Grenoblstraße Richtung Ruhr. Richtung Hänglerstraße steht ein Blitzer. Bis dann.
3: Dankeschön, Andrea. Ich habe noch einen zweiten gesehen von Nina und der ist auf der alten Hauptstraße in Richtung Burgruine in der 30er-Zone.
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3: Und wir starten heute zusammen in die neue Woche. Hier ist Christian Bannier. Guten Morgen.
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3: Und jetzt habe ich hier für euch die passende Musik für einen stimmungsvollen, sentimentalen Abschied für alle Essener Paare, die sich jetzt trennen müssen für ein paar Stunden, weil es zur Arbeit geht. Bryan Adams, Everything I Do. Guten Morgen.

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1: Es sieht draußen heute Morgen wirklich nicht so aus, aber wir haben tatsächlich Mitte Mai. Die Melanie, die wollte heute Morgen eigentlich zu Hause noch so ein bisschen im Bett bleiben oder dann auch direkt in die Sonne fliegen, um aus diesem Wetter rauszukommen. Und eines von beiden wird sie jetzt ganz sicher tun.
2: Ja, guten Morgen, mein Name ist Melanie. 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Es ist einfach so einfach. 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

0: Guten Morgen bei Radio Essen. Wir haben es 7:45.
1: Wir haben geweint.
2: Alle.
1: Ey, wir haben geweint, ehrlich.
0: Ja, das beschreibt es auch wirklich ganz gut, was da los war am Samstag in Ulm beim Aufstiegskonkurrenten von Rot-Weiß Essen in Duisburg. Da steht es nur unentschieden. Rot-Weiß Essen bräuchte in der Nachspielzeit allerdings noch ein Tor, um auf diesen Relegationsplatz zu kommen und die Chance zu bewahren, in die zweite Liga aufzusteigen. Ja, und dann passiert auf einmal das hier.
3: Eckel kommt jetzt in die Mitte, graulich mit dem
4: Kopfballmittelschuss. Tor!
0: Unsere beiden Radio Essen Sportreporter Mario Ahlt und Joshua Windelschmidt, die haben ihre Stimmen vermutlich in Ulm gelassen durch den 3:2-Sieg. Hat Rot-Weiß Essen jetzt noch eine reelle Chance auf diesen Aufstieg? Gefeiert wurde ausgelassen, das sagt auch der überragende Doppeltorschütze Torben Müsel.
5: Es war unglaublich, also wie wir dann am 3:2 über die Bande gesprungen sind, bin teilweise noch hingefallen, hab eine Rolle vorwärts gemacht und es war mir dann aber auch egal. Ich wollte einfach nur zu den Fans hinlaufen, mit denen jubeln.
0: Ja, wie geht's jetzt weiter? Zwei Relegationsspiele trennen Rot-Weiß Essen jetzt noch vom möglichen Aufstieg in die zweite Fußball-Bundesliga. Das erste Spiel, das steht an am Freitag jetzt hier, das ist ein Heimspiel gegen Fürth im Stadion an der Hafenstraße. Nächste Woche Dienstag geht's dann noch nach Fürth. Wir von Radio Essen werden das Ganze natürlich für euch beobachten, sind bei diesen Spielen mit dabei. Und jetzt heißt es wirklich Daumen drücken in den nächsten Tagen für Rot-Weiß Essen, dass das klappt mit dem Aufstieg in die zweite Liga.

0: Na, nachdenkliche Töne von Teddy Swims über Radio Essen. Mr. Know It All. 20 nach 8. Guten Morgen.
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0: Katy Perry erzählt davon, was sie letzte Freitagnacht so alles erlebt hat. Ja, das war offensichtlich eine ganze Menge. Was übers Wochenende bei uns in Essen so los war, das weiß jetzt aber unsere Kollegin aus den Radio Essen Nachrichten, Anna Viel.
1: Guten Morgen. Guten Morgen.
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3: Wird der Traum von der zweiten Fußball-Bundesliga für Rot-Weiß Essen wahr? Diese Entscheidung wurde vertagt. RWE hat sich am Samstag den Relegationsplatz gesichert und gestern hat sich dann entschieden, gegen welche Zweitligamannschaft RWE gewinnen muss. Es ist Greuther Fürth. Das Hinspiel steigt am Freitagabend im Stadion an der Hafenstraße. Das Rückspiel in Fürth ist dann nächste Woche Dienstag. Radio Essen berichtet von beiden Spielen live aus den Stadien. Ein Mann trifft sich an der Rellinghauser Straße mit seiner Ex-Freundin. Der Mann holt einen Hammer raus und schlägt mehrfach auf den Kopf der Frau. Zeugen gehen dazwischen. Das ist am Freitagmittag laut Polizei Essen passiert. Am Samstag ordnete dann ein Haftrichter Untersuchungshaft gegen den Verdächtigen an. Der Vorwurf versuchter Mord. Die Mordkommission sucht noch weitere Zeugen. Nach 22 Jahren endet eine lange Ära. Die Fußballerinnen der SGS Essen sind in die zweite Liga abgestiegen. Ein 1:1 gegen den SC Freiburg gestern reichte nicht mehr für den Klassenerhalt. Für einen würdigen Abschied sorgte ein Zuschauerrekord. Über 5.700 Fans sahen das Spiel im Stadion an der Hafenstraße. Hier will die SGS auch in der zweiten Liga spielen. Und jetzt noch eine überregionale Meldung. CSU-Chef Markus Söder kann sich eine Verlängerung des Tankrabatts vorstellen. Der Tankrabatt scheine zu wirken, sagte er bei Karin Mioska im Ersten. Das berichtet die Deutsche Presseagentur.
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3: Für ein besseres Klima und mehr Grün in Essen soll jetzt eine neue Klimaallee in Berg-Borbeck sorgen. 10 verschiedene Baumarten wurden auf einem Gelände im Hesselbruch gepflanzt. Das Besondere, die Bäume vertragen Hitze und Trockenheit besser als andere Bäume. Und das waren die Radio Essen Nachrichten mit Anna Vier. 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
0: Ja, mit Trockenheit und Hitze haben wir heute nicht wirklich ein Problem bei uns in der Stadt. Das sieht eher aus wie... ja, Oktober, ne? Wie Herbst. Nass, grau, 10 Grad an der Radio Essen Wetterbude in Altenessen. So starten wir in diese neue Woche. Später kriegen wir dann maximal 15 Grad. Am Nachmittag wird es meistens trocken sein. So geht's auch noch ein paar Tage weiter. Aber ab Donnerstag wird's dann endlich wieder schöner und ab Freitag auch richtig warm. Und hier ist jetzt für euch der Radio Essen Verkehrsservice. Und da gibt's jetzt die Staus ab einer Wartezeit von mindestens 10 Minuten. Die 40 Duisburg in Richtung Essen zwischen Mülheim-Heißen und Essen-Holsterhausen. 5 Kilometer Stau, das dauert eine gute Viertelstunde, bis ihr da durch seid. Dann die A40 von Essen in Richtung Duisburg zwischen Mülheim-Dümten und dem Kreuz Kaiserberg. 4 Kilometer Stau, eine halbe Stunde braucht ihr länger. Die 42 Dortmund Richtung Duisburg zwischen Gelsenkirchen-Schalke und dem Kreuz Essen-Nord. 5 Kilometer Stau, eine Viertelstunde kommt da oben drauf. Im Essener Stadtverkehr gibt es Probleme auf der Wuppertaler Straße Richtung Innenstadt. Da hat kurz vor der Marie-Juchert-Straße vorhin ein Auto gebrannt. Da gibt es nach wie vor auch Behinderungen. Eine gute Dreiviertelstunde braucht ihr da im Moment länger. Die Ausweichstrecke über die Langenberger Straße ist auch schon einigermaßen voll. 10 bis 15 Minuten plus. Dann die Gladbecker Straße, 10 Minuten plus in Richtung Innenstadt vor der Kreuzung Höfelstraße. Und damit kommen wir zu unseren mehr als 4.500 Radio Essen Verkehrsmelderinnen und Verkehrsmeldern und den Blitzern. Einen neuen Blitzer hat jetzt Michelle gesehen. Guten Morgen.
4: Hallo, ich habe einen Blitzer auf der Charlottenstraße, Höhe Hausnummer 66 gefunden, in der 30er-Zone auf dem Parkstreifen Richtung Worringstraße. Fahrt vorsichtig.
0: Ja, danke schön an Michelle. Ich habe noch 2 weitere Blitzer, die Grenoble-Straße in Richtung Ruhr und die alte Hauptstraße in Richtung Burgruine in der 30er-Zone.
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0: Kommt gut in die neue Woche. Für euch im Radio Essen Studio ist Christian Bannier. Guten Morgen.
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0: Melanie hat eben in der Radio Essen Frühschicht schon 3.000 Euro gewonnen und davon geht's für sie nach Mallorca.
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0: Was macht ihr denn mit der Kohle, wenn ihr hier bei Radio Essen gewinnen solltet? Jetzt zum Beispiel um 20 vor 9. Eine Idee von uns, macht doch auch einfach Urlaub damit. Nächstes Jahr vielleicht Bulgarien, also erst Goldstrand und dann zur ESC-Party in Sofia. Das wäre doch mal was, oder? Ja, nach dem Sieg beim Eurovision Song Contest habe ich mal ein bisschen gegoogelt. Ist eigentlich gar nicht so teuer, ein Urlaub außerhalb der Ferien, zumindest in Bulgarien. Vorher heißt es jetzt aber mit einem ordentlichen Bangaranga erstmal das Geld sichern und darum kümmert sich Hendrik Frost im landesweiten Geldregenstudio. Guten Morgen.
2: Ja, und dieses Guten Morgen, das reiche ich weiter an Sabrina. Guten Morgen.
3: Guten Morgen.
2: Sabrina, du hast einen ziemlich coolen Job. Ihr vertreibt nämlich so Saubermachmaschinen. Dieses Saubermach-Ding im Supermarkt, wo immer das Personal mit rumfährt, um dann zu wischen. Da kann man ja auch drauf sitzen.
3: Da kann man auch drauf sitzen und Rennen fahren, tatsächlich.
2: Habt ihr das mal gemacht in der Firma?
3: Ja.
2: Oh, nein, nicht wirklich. Wie schnell werden die denn?
3: Also, ja, nicht ganz so schnell. Ich denke mal 10 Stundenkilometer.
2: Ja, aber du hast gewonnen.
3: Nein.
2: Zweiter Platz. Sabrina, sehr gut. Ich merke schon, du hast gerne Spaß bei der Arbeit.
3: Ja.
2: Und da machen wir jetzt auch was, was Spaß macht. Wir spielen nämlich Geldregen.
3: Ja.
2: Und hier ist er für dich. Viel Erfolg.
3: Danke.
1: 220 Euro.
3: Weiter.
1: 1.600 Euro.
3: Weiter.
1: 2.500 Euro.
3: Weiter.
1: 3.000 Euro.
3: Stopp.
2: Sabrina?
3: Ja?
2: Das ist dein Preisgeld für den zweiten Platz beim Reinigungsmaschinenrennen.
3: Oh mein Gott, vielen Dank. Oh, ich werde wahnsinnig. Ah, danke.
2: Du bist gerade im Büro, deine Kollegen sind auch mit im Raum. Guck doch mal rüber, was sagen die. Mach mal den Lautsprecher an.
3: Warte, Sprecher ist an.
2: Hallo. Sabrina hat 3.000 Euro gewonnen. Die gibt gleich erst mal ein Frühstück aus.
4: Ja, da bin ich ja mal gespannt. Da freue ich mich sehr drüber.
3: Für alle.
2: Ganz viel Spaß mit dem Geld.
3: Oh, herzlichen Dank.
2: 3.000 Euro sind noch da. Die haben wir jetzt gerade rausgehauen. Und wir packen sie noch mal in die neue Runde Geldregen. Wir sind in der Finalwoche, nur noch diese Woche. Und ihr holt euch jetzt 3.000 Euro.
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0: Was war das für ein Krimi bei Rot-Weiß Essen? Und das hat sich bei Radio Essen am Wochenende folgendermaßen angehört.
1: Eckel kommt jetzt in die Mitte, graulich mit dem Ball, mit dem Schuss. Warnschuss, Tor! Tor! Tor! Dein Götze! 3:2!
0: Ja, also 3:2 in Ulm für Rot-Weiß Essen. Das heißt, der dritte Tabellenplatz und die Relegation, die jetzt folgen wird. Es geht um den Aufstieg in die zweite Liga. Und einer der beiden gerade völlig ausgeflippten Sportreporter ist jetzt bei mir, Joshua Windelschmidt. Guten Morgen.
2: Guten Morgen.
3: Nein, so schlimm ist es nicht.
0: Also deine Stimme geht wieder?
3: Ja, Stimme ist wieder da. Gestern hatte ich echt Probleme, muss ich sagen. Aber heute geht's einigermaßen.
0: Das glaube ich. Also Relegation müssen wir nochmal ganz kurz erklären. Ja. Für alle, die jetzt nicht so ganz tief drin sind im Fußball. Es gibt jetzt 2 Spiele und zwar gegen Fürth. Ja, und wer da am Ende gewinnt, der steigt auf oder auch eben nicht, ne?
3: Genau, also Freitag ist das erste Spiel, das findet dann an der Hafenstraße statt, Freitag 20.30 Uhr und dann geht's im Rückspiel am Dienstag weiter in Fürth und ja, wer sich in diesen beiden Spielen durchsetzt, der darf dann tatsächlich in die zweite Liga aufsteigen oder bleibt halt drin, ne? Fürth ist Zweitligist.
0: Ja, wie sind denn die Chancen für Rot-Weiß Essen, Fürth?
3: Ach, Fürth wird nicht einfach, ich glaube, das ist von all den Kandidaten aus der zweiten Liga der schwierigste Part, aber ich sag mal, die müssen erstmal zur Hafenstraße kommen, die Fürther, und da wird's wirklich rappeln am Freitag und knistern, also ja, das wird, glaube ich, für Fürth nicht einfach und dann das Rückspiel, schauen wir mal.
0: Ja, und dann werden wir sehen, ob am Ende wirklich Fürth.

0: Ein alter Hit aus den 80ern von Laura Branigan, neu zusammengemischt, heißt jetzt Wave und kommt von Fastboy. Hier ist Radio Essen, 8 Minuten vor 9. Guten Morgen.
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1: Mit Malte Albrecht. Guten Morgen. Am Landgericht Köln beginnt gleich ein vermutlich sehr emotionaler Prozess. Es geht um den schweren Unfall im vergangenen Sommer in Hürth. Ein Auto war an einer Ampel in eine Schülergruppe gerast. Eine Schülerin und ein Schulbegleiter kamen ums Leben. Der Autofahrer steht ab heute vor Gericht und muss sich unter anderem wegen fahrlässiger Tötung verantworten. Infos von Marc Weiß.
2: Der damals 20-jährige Mann war laut Anklage bei Rot über eine Ampel gerast und fuhr in eine Schülergruppe, die die Straße bei Grün überquerte. Die Kinder waren auf dem Weg zu einem Sportplatz. Bei dem Zusammenstoß wurden mehrere Kinder verletzt. Ein 10-jähriges Mädchen und ein 25-jähriger Schulbegleiter erlitten so schwere Verletzungen, dass sie am Unfallort noch wiederbelebt werden mussten, einige Tage später aber im Krankenhaus starben. Ob der Mann die rote Ampel übersehen hatte oder absichtlich darüber fuhr, ist nicht klar. In dem Auto fanden Ermittler später eine illegale Patrone. In der Wohnung des Mannes wurde Cannabis sichergestellt. Man ging damals davon aus, dass er mit Drogen handelte. Er soll außerdem wegen anderer Vergehen schon verurteilt gewesen sein. Genaue Details hierzu wurden aber nicht genannt, weil der Mann zum Zeitpunkt dieser Taten offenbar unter das Jugendstrafrecht fiel. Der Unfall in Hürth hatte weit über Hürth hinaus für Entsetzen und große Trauer gesorgt. Immer wieder gab es Gedenkfeiern für die jungen Opfer, teilweise auch ganz spontan organisiert.
1: Und jetzt weitere Nachrichten in Kurzform. Die Finanzminister der führenden westlichen Industriestaaten G7 beraten ab heute in Paris über die wirtschaftlichen Auswirkungen des Irankriegs und der Blockade der Straße von Hormus. Aus Deutschland ist Bundesfinanzminister Klingbeil angereist. Bei den Gesprächen geht es bis morgen unter anderem auch um Ungleichgewichte im Welthandel und die Versorgung mit kritischen Rohstoffen. CSU-Chef Söder ist gegen eine Erhöhung der Mehrwertsteuer. Höhere Steuern seien in Zeiten hoher Inflation kein gutes Signal, sagte Söder am Abend in der ARD. Um das geplante Reformpaket der schwarz-roten Koalition zu finanzieren, zeigte sich Söder stattdessen offen für pauschale Kürzungen bei Subventionen. Nordkorea will seine Grenze zu Südkorea massiv verstärken. Nach Angaben von Staatsmedien hat Machthaber Kim Jong-un das Militär angewiesen, die Frontlinie in eine uneinnehmbare Festung zu verwandeln. Im März hatte er Südkorea als den am meisten feindlich gesinnten Staat gegenüber Nordkorea bezeichnet. Wie gut können unsere Kinder lesen? Das soll ab heute die neue Iglo-Studie herausfinden. Deutschlandweit testen Forscher dafür rund 4000 Viertklässler. Die Kinder lösen verschiedene Aufgaben direkt am Tablet, um ihre Lesekompetenz unter Beweis zu stellen. Die letzte Studie vor 5 Jahren hatte für Aufsehen gesorgt. Jeder 4. Viertklässler konnte demnach nicht richtig und sinnerfassend lesen. Und das waren die Nachrichten mit Malte Albrecht.
3: Es ist nass und nur 10 Grad haben wir im Moment an der Radio Essen Wetterbude in Steele. Aber der Regen macht jetzt immer mehr Pausen und am Nachmittag ist es dann auch zumindest meistens trocken. Die Höchstwerte liegen bei 15 Grad. Morgen, da bleibt so ungemütlich wie heute. Ab Donnerstag wird's dann aber sonniger und wärmer. Im Radio Essen Verkehrsservice jetzt für euch die Staus ab einer Wartezeit von mindestens 10 Minuten. Die 40 von Duisburg nach Essen zwischen Mühl am Heißen und Essen-Holsterhausen, da steht ihr 4 Kilometer im Stau, das dauert 10 Minuten länger. Dann die 40 von Dortmund nach Duisburg, jetzt zwischen Wattenscheid West und dem Dreieck Essen-Ost, 5 Kilometer stockender Verkehr, auch da 10 Minuten Zeitverlust. Die 40 von Essen nach Duisburg dann im weiteren Verlauf zwischen Mühl am Stierum und dem Kreuz Kaiserberg, 3 Kilometer Stau, das dauert aber eine Dreiviertelstunde. Die 52 von Essen nach Düsseldorf zwischen Rüttenscheid und Breitscheid 4 Kilometer stockender Verkehr. Plant da bitte 10 Minuten mehr mit ein. Im Essener Stadtverkehr ist es nach wie vor voll auf der Wuppertaler Straße Richtung Innenstadt. Kurz vor der Marie-Juchat-Straße hat heute Morgen ein Auto gebrannt. Da gibt's immer noch Behinderungen. Ihr müsst mit einer halben Stunde Zeitverlust rechnen. Wir kommen zu den Blitzern, gemeldet vom Radio Essen Verkehrsmelderclub. Die Charlottenstraße Richtung Worringstraße und zwar in der 30er-Zone. Dann die Grenoblstraße Richtung Ruhr und die alte Hauptstraße in Richtung Burgruine in der 30er-Zone ebenfalls.
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3: Hier ist für euch Christian Bannier. Guten Morgen. Europa hat nach diesem Wochenende einen neuen Superstar. Ja, Bulgarien hat den Song Contest gewonnen. Und die Sängerin Dara, die kennt in Bulgarien wohl wirklich jeder. Im Rest Europas, nee, da kennen wir sie bisher überhaupt noch nicht. Aber das hat sich am Samstag dann deutlich geändert. Den überraschenden Gewinnersong, ja, den spielen wir gleich nochmal hier bei Radio Essen in eurer Frühschicht. Gegen 8:45. Guten Morgen.
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0: eines können wir ganz sicher sagen heute Morgen hier bei Radio Essen. Bei Sabrina, da ist die neue Woche wirklich perfekt gestartet.
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0: Mein Kollege Henrik Frost aus unserem landesweiten Geldregenstudio hat Sabrina nämlich heute Morgen im Büro überrascht und sie unter den Geldregen gestellt. Und das hat sich mal so richtig gelohnt. 3000 Euro hat sie gewonnen.
2: Oh mein Gott, vielen Dank. Oh, ich werde wahnsinnig. Ah, danke.
0: Also Sabrina freut sich auf jeden Fall. Wie würdet ihr euch denn über so viel Geld freuen? 3000 Euro sind auch in dieser Runde Geldregen drin hier bei Radio Essen. Vorher schlägt der Blitz garantiert nicht ein.
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0: Also, nicht lange warten, holt euch die 3000 Euro aus dem Geldregen hier bei Radio Essen. Ich wünsche ganz viel Glück, wir spielen gleich gegen 20 vor 10 die nächste Runde, also jetzt bewerben.

0: und von den 80ern geht es jetzt weiter mit ganz, ganz neuer Musik hier bei uns bei Radio Essen. Das ist doch einfach jedes Jahr spannend, finde ich immer, oder? Wer kriegt von wem 12 Punkte? Habt ihr denn am Samstag den ESC gesehen, den Song Contest? Also ich habe es bis zum Ende ausgehalten, bis 1 Uhr nachts. Deutschland kam am Ende ja auf Platz 3, wenn man mal von hinten guckt. Ne? Also es war nicht wirklich erfolgreich. Der klare Sieger war Dara aus Bulgarien. Ja, und so war das am ganz, ganz späten Samstagabend, als sie dann die Siegertrophäe bekommen hat.
1: 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I'm still in shock. I don't know what's going on. It feels like a dream. I don't know if I'm sleeping or is.
0: Ja, also sie weiß nicht, ob sie träumt oder wach ist. Das hat sie danach gesagt im Interview. Banga Ranga, so heißt der Gewinnersong, ist so ein bisschen moderner und origineller als der Song, mit dem Deutschland ins Rennen gegangen ist. Muss man schon ehrlicherweise zugeben. Klingt irgendwie vom Beat so ein bisschen nach Nina Chuba. In dem Titel, da geht's um Aufruhr, um Rebellion, um Liebe. Also eigentlich klar, dass sowas vom ESC ganz gut ankommt. Und das hier ist es, der Gewinnersong bei Radio Essen. Dara aus Bulgarien. Dort übrigens ein absoluter Superstar, schon seit vielen Jahren. Banga Ranga. Komm.

0: Wir träumen uns nach Kuba mit Camila Cabello hier bei Radio Essen. Guten Morgen.
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0: Halb zehn haben wir es. Guten Morgen bei Radio Essen.
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0: Und das ist heute sehr, sehr sportlich, denn wir gucken nochmal auf das Wochenende. Abstieg, Relegation, Meisterschaft. Also sportlich gesehen gab es am Wochenende wirklich die ganz großen Ergebnisse und Gefühle bei uns in Essen. Anna Vier ist da aus den Radio Essen Nachrichten. Guten Morgen.
2: Schönen guten Morgen.
0: Du hast jetzt nochmal den Überblick für uns. Also starten wir mal mit Rot-Weiß Essen. Die haben sich in letzter Minute noch den Aufstiegsrelegationsplatz gesichert. Es könnte in die zweite Liga gehen.
2: Ja, und das haben sie wirklich in der allerletzten Minute geschafft. Es war super spannend. Die Frage war am Ende Essen oder Duisburg. Wer wird noch Dritter und wer wird Vierter? Und in der Nachspielzeit, da ist dann das erlösende 3:2 für RWE in Ulm gefallen.
0: Ja, wenn man an den Jubel denkt, dann könnte das der Aufstieg schon fast gewesen sein. Aber nein, es geht noch in die Relegation gegen den 16. aus der zweiten Liga. Erzähl nochmal, wie ist der Gegner?
2: Das ist Greuther Fürth und das war auch super spannend und lange nicht klar, wer wird es denn jetzt? Das Hinspiel findet dann am Freitag im Stadion an der Hafenstraße statt und das Rückspiel ist dann nächste Woche Dienstag in Fürth.
0: Ja, dienstags so weit fahren abends ist natürlich nicht ganz dankbar. Es ist noch mehr passiert sportlich am Wochenende, auch bei der SGS Essen, da gab es Tränen, allerdings keine Freudentränen.
2: Ja, nach 22 Jahren sind die Frauen in die zweite Liga abgestiegen, auch ein 1:1 gegen den SC Freiburg hat im letzten Spiel nicht mehr für den Klassenerhalt gereicht.
0: Und wir machen den Sport komplett, schauen noch auf die ETB Mainers. Die hatten wieder allen Grund zur Freude am Wochenende.
2: Ja, die Basketballer haben sich nach dem Aufstieg jetzt auch noch die Meisterschaft gesichert in der Sporthalle am Hallo in Stoppenberg. Da haben die mit 94:53 gegen Ulm gewonnen.
0: Ja, soweit der Sport. Zum Schluss kommt noch unsere gute Nachricht, die hat mit Sport nichts zu tun.
2: Genau, da geht es heute Morgen um Bäume, zum Beispiel um den Feldahorn, die Weidenblättrige Eiche oder auch die schmale Felsenbirne.
0: Die kenne ich jetzt nicht alle. Was können die so, diese Bäume?
2: Das sind Klimabäume, die können verschiedenes Wetter extrem gut aushalten. Also egal, ob es jetzt lange trocken ist oder super heiß oder auch viel Starkregen gibt, die können dem Ganzen gut standhalten und 10 Stück von denen stehen jetzt in Berg-Borbeck.
0: Tja, vielleicht bald noch mehr davon an den Essener Straßen. Die schmale Felsenbirne, die ist mir natürlich aufgefallen.
2: Natürlich.
0: Kann man jetzt demnächst irgendwo an der Straße sich so eine Birne einfach pflücken?
2: Die Birne nicht direkt, also ist ein bisschen irreführend. Es sieht eher aus wie so eine kleine Blaubeere, aber tatsächlich wachsen die an den Bäumen.
0: Hört sich auch ganz lecker an, oder? Also mal gucken, was da demnächst an den Essener Straßen so stehen wird. Der Test läuft auf jeden Fall. Wir kommen zum Wetter bei Radio Essen. Das sehen wir jetzt einfach mal positiv, oder? Es regnet im Laufe des Tages immer seltener. Jetzt haben wir auch immerhin schon 10 Grad an der Radio Essen Wetterbude in Kupferdreh. 14 Grad wären es am Nachmittag. Morgen ist es ähnlich. Ab Donnerstag sieht es dann wieder mehr nach Frühling aus oder fast schon nach Sommer, denn eine Zahl, die möchte ich euch nicht vorenthalten an dieser Stelle. Die im Moment angesagte Höchsttemperatur für den Freitag bei uns in Essen, 27 Grad. Willkommen zum Radio Essen Verkehrsservice. Der ist inzwischen deutlich übersichtlicher geworden. Noch 2 Autobahnstaus, die A40 von Essen nach Dortmund, zwischen dem Dreieck Bochum-West und Bochum-Ruhr-Stadion, 2 Kilometer, 10 Minuten plus. Und die 40 von Essen nach Duisburg, zwischen Mülheim-Stierum und dem Kreuz Kaiserberg, 3 Kilometer Stau, eine halbe Stunde kommt obendrauf. Im Essener Stadtverkehr ist es noch voll auf der Wuppertaler Straße Richtung Innenstadt, vor der Kreuzung Frankenstraße eine Viertelstunde plus. Und ein Blitzer steht auf der Charlottenstraße Richtung Worringstraße in der 30er-Zone. Gesehen von Michelle.
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0: Gleich mit dem 80er von Cindy Lauper und vorher noch Kay Morrow. Ich bin Christian Bannier.
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0: Cyndi Laupers Hymne aus den 80ern hier bei Radio Essen. Girls just want to have fun. Die Mädels wollen Spaß haben und das geht natürlich noch ein bisschen besser, wenn die Brieftasche voll ist.
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0: Schauen wir doch mal, was jetzt wieder mit dem Geld angestellt wird. Rüber direkt zu Henrik Frost ins landesweite Geldregenstudio.
2: Ja, und ich habe ein kleines bisschen ein schlechtes Gewissen, weil ich halte jetzt Malte davon ab, ins Fitnessstudio zu fahren zum Sport. War richtig, oder?
3: Ja, hi, guten Morgen. Nicht so ganz. Ich fahre zwar hin ins Filmstudio, aber ich gehe nur in die Sauna. Ich habe heute nur Bock auf Sauna.
2: Aber nächstes Mal dann wieder Sport machen.
3: Ja, unbedingt, natürlich.
2: Für die Sommerfigur.
3: Genau. Für das Freibad.
2: Genau, wo wir gerade beim Thema Sommerfigur sind, euer Garten müsste auch noch eine Sommerfigur machen. Da steht einiges an, hast du mir gerade schon verraten.
3: Aber hallo, der hat noch richtig Winterspeck. Überall noch Efeu und ganz viel zu tun. Der braucht ganz viel Liebe.
2: Malte, lass uns drum kümmern. Hier kommt dein Geldregen.
3: Sehr gut.
1: 250 Euro.
3: Weiter.
1: 1.500 Euro.
3: Weiter.
1: 2.500 Euro.
3: Weiter.
1: 3.000 Euro.
3: Stopp.
2: Malte, kleine Frage.
3: Yes.
2: Bist du jetzt schon ins Schwitzen gekommen? Dann könntest du dir die Sauna
3: schon
2: sparen.
3: Ja, auf jeden Fall.
2: Dann spar dir die Sauna.
3: Yes!
2: 3.000 Euro für dich und deinen Garten.

0: Sauna und machen Geldaufguss.
1: Glückwunsch an Malte und wir sind ja jetzt drin in der Finalwoche. Wir haben uns warm gespielt und das merkt man auch an den Beträgen hier im Geldregen. 15.000 Euro packen wir rein. Die sind für euch da in dieser neuen oder einer der nächsten beiden Runden. Versucht euch zu bewerben und sichert euch mit etwas Glück 15.000 Euro.
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0: 10 Grad sind es heute Morgen an der Radio Essen Wetterbude in Frohnhausen. Es ist wirklich frisch. Theresa Lederbiel ist da, die macht gleich nach 10 weiter hier bei Radio Essen. Guten Morgen.
1: Ja, auch hier in dicker Strickjacke jetzt gerade. Aber Heizung lief jetzt bei uns noch nicht. Aber ich habe gestern Abend gehört, es blubberte so bei uns an der Heizung. Ja. Das ist immer so ein Indiz dafür, dass die Nachbarn die Heizung angeschaltet haben. Also da dachte ich so, nee, das kannst du doch jetzt hier Mitte Mai nicht mehr machen.
0: Habe ich auch gedacht. Aber ich habe mich dann doch zu Hause überreden lassen. Echt? Tatsächlich, seit Freitagabend läuft bei uns wieder die Heizung. Ich hoffe nicht mehr besonders lange, denn ich möchte euch jetzt hier mit einer Zahl aus dieser Sendung entlassen, nämlich der Höchsttemperatur nach aktuellem Stand am Freitag. Tatsächlich hier für uns in Essen 27 Grad.
1: Da freue ich mich drauf.
0: Also, der Frühling kommt doch wieder zurück und gleich nach 10 kommt Theresa Lederbiel. Ich bin Christian Pannier. Ciao, bis morgen.

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1: Mit Malte Albrecht und guten Morgen. Der Katastrophenschutz in Deutschland soll fit für die Zukunft gemacht werden. Die Bundesregierung plant dazu ein massives Investitionsprogramm. Innenminister Dobrindt will 10 Milliarden Euro bereitstellen. Thorsten Adolfs hat mehr zum Thema.
2: Nach Informationen der Bild soll das Geld in ein umfangreiches Aufrüstungspaket für den Bevölkerungsschutz fließen. Das heißt, bis 2029 sollen nicht nur 1000 moderne Spezialfahrzeuge angeschafft werden, sondern auch neue Feldbetten und es soll eine medizinische Taskforce an 50 Standorten geben. Außerdem wollen die Behörden sämtliche Schutzräume wie Bunker oder Tiefgaragen digital erfassen, damit wir die nächsten Zufluchtsorte direkt in der Warn-App Nina auf dem Smartphone sehen können. Und es soll eine neue Stabsstelle geschaffen werden. Sie soll im Ernstfall die Zusammenarbeit zwischen dem Zivilschutz und der Bundeswehr koordinieren, um bei Gefahrenlagen besser reagieren zu können. Die Investitionen in diesem Bereich sind dringend notwendig, weil die Ausstattung vieler Helfer völlig veraltet ist. Der Präsident des Deutschen Roten Kreuzes Gröhe hatte in der SZ kritisiert, dass Ehrenamtliche teilweise noch mit Material arbeiten würden, das schon deren Großeltern benutzt hätten. Das Rote Kreuz und auch die Johanniter fordern deshalb einen echten Kraftakt, um die Ausrüstung dauerhaft zu modernisieren. Sie sagen, es muss massiv in die Strukturen investiert werden, damit die Helfer vor Ort auch gut arbeiten können.
1: Und jetzt weitere Nachrichten im Überblick. Auch im März ist die Zahl der Baugenehmigungen in Deutschland weiter gestiegen. Es wurden knapp 22.000 Wohnungen in alten und neuen Gebäuden genehmigt. Das sind laut Statistischem Bundesamt 11,5% mehr als im Vorjahresmonat. Damit schwächte sich der Aufwärtstrend allerdings etwas ab. Die Bundestagsabgeordneten müssen wohl auf die automatische Diätenerhöhung um 500 Euro in diesem Jahr verzichten. Der erste parlamentarische Geschäftsführer der Unionsfraktion Bilger sagte bei NTV, man sei sich mit der SPD einig. Angesichts der Belastungen durch anstehende Reformen sei es richtig, dass auch die Politiker einen Beitrag leisten. In Aalen im Kreis Warendorf haben unbekannte Chemikalien für einen Großeinsatz der Feuerwehr gesorgt. In einer Halle waren Behälter mit unklaren Stoffen entdeckt worden. Spezialkräfte rückten an. Eine analytische Taskforce untersucht jetzt die chemischen Proben. Nach ersten Erkenntnissen bestand außerhalb der Halle keine Gefahr für die Bevölkerung. In der Demokratischen Republik Kongo breitet sich das Ebola-Virus weiter aus und Deutschland steht für Hilfe bereit. Noch gäbe es keine offizielle Bitte aus dem Land, sagte Bundesgesundheitsministerin Wagen dem RBB. Deutschland sei aber auf jeden Fall vorbereitet. Das Robert-Koch-Institut könne genauso helfen wie das Bernhard-Nocht-Institut für Tropenmedizin. Beide könnten mobile Labore und Personal in die Ebola-Gebiete schicken, sagte Wagen. Wichtig sei außerdem, die Menschen vor Ort aufzuklären, wie sie sich vor einer Ansteckung schützen können. In der Demokratischen Republik Kongo sind bisher fast 90 Menschen durch den aktuellen Ebola-Ausbruch gestorben. Und das waren die Nachrichten mit Malte Albrecht.
3: Ja, und damit willkommen in einer neuen Woche mit allem, was das Wetter so zu bieten hat. Es ist heute Vormittag noch grau und teilweise nass, aber gleich soll mal so ein bisschen Sonne rauskommen. Das Ganze bei 11 Grad aktuell an der Radio Essen Wetterbude in Stadtwald. Ja, am Nachmittag sind dann wieder einzelne Schauer und auch Gewitter möglich. Heute höchstens 17 Grad. Morgen Vormittag kann es dann auch teilweise mal sonnig sein, aber ab dem Mittag wird es dann schon ziemlich ungemütlich wieder mit vielen Wolken und Regen. Mittwoch geht's so weiter, aber dafür wird es jetzt jeden Tag etwas wärmer. Der Radio Essen Verkehrsservice, kurz nach 10. A40 Essen-Duisburg zwischen Mülheim-Stürum und Kreuz-Kaiserberg 3 Kilometer Stau, 20 Minuten plus wegen der Sperrung dort. Und wir schauen in den Essener Stadtverkehr. Da wird aktuell geblitzt auf der Hausholzstraße in Richtung Prosperstraße. Dann habe ich hier zweimal Knöllchenkalle auf der Vogelheimer und auf der Heinitzstraße. Wo Knöllchenkalle Nummer 3 ist, weiß ich nicht. Wenn ihr den gesehen habt, dann sagt mir doch sehr gerne Bescheid.
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3: Mit Theresa Leder-Bieleuchten, schönen Montag. Ed Sheeran hört ihr jetzt bei uns und wusstet ihr eigentlich, dass Ed Sheeran gar nicht wirklich Ed heißt? In seinem Ausweis steht Edward Christopher Sheeran. Ich finde, das klingt eher nach so einem britischen Lord als nach einem Typen mit Gitarre in der Hand. Aktuell ist er in Südamerika auf Tour, aber wir haben ihn ja zum Glück immer hier bei uns in der Playlist stehen. Jetzt also bei uns Ed Sheeran. Ich bin Theresa Leder-Biel. Euch einen schönen Montag.
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0: Also es ist Finalwoche hier bei Radio Essen.
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0: Einen schönen Montagvormittag hier mit Radio Essen und Taylor Swift und vielleicht jetzt gleich mit Geburtstagsgrüßen für euch von Atze Schröder. Darüber würdet ihr euch doch bestimmt freuen, oder? Ne? Wenn ihr jetzt im Mai Geburtstag habt, dann gibt's eine ganz gute Chance, dass ihr gleich gegrüßt werdet von Atze Schröder. Denn in seinem aktuellen Podcast hat er sich mal ein paar Mai-Geburtstagskinder rausgesucht. Und übrigens noch mehr Atze gibt's bei uns am Wochenende hier bei Radio Essen. Atze ist nämlich auch bei unserem Comedy Camp Special an Pfingsten ganz, ganz vorne mit dabei.
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3: Ja, nee, ist klar. Erst nochmal herzlichen Glückwunsch in die Runde. Ey, ich bin ja wieder platt, wer so im Wonnemonat alles Geburtstag hat. Hier, Roland Kaiser, 74 ist er geworden, der Kaiser. Und natürlich Udo Lindenberg, unsere westfälische Nachtigall. 80 Jahre, der Udo. Wird man jetzt auf den ersten Blick auch nicht drauf kommen, oder? Aber wie sagt Udo, das Alte hat ein Problem mit mir. Und Udo Lindenberg ist ja wirklich clever. Der hat sich mit der häuslichen Pflege im Alter schon vor Jahren auseinandergesetzt und alles geregelt. Das heißt, bei Udo Zimmerservice im Atlantik, der braucht da keine AOK für. Im Atlantik nennt man ihn einfach den Barmer Ersatzfürsten. Ja, und Udo und der Kaiser haben ja mehr gemeinsam, als man denkt. Klar, beide Musiker. Beide kerzengerade Typen mit klarer Haltung und Charakter, muss man wirklich sagen. Und immer eine Message in ihren Texten. Der eine singt, ich lieb dich überhaupt nicht mehr. Und der andere singt, manchmal möchte ich schon mit dir. Ja, da wird nichts liegen gelassen. Von wegen, hinterm Horizont ist Sense. Hinterm Horizont ist Santa Maria. Insel, die aus Träumen geboren. Also nochmal, alles Gute euch beiden. Viel Gesundheit und denkt dran, ein Ende kann ein Anfang sein. Herzlichst, euer Dr. Stefan Frank. Der Arzt, dem nur die Frauen vertrauen. Chill.
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0: sommerliche Klänge hier bei Radio Essen. Die dienen uns einfach schon mal als Vorbereitung für Freitag. Da soll es ja mit 27 Grad richtig schön warm werden. So, wir müssen jetzt noch durch ein paar Regentage durch jetzt in dieser Woche. Aber dann sagen wir Hallo Sommer.
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0: guten Morgen vor allem jetzt auch an alle Essener Fußballfans und ganz besonders an die, die heute mit ein bisschen weniger Stimme, ein bisschen mehr Augenringen und mit hoffentlich ganz viel guter Stimmung in die Woche gestartet sind. Es wurde gezittert, geschwitzt, gejubelt, also dieses Wochenende, ja, hatte alles. Und ganz ehrlich, wer am Samstag mit RWE bis zur letzten Sekunde mitgefiebert hat, das ist Kollege Joshua Winneschmidt. Du warst am Samstag in Ulm und jetzt nimm uns noch mal ein bisschen mit zurück in diese letzten Schlussminuten. Wie hast du das erlebt?
1: Es war ein einziger Fiebertraum, muss ich sagen. Also es war wirklich im Minutentakt, hätte alles kippen können. Ne? Ja. RWE auf Platz 3, RWE auf Platz 4, dann doch nicht Aufstieg und so weiter. Also es war wirklich der Wahnsinn. Es war so ein Vulkan, der sich angestaut hat. Und in den letzten Sekunden ist dieser Vulkan emotional einfach explodiert.
0: Pass auf, wir hören rein.
2: Ja. Eckel kommt jetzt in die Mitte, graulich mit der Hand, mit dem Schuss. Warnschuss, Tor!
0: Also ich bin froh, dass du heute Morgen noch irgendwie deine Stimmung wieder gefunden hast.
1: Ja,
0: ne?
1: Ja, auf dem Rastplatz irgendwo lagst du dann noch.
0: Mit Mario Ahl zusammen wart ihr im Stadion. Mhm. Noch ist RWE ja nicht aufgestiegen, muss man sagen. Jetzt geht's erstmal in die Relegation. Gegen wen jetzt genau?
1: Freitagabend geht's an der Hafenstraße gegen Greuther Fürth. Das ist der ewige Zweitligist, sagt man. Die haben seit 1997 nicht mehr in der dritten Liga gespielt, seitdem immer nur zweite oder erste Liga. Aber vielleicht ist RWE ja jetzt die Mannschaft, die Fürth mal endlich in die dritte Liga wieder schickt.
0: Ja, wir hoffen es. Und das war ja auch noch längst nicht alles an diesem Wochenende. Es gab auch sehr traurige Momente, vor allem bei der SGS Essen. Ne?
1: Genau, nach 22 Jahren ist das Kapitel erste Bundesliga erstmal vorbei. Die SGS ist dieses Jahr abgestiegen, gab aber nochmal einen tollen Abschied an der Hafenstraße. Über 5000 Zuschauer waren da, das ist Zuschauerrekord für die SGS. Und ich glaube, die Mädels, die wollen wiederkommen und wir drücken die Daumen, dass es klappt.
0: Auf jeden Fall. So, und dann gab es ja auch noch irgendwie was richtig zu feiern, nämlich bei den ETB Miners.
1: Und das war auch ein kleines Wunder, die haben das Hinspiel gegen Ulm ziemlich deutlich verloren, aber jetzt das Rückspiel ziemlich deutlich gewonnen. Und zwar so deutlich, dass dann die ETB Miners auch Basketballmeister geworden sind in der zweiten Bundesliga Pro B. Und aufgestiegen waren sie eh schon, als heißt gestern am Hallo in Stoppenberg, Riesenparty bei den Basketballern.
0: Wahnsinn, also unterm Strich alles dabei gewesen an diesem Wochenende. Abstieg, Relegation, Meisterschaft und für RWE heißt es jetzt wirklich nur ganz kurz ausruhen, denn am Freitag geht's im Stadion an der Hafenstraße wieder rund und dann das Rückspiel direkt Dienstag nach Pfingsten dann in Fürth. Da müssen wir erstmal durchatmen und starten jetzt erstmal in den Montag und das mit ziemlich grauem Wetter. Aktuell auch nur 11 Grad an der Radio Essen Wetterbude in Schonnebeck. Am Nachmittag bleibt es so wechselhaft. Einzelne Schauer und kurze Gewitter können mal dazukommen. Viel wärmer als 17 Grad wird es nicht. Morgen geht der Tag noch einigermaßen freundlich los, aber ab dem Mittag, da ziehen dann wieder viele Wolken auf und es wird regnerisch. Auch der Mittwoch bleibt unbeständig. Vielleicht ein kleines Trostpflaster für euch. Es wird jetzt jeden Tag ein bisschen wärmer und dann, ja, Ende der Woche, da gibt's dann endlich wieder Sommergefühle in Essen. Der Radio Essen Verkehrsservice um kurz nach 10:30 und da schauen wir ganz kurz mal auf die A40 Venlo nach Essen zwischen Duisburg-Homberg und Kreuz-Kaiserberg. 3 Kilometer Stau und eine Viertelstunde plus. Und im Essener Stadtverkehr werdet ihr geblitzt auf der Hausheulstraße in Richtung Prosperstraße.
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0: Also, am Freitag geht es weiter mit dem Hoffen für RWE. Heimspiel gegen Greuther Fürth. Und natürlich hört ihr das Spiel ja hier auch bei uns, ne, bei Radio Essen. Also, das wird ein spannender Fußballabend. 20.30 Uhr ist Anpfiff. So, und bis dahin jetzt aber erstmal einen entspannten Wochenstart für euch. Ich bin Theresa Lederbiel. Hi zusammen.
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2: Ja, wir nehmen die Stimmung von den Pet Shop Boys mit und begrüßen euch in der Finalwoche. Die Geldregenüberweisungen gehen nur noch in dieser Woche direkt auf euer Konto raus. Und ihr müsst euch eigentlich nur kurz bei Henrik Frost im landesweiten Geldregenstudio vorstellen.
3: Am Telefon ist unsere Finalwochen-Kerstin. Hallo Kerstin.
4: Hallihallö.
3: Genau, du willst auch noch mal ein bisschen Kohle hier abstauben. Und du bist nicht nur Finalwochen-Kerstin, sondern auch Urlaubs-Kerstin. Ich habe dich wirklich im Urlaub erwischt am Telefon jetzt.
4: Ja, korrekt. Ich bin mir ein paar freie Tage.
3: Das heißt, wo bist du?
4: Zu Hause, Balkonien, aber
3: ja, gut.
4: Da kann man ja auch viel machen. Ich hoffe auf ein bisschen besseres Wetter, dass ich auch den Balkon schick machen kann. Da sind noch ein paar Balkonkästen, die müssen neu bepflanzt werden.
3: Kerstin, dann schauen wir mal, was du hier rausholst aus dem Geldregen. Ich drück dir die Daumen. Viel Spaß.
4: Danke.
1: 200 Euro.
4: Weiter.
1: 650 Euro.
4: Weiter.
1: 1.000 Euro.
4: Stopp.
3: Kerstin, für 1.000 Euro kriegst du auf jeden Fall Blumenerde. Blumen bekommst du auch und dann wahrscheinlich auch noch einen schönen Schaukelstuhl für deinen Balkon.
4: Ja, da hoffe ich mal drauf.
3: Das sind 1.000 Euro für dich.
4: Das freut unglaublich. Dankeschön. Danke.
3: Kerstin bastelt sich also ein Urlaubsparadies auf dem Balkon. Was würdet ihr mit, sagen wir mal, 15.000 Euro machen? Die haben wir drin hier im Geldregen, entweder jetzt in dieser neuen Runde oder in der Runde danach. 15.000 Euro. Mir wird da so einiges einfallen. Euch auch?
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0: Mark Forster ist das mit seinem neuen Song Dein Lied hier bei Radio Essen. 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
0: 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Rihanna ist das jetzt hier bei uns. Ich wünsche euch einen schönen Start in diese Woche.

0: Guten Tag euch mit Queen hier bei Radio Essen. Gleich noch so Weekend vor den Nachrichten.
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1: Mit Malte Albrecht. Guten Tag. Da braut sich etwas zusammen. Die Gewerkschaft Verdi droht der Regierung offen mit Protesten. Es geht um Ängste vor einem drohenden Sozialabbau und weniger Rechte für Arbeitnehmer. Thorsten Adolfs aus dem News-Team, Verdi-Chef Wernicke, ist sauer.
2: Ja, und er hat in der ARD auch ganz klar gesagt, wofür ihn die roten Linien verlaufen. Die Gewerkschaft will sich beim 8-Stunden-Tag nicht reinreden lassen und sie wehrt sich mit Händen und Füßen gegen eine Rente mit mehr als 67 Jahren oder ein niedrigeres Rentenniveau. Wernicke sagt, bei solchen Themen höre für ihn der Spaß auf, weil es direkt an die Substanz der Beschäftigten gehe. Statt bei den Menschen zu sparen, fordert die Gewerkschaft, die betriebliche Altersvorsorge endlich vernünftig auszubauen, damit wir alle im Alter besser dastehen.
1: Wie steht es denn generell um das Verhältnis zwischen Verdi und Bundeskanzler Merz? Ist da überhaupt ein Dialog möglich?
2: Im Moment sieht es eher mau aus. Verdi-Chef Wernicke hat sich auch Merz vorgeknüpft und ihn scharf kritisiert. Er habe das Gefühl, dass der Kanzler gar kein echtes Interesse an einer gemeinsamen Lösung habe und auch nicht wirklich einen Konsens mit den Gewerkschaften suche. Wernicke begründet das auch und sagt, Merz habe erst nach einem ganzen Jahr im Amt Gewerkschaften und Arbeitgeber mal an einen Tisch geholt. Früher unter Merkel und Scholz sei das ganz anders gelaufen. Dass die Stimmung zwischen Regierung und Arbeitnehmervertretern gerade ziemlich im Keller ist, hat man auch vergangene Woche beim DGB-Kongress gesehen. Da war Merz während seiner Rede ausgepfiffen worden.
1: Dankeschön, Thorsten. Und jetzt Nachrichten kurz und kompakt. Der Expertenrat für Klimafragen kritisiert die Klimapolitik der Bundesregierung. Die Treibhausgasemissionen in Deutschland seien zwar im letzten Jahr leicht um 0,1% gesunken, heißt es in einem neuen Gutachten. Die Erwartungen für die nächsten Jahre seien aber zu optimistisch. Ab 2030 werde Deutschland seine Klimaziele deshalb wahrscheinlich deutlich verfehlen. SPD-Fraktionschef Mirsch fordert in der Debatte um Steuerreformen weiter eine stärkere Belastung von Menschen mit höheren Einkommen. Über Reichensteuer und Spitzensteuersatz müsse gesprochen werden, sagte Mirsch in der ARD. Im Gegenzug müssten vor allem niedrigere Einkommen nennenswert entlastet werden. Deutschland gehört beim Schutz von Kindern vor sexueller Gewalt zu den Top 3 weltweit. Laut einer Studie der englischen Denkfabrik Economist Impact sind nur Australien und Großbritannien besser. Besonders bei Hilfen für betroffene Kinder schneidet Deutschland sehr gut ab. Der Veggie-Boom hat in Deutschland offenbar etwas nachgelassen. Die Produktion von veganen oder vegetarischen Fleischalternativen ist zum ersten Mal seit langem zurückgegangen. Das meldet das Statistische Bundesamt. Demnach wurden im vergangenen Jahr knapp 125.000 Tonnen Fleischersatzprodukte hergestellt und damit 1,2% weniger als im Jahr davor. Das ist aber immer noch mehr als doppelt so viel wie vor 6 Jahren. Auch wenn Alternativprodukte wie Veggie-Schnitzel oder Tofu-Wurst bei den Verbrauchern sehr beliebt sind, gemessen am Fleischmarkt sind sie eher eine Nische. Demnach fiel die Fleischproduktion letztes Jahr 70 Mal größer aus als die pflanzliche. Und das waren die Nachrichten mit Malte Albrecht.
3: Und damit willkommen in einer neuen Woche mit allem, was das Wetter so zu bieten hat. Noch ist es grau, aber gleich könnte sich auch mal etwas Sonne rauskämpfen. 11 Grad aktuell an der Radio Essen Wetterbude in Bergerhausen. Heute Nachmittag sind wieder einzelne Schauer und auch Gewitter möglich. Das Ganze bei höchstens 17 Grad. Morgen bleibt es so unbeständig mit einigen Wolken und auch einigen Schauern. Mittwoch geht es nochmal so weiter. Aber dafür wird es jetzt jeden Tag etwas wärmer. Der Radio Essen Verkehrsservice um kurz nach 11. Aktuell Stau habt ihr auf der A40 Venlo-Essen zwischen Duisburg-Homberg und Kreuz-Kaiserberg. 3 Kilometer Stau, Viertelstunde plus wegen der Sperrung. Und A42 Dortmund nach Kamp-Lindfort zwischen Gelsenkirchen-Hessler und Kreuz-Essen-Nord. 2 Kilometer Stau, es dauert aktuell so 7 Minuten mehr. Und es wird geblitzt auf der Heidhauser Straße Richtung Werden und der Hausholzstraße in Richtung Prosperstraße. Gute Fahrt für euch.
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3: Mit Theresa Lederbiel. Ja, ich weiß, Montag, es ist Wochenanfang, es ist grau, kühl, Mitte Mai und vom Frühling fehlt irgendwie jede Spur. Dann ist auch noch kein Feiertag in dieser Woche. Ja, also es fühlt sich so ein bisschen nach Durchhalten an in dieser Woche. Aber genau dafür gibt es ja Musik, die den Kreislauf wieder hochfährt. Ein Song, der wie so ein kleiner Neustart klingt, das ist der jetzt kommt. Bebe Rexha mit New Religion, also schön laut machen, wach werden und dann nochmal jetzt schön in die Woche starten.
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0: sag was mit der Ruhe vorbei bei Kerstin, die gerade schön Urlaub hat und zu Hause chillt. Aber dann kam der Geldregen um die Ecke.
1: 1000 Euro.
2: Stopp.
3: Kerstin.
2: Das freut unglaublich. Dankeschön.
0: Ja, gerne. Kerstin holt 1000 Euro aus dem Geldregen. 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

0: Schönen Montagvormittag euch, hier ist Radio Essen und Harry Styles kommt jetzt hier bei uns mit neuer Musik und ich sage euch, der Mann, ne, der ist fit, der kann laufen. Nach 3 Jahren Konzertpause ist er zurück auf der großen Bühne. Am Samstag war er in Amsterdam, da hat er den Auftakt gegeben zu seiner Tour und er hat wirklich alles gegeben. Also wirklich zum Finale, nachdem das ganze Konzert schon vorbei war, hat er nochmal so einen richtig krassen Sprint über die komplette Bühne hingelegt und die ist riesig. Also wir merken, Harry Styles, der Mann, der ist fit, joggt wahrscheinlich jetzt gerade wieder schön gemütlich durch Amsterdam. Da ist er nämlich jetzt noch ein paar Tage, da spielt er noch 4 weitere Konzerte und hören ihn jetzt natürlich mit neuer Musik, Harry Styles, American Girls, hier ganz neu bei uns.
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1: Was war das für ein Krimi bei Rot-Weiß Essen? Und das hat sich bei Radio Essen am Wochenende folgendermaßen angehört.
2: Graulich mit der Hand raus. Schuss. Tor!
1: Ja, also 3:2 in Ulm für Rot-Weiß Essen. Das heißt, der dritte Tabellenplatz und die Relegation, die jetzt folgen wird. Es geht um den Aufstieg in die zweite Liga. Und einer der beiden gerade völlig ausgeflippten Sportreporter ist jetzt bei mir, Joshua Windelschmidt. Guten Morgen.
3: Guten Morgen.
4: Oh, nein, so schlimm ist es nicht.
1: Also deine Stimme geht wieder?
4: Ja, Stimme ist wieder da. Gestern hatte ich echt Probleme, muss ich sagen. Aber heute geht's einigermaßen.
1: Das glaube ich. Also Relegation müssen wir nochmal ganz kurz erklären. Ja. Für alle, die jetzt nicht so ganz tief drin sind im Fußball. Es gibt jetzt zwei Spiele und zwar gegen Fürth.
4: Genau, also Freitag ist das erste Spiel, das findet dann an der Hafenstraße statt, Freitag 20.30 Uhr und dann geht's im Rückspiel am Dienstag weiter in Fürth und wer sich in diesen beiden Spielen durchsetzt, der darf dann tatsächlich in die zweite Liga aufsteigen oder bleibt halt drin, Fürth ist Zweitligist.
1: Ja, wie sind denn die Chancen für Rot-Weiß Essen?
4: Ach, Fürth wird nicht einfach, aber ich sag mal, die müssen erstmal zur Hafenstraße kommen, die Fürther, und da wird's wirklich rappeln am Freitag. Das wird, glaube ich, für Fürth nicht einfach und dann das Rückspiel, schauen wir mal.
1: Ja, und dann werden wir sehen, ob am Ende wirklich Fürth führt.
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0: Montag, Vormittag für euch. Hier ist Radio Essen und das Wochenende. Ja, das ist rum und Christian Banja aus der Radio Essen Frühschicht. Wir haben ein neues Wort gelernt am Wochenende.
1: Genau.
0: Bangaranga. Wir sprechen natürlich über den ESC.
1: Genau, das ist eine Überraschungssiegerin wirklich gewesen. Die Künstlerin, die da singt, Bangaranga, die kommt aus Bulgarien, ist da auch wirklich sehr bekannt und erfolgreich. Nur außerhalb von Bulgarien kannte die Dara eben wirklich kein Mensch, also bis Samstag.
0: Ja, wir hören mal rein in den Song. I'm the Bangaranga, Bangaranga, Bangaranga, Bangaranga, I'm the Bangaranga, Bangaranga, Bangaranga, Bangaranga. Du hast ihn heute Morgen auch schon gespielt. Da wird man gut wach von dem Song, finde ich, ne?
1: Definitiv.
0: Aber jetzt mal die Frage, ne? Was heißt denn bitte schön Bangaranga? Das hört sich so wild an. Ist das jetzt bulgarisch oder?
1: Nicht ganz. Also der Begriff kommt tatsächlich aus Jamaika und bedeutet so viel wie Aufruhr, Chaos und Durcheinander.
0: Naja, okay. Was meinst du? Ist das jetzt so der verdiente Siegersong gewesen?
1: Also ich finde schon. Also die Jurys und die Zuschauer, die haben ja den beide ganz nach vorne gewählt. Da waren sich wirklich alle einig am Samstag. Der Song, ja, der klingt so ein bisschen wie eine Mischung aus Nina Chuba und Major Lazer, finde ich. Also der hat auf jeden Fall was. Ist neu, ist originell und was ich ja auch immer ganz nett finde, Bulgarien hat einfach noch nie gewonnen beim ESC.
0: Ja.
1: Und das ist doch einfach klasse, wenn das da im nächsten Jahr stattfinden kann.
0: Die Nina Chuba, die sieht auch ein bisschen ähnlich aus.
1: So ein bisschen,
0: Nina
1: ja, genau.
0: Ja. Deutschland, ja, kam auf Platz 3, allerdings von hinten gesehen. Findest du, waren wir so schlecht?
1: Nee, also finde ich überhaupt nicht tatsächlich. Also die Sarah Engels hat das, glaube ich, mit viel Freude gemacht, sehr professionell. Ja, aber wenn man jetzt mal ehrlich ist, den Siegersong mit unserem deutschen Titel vergleicht, dass man so nebeneinander legt, dann muss man sagen, der Titel von uns war einfach ziemlich austauschbar, oder? Mhm. Also eine gute Künstlerin, viel Einsatz, aber einfach nicht der beste Song.
0: Ja, aber ich muss noch mal sagen, ich fand den Auftritt von Sarah Engels wirklich gut.
1: Ja,
0: also
1: wie gesagt,
0: das kann,
1: der Auftritt,
0: also die hat wirklich alles gegeben, das muss man wirklich noch mal sagen. Ja, also ESC, wir haben eine neue Siegerin, Dara aus Bulgarien und wir wissen jetzt endlich dann Christian auch, was Bangaranga heißt. Danke dir schon mal dafür. So, Bangaranga auf jeden Fall auch an diesem Montag im Wetter. Also da ist wirklich alles dabei wieder, ne? Heute eher grau, aber auch die Sonne versucht sich so ein bisschen durchzukämpfen. Aktuell 11 Grad an der Radio Essen Wetterbude in Stoppenberg. Heute Nachmittag eher dann wieder sehr wechselhaft. Einzelne Schauer und auch kurze Gewitter können dazukommen. Ein bisschen wärmer wird es jetzt, 17 Grad insgesamt. Morgen, da beginnt der Tag noch einigermaßen freundlich, aber ab dem Mittag kippt die Stimmung, dann ziehen wieder viele Wolken auf und es wird doch wieder ziemlich regnerisch. Der Radio Essen Verkehrsservice um kurz nach 11:30 A40 Venlo Essen zwischen Duisburg-Homberg und Kreuz-Kaiserberg, 3 Kilometer Stau, Viertelstunde plus wegen der Sperrung. Und im Essener Stadtverkehr melden uns die mehr als 4500 Radio Essen Verkehrsmelder. Blitzer auf der Heidhauser Straße, der Vogelheimer und der Heinitzstraße.
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0: Ich wünsche euch einen schönen Montag. Ich bin Theresa Lederbiel. Hallo zusammen.
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Das ist Sido hier bei Radio Essen. Freitag, Sonne und 27 Grad zwischen Kettwig und Karnap. Also das sind aktuell die Aussichten für den Start ins Wochenende. Ja, zugegeben, es dauert noch ein bisschen bis dahin und ein paar Regenschauer müssen wir jetzt auch noch überstehen. Aber The Cure feiern das schon mal ein bisschen. Friday, I'm in Love, hört ihr jetzt hier bei uns. Hier ist Radio Essen und ich wünsche euch einen ganz entspannten Vormittag hier mit uns.

0: Also heute ist es grau und nass in Essen, aber es wird besser.
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0: Bis zum Wochenende wird es immer besser. Dann Sonne pur, 30 Grad. Also überrascht mich auch ehrlich gesagt nicht, weil der Geldregen, der geht ja nur noch bis Freitag und ab da übernimmt dann die Sonne. Und hier starten wir jetzt auch direkt in die nächste Runde in der Finalwoche. Hendrik Frost im landesweiten Geldregenstudio.
2: Das Geldregen-Zepter hat jetzt Nicole in der Hand. Hallo.
3: Hallöchen.
2: Und ich darf erstmal gratulieren, du bist frisch gebackene Katzenmama.
3: Ja, seit Donnerstag.
2: Hey, zwei kleine Kitten, hatte ich richtig verstanden, ne?
3: Richtig, genau.
2: Also ich liebe Katzen, es ist so. Du wirst sie dann wahrscheinlich auch lieben lernen im Laufe der Zeit. Ich würde es mir sehr für dich wünschen. Katzen halten bedeutet aber auch, dass da wirklich einiges beschafft werden muss, ne? Habt ihr schon einen Kratzbaum?
3: Einen Kratzbaum haben wir schon, aber der nächste Tierarztbesuch steht an, wo die Impfung und Untersuchung stattfinden muss. Und das kostet natürlich auch Geld.
2: Nicole, damit es den Katzen für immer gut geht, würde ich jetzt sagen, wir kümmern uns um das Finanzielle. Ich stelle dich in den Geldregen, ja?
3: Ja, ich freue mich.
1: 220 Euro.
3: Weiter.
1: 370 Euro.
3: Stopp.
2: Nicole, das sind 370 Euro für das Mietshaus.
3: Ja, super. Dankeschön. Ich freue mich.
2: Sehr gerne. Ganz viel Spaß damit. Wie heißen die beiden Kleinen?
3: Die heißen Sugar und Kitty.
2: Sugar und Kitty sind happy. Ihr seid es auch, wenn ihr gleich hier mit 15.000 Euro rausgeht. Die sind drin, 15.000 Euro. Vorher schlägt der Blitz nicht ein. Und ich freue mich, wenn ihr euch bewerbt. Geht ganz einfach hier auf dieser Nummer.
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1: Mit Malte Albrecht, guten Tag. Die Spritpreise sind zwar in letzter Zeit etwas runtergegangen, sie sind aber immer noch recht hoch. Deshalb können sich immer mehr Menschen in Deutschland vorstellen, den Verbrenner stehen zu lassen und auf ein E-Auto umzusteigen. Eine aktuelle Umfrage der DEVK liefert dazu jetzt spannende Zahlen. Thorsten Adolfs aus den Nachrichten, wie hoch ist denn die Wechselbereitschaft?
2: Ja, es gibt laut der Civay-Umfrage einen klaren Trend. Wegen der hohen Kosten an der Zapfsäule denken etwa 15% der Benziner und Dieselfahrer über einen Umstieg auf einen Stromer nach. Das sind hochgerechnet mehr als 6,5 Millionen Menschen in Deutschland. Während sich die große Mehrheit von 70% zwar noch nicht von ihrem Verbrenner trennen will, fühlen sich diejenigen, die jetzt schon elektrisch fahren, durch die stabilen Strompreise voll in ihrer Entscheidung bestätigt. Und wer noch mit Sprit fährt, schaut jetzt genauer hin als früher, weil das E-Auto durch die niedrigeren Betriebskosten plötzlich eine Möglichkeit ist, um zu sparen.
1: Welche Unterstützung gibt es denn für den Umstieg und wie sieht es auf dem Markt aktuell aus?
2: Der Markt für E-Autos wächst kräftig. Im April wurden bundesweit über 40% mehr E-Autos neu zugelassen als noch vor einem Jahr, während die Zulassungen für Benziner und Diesel spürbar zurückgegangen sind. Und damit der Umstieg noch leichter fällt, greift der Staat unter die Arme. Wer sich ein neues E-Auto zulegt und bestimmte Einkommensgrenzen nicht überschreitet, kann sich eine staatliche Prämie von bis zu 6.000 Euro sichern. Die Anträge dafür können ab Ende des Monats beim Bundesamt BAFA eingereicht werden.
1: Und ein entsprechendes Online-Portal soll sogar schon morgen freigeschaltet werden. Dankeschön, Thorsten. Und jetzt Nachrichten in der Zusammenfassung. Die Bundesregierung tut zu wenig für den Klimaschutz, das sagt der unabhängige Expertenrat für Klimafragen in seinem neuen Jahresgutachten. Demnach reicht das Klimaschutzprogramm von Umweltminister Schneider nicht aus, um die Treibhausgase zu senken. Bis im Jahr 2030 müsse die Regierung vor allem bei Gebäuden und der Energie dringend nachbessern, heißt es. Im Schwarzen Meer ist ein chinesisches Frachtschiff von einer russischen Drohne getroffen worden, das hat der ukrainische Präsident Selenskyj mitgeteilt. Bei dem Vorfall in der Nähe der Hafenstadt Odessa wurde offenbar niemand verletzt, das Schiff konnte weiterfahren. Der Vorfall passierte nur einen Tag vor dem geplanten Staatsbesuch von Russlands Präsident Putin in China. Auf den Philippinen ist ein Deutscher festgenommen worden, der mehr als 140 Fake-Online-Shops betrieben haben soll. Nach Angaben der Zentralstelle Cybercrime in Bamberg nahm er über Scheinfirmen mindestens 8.000 Bestellungen an, lieferte die Ware aber nie aus. Der 62-Jährige wurde inzwischen nach Deutschland abgeschoben und sitzt in U-Haft. Nach dem Hunter-Virus-Ausbruch ist das Kreuzfahrtschiff Hondius am Vormittag in Rotterdam eingetroffen. Dort gehen jetzt die letzten 27 Menschen von Bord, darunter Besatzungsmitglieder und medizinisches Personal. Für sie geht es direkt in Quarantäne oder Selbstisolation. Dafür wurde im Hafen extra ein Containerdorf aufgebaut. Unterdessen soll die Hondius gründlich gereinigt und desinfiziert werden. Die Passagiere hatten das Schiff schon vorher in Teneriffa verlassen. Bei dem Ausbruch starben 3 Menschen, darunter auch eine Deutsche. Insgesamt gab es 11 bestätigte Infektionen. Und das waren die Nachrichten mit Malte Albrecht.
3: Und damit sind wir jetzt beim Wetter und haben noch graues Wetter, aber so ein paar Sonnenstrahlen könnten gleich mal rauskommen hier in Essen. Das Ganze bei 12 Grad aktuell an der Radio Essen Wetterbude in Krai. Und am Nachmittag sind dann schon wieder einzelne Schauer und Gewitter möglich. Es geht noch rauf heute auf bis zu 17 Grad. Und morgen Vormittag geht es teilweise noch recht schön los mit ein paar Sonnenstrahlen. Aber ab dem Mittag wird es dann doch wieder ganz schön ungemütlich mit vielen Wolken und Regen. Mittwoch geht es genauso weiter. Einziger Pluspunkt in den nächsten Tagen, es wird jetzt jeden Tag etwas wärmer. Der Radio Essen Verkehrsservice kurz nach 12 und es gibt ein bisschen Stau auf der A42 Dortmund nach Kamp-Lintfort zwischen Gelsenkirchen-Hessler und Kreuz-Essen-Nord. 2 Kilometer Stau und 5 Minuten plus. Im Essener Stadtverkehr steht jetzt ein Knöllchenkeiler auf der Meisenburgstraße und zwar auf der linken Seite. Ich wünsche euch eine gute Fahrt.
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3: Mit Theresa Lederbiel, Hallöchen. 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

0: Unglaublich. Dieses Wort, das ist am Samstag ganz, ganz oft gefallen. In einem wirklich echten Herzschlagfinale hat Rot-Weiß Essen in letzter Sekunde noch Duisburg überholt, 3-2 in Ulm gewonnen und spielt jetzt in der Relegation um den Aufstieg in die zweite Liga. Und Siegtorschütze Ben Hüning, der hatte kaum Worte nach dem Spiel.
1: Ja, absolut unbeschreiblich. Emotionen kann man gar nicht beschreiben. Bin noch sprachlos. Den Moment muss ich erstmal verarbeiten. Ja, mit den Fans, mit diesem Team, das jetzt feiern zu können, ist mega geil. Nichtsdestotrotz wissen wir natürlich, dass wir noch 2 Spiele zu gehen haben.
0: Ja, Ben Hüning, der ist selbst erst im Januar nach Essen zurückgekehrt, hat aber schon in der Jugend hier gespielt. Und das ist auch ein krasser Moment, findet auch sein Papa.
2: Als Ben sich das Herz genommen hat, das Ding reingeballert hat, war schon wirklich ein phänomenales Erlebnis. Ich glaube, man kann das nicht stoppen. Das ist unglaublich. Ja, natürlich sehr stolz. Ich habe immer an den Moment geglaubt und endlich hat das umsetzen können.
0: Ja, schön. Dann war es wirklich diese komplette Eskalation dann später bei Ben Hüning und den Fans.
1: Unbeschreiblich, also keine Ahnung, ich hatte jetzt kein Torjubel parat, habe ich einfach mal mein Trikot ausgezogen. Keine Ahnung, bin vor die Kurve gerannt, das ganze Team kam, es war einfach unglaublich. Die Fans sind aus der Kurve raus, zu uns, alle in den Armen. Unglaublich, also unglaubliches Gefühl.
0: Ja, und jetzt geht's ja schon am Freitag weiter mit dem Hinspiel in der Relegation. Es geht gegen Greuther Fürth und das Rückspiel dann nächste Woche Dienstag. Also Rot-Weiß Essen hat noch einiges zu tun und wir hoffen, dass sie natürlich dann in der nächsten Saison hoffentlich in der zweiten Bundesliga spielen.

0: Eine Nummer von Emily Sondi habt ihr gehört hier bei Radio Essen. Schönen Mittag euch.
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Sie ist ganz neu bei uns im besten Mix. Tiffany Harris mit Vertigo hier bei Radio Essen. Klassische Musik mal ganz anders und ganz nah dran. Die Reihe Philharmonie vor Ort geht jetzt in die nächste Runde. Ein Essener Quartett zieht eine Woche lang durch soziale Einrichtungen für Kinder und Jugendliche und bringt die Musik genau dahin, wo ja man klassische Konzerte vielleicht eher nicht so unbedingt erlebt. Und auf dem Programm, da steht auch wirklich eine ganz bunte Mischung. Es gibt Bach, es gibt Johann Strauss, aber es gibt auch Popsongs von Coldplay und Billie Eilish, also keine verstaubte Klassik. Insgesamt sind 10 Stops geplant. Heute Morgen ging es auch schon los und besonders schön, ein Konzert gibt es am Samstag dann für alle in der Zentralbibliothek. Wann das Konzert ist und wo das Quartett überall unterwegs ist, das lest ihr bei uns auf radioessen.de. Ja, und er hat auch ein gutes Motto, wenn es um Musik geht. Musik nur, wenn sie laut ist. Herbert Grönemeyer, jetzt bei Radio Essen. Euch einen schönen Montagmittag.

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0: Sie geben uns noch mal etwas Power mit Kylie Minogue und Tayo Cruz hier bei Radio Essen für euren Mittag. Und Achtung, heute ist kein Warntag, aber man könnte es vielleicht denken. Hanna Anna-Fia aus den Radio Essen Nachrichten ist da. Hi.
1: Hallo.
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0: Also wenn Sirenen in Essen heulen, heißt das ja meistens nichts Gutes. Also falls ihr heute in Essen die eine oder andere Sirene hören solltet, braucht ihr euch aber wirklich keine Sorgen machen, Anna.
1: Genau, ab heute werden insgesamt 57 der 87 Sirenen hier in Essen nochmal final abgenommen und kontrolliert. Das macht laut Feuerwehr eigentlich keinen Lärm, aber wenn es bei diesem Check irgendwie Zweifel daran geben könnte, ob das wirklich alles funktioniert, dann könnte die Anlage hochgefahren werden und dann auch losheulen. Grundsätzlich geht man aber nicht davon aus, das hat mir die Feuerwehr nochmal erklärt.
0: Okay, wie lange dauert das Ganze jetzt?
1: Ja, insgesamt sind 5 Tage geplant, bis alle diese Sirenen nochmal final überprüft sind. Heute, morgen und Ende des Monats auch nochmal 3 Tage. Aber wirklich, falls ihr was hört, keine Panik.
0: Keine Panik. Könnt ihr auch gerne nochmal nachlesen auf radioessen.de. So, und jetzt müssen wir natürlich nochmal auf den Sport gucken. Da war so viel los am Wochenende. Rot-Weiß Essen, SGS Essen und die ETB Miners in allen Mannschaften. Da gab es wirklich ganz, ganz große Gefühle.
1: Starten wir mal mit RWE und den ETB Miners. Also RWE hat sich in die Relegation gerettet und spielt jetzt gegen den 16. aus der zweiten Liga um das letzte Ticket für die zweite Liga. Und auch die ETB Miners, die hatten Grund zum Feiern. Die Basketballer haben sich nach dem Aufstieg jetzt auch noch die Meisterschaft gesichert.
0: So, da gab es einige Freudentränen. Die gab es aber bei den Frauen der SGS leider eher nicht andersrum, ne?
1: Ja, da muss man sagen, nach 22 Jahren sind die Frauen jetzt in die zweite Liga abgestiegen. Sie haben zwar noch 1:1 unentschieden gegen Freiburg gespielt. Das hat dann aber leider nicht mehr für den Klassenerhalt gereicht.
0: So, deswegen brauchen wir was zum Aufbauen. Wir brauchen jetzt noch eine gute Nachricht.
1: Da geht es jetzt um Bäume, zum Beispiel den Feldahorn oder die weidenblättrige Eiche oder auch die schmale Felsenbirne.
0: Wer kennt sie nicht? Hört sich sehr exotisch an. Was können die?
1: Das sind Klimabäume. Also die können verschiedenes Wetter extrem gut aushalten. Egal, ob es jetzt lange trocken oder heiß ist oder halt auch ganz lange regnet. Die sind dem einfach gewachsen und 10 Stück von denen stehen jetzt in Berge-Borbeck und sollen für ein besseres Klima hier sorgen.
0: Ja, dann sag doch mal der schmalen Felsenbirne guten Tag. Danke dir, Anna. Wir schauen auf das Wetter. Ja, und von Hitze können wir jetzt noch nicht so richtig sprechen. Also aktuell sind es 12 Grad an der Radio Essen Wetterbude in Huttrop. Dazu ist es grau, so ein paar Sonnenstrahlen kämpfen sich gerade durch. Heute Nachmittag allerdings können wieder einzelne Schauer und auch kurze Gewitter dazukommen. Mit bis zu 17 Grad wird es aber noch etwas wärmer. Morgen beginnt der Tag dann noch einigermaßen freundlich. Ab dem Mittag dann aber wieder viele Wolken und auch viel Regen. Am Mittwoch bleibt es auch unbeständig, aber kleines Trostpflaster. Es wird jetzt von Tag zu Tag wirklich ein bisschen wärmer und Ende der Woche, da gibt es dann große Sommergefühle hier in Essen. Der Radio Essen Verkehrsservice, kurz nach 12:30 und aktuell sieht's gut aus auf den Autobahnen. Keine größeren Staus hier rund um Essen und im Essener Stadtverkehr steht jetzt der Knöllchenkalle einmal auf der Meisenburgstraße und blitzt euch, wünsche euch da eine gute Fahrt.
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0: Und hier bei uns gibt's jetzt neue Musik, wobei eigentlich stimmt das nicht so ganz, weil der gemeinsame Song von Martin Garrix und Ed Sheeran, der liegt schon seit mehr als 10 Jahren in der Schublade, konnte wegen irgendwelchen Label-Problemen nicht veröffentlicht werden. Aber jetzt ist es tatsächlich soweit. Repeated ist ganz frisch draußen, wurde nochmal ein bisschen abgestaubt, wurde nochmal neu aufpoliert und der Song, der möchte es sehr, sehr gerne in die Ruhrcharts schaffen in dieser Woche. Das geht mit eurer Hilfe. Wählt ihn rein auf radioessen.de und ja, ob er euch überhaupt gefällt, das könnt ihr gerne jetzt herausfinden.
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0: Kollegin verdammt gut gelaunt aus der Mittagspause zurückkommt, dann wisst ihr, was los ist.
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0: Dann wurde der Kontostand nämlich nach oben korrigiert. Das geht nur noch in dieser Woche. Wir sind in der Finalwoche hier bei Radio Essen und jetzt geht's ab in die nächste Runde zu Hendrik Frost ins landesweite Geldregenstudio.
2: Und diese nächste Runde spiele ich mit Angela. Hello.
3: Hallo.
2: Was steht bei dir an?
3: Ach, heute eigentlich gar nichts. Ich bin zu Hause und mache Haushalt. Heute wird alles ein bisschen erledigt, weil ich heute frei habe.
2: Oh.
3: Und hab euch gehört und hab gedacht, jetzt versuche ich einfach mal. Und ja, es hat tatsächlich geklappt.
2: Und zack, bis am Telefon, ich wollte mal sagen. Wenn du gleich hier ein bisschen was gewinnen solltest, was steht denn auf der Agenda? Muss was gemacht werden, was gekauft werden?
3: Morgen geht das Auto tatsächlich in die Werkstatt.
2: Ja,
3: und,
2: das kann immer teuer
3: werden. Da muss ein bisschen was gemacht werden.
2: Ja.
3: Der TÜV steht auch noch an. Also wenn ich da was gewinne, das würde wie gerufen kommen.
2: Angela, dann schauen wir mal, dass die Kasse gefüllt ist, bevor die Rechnung kommt. Hier ist dein Geldregen.
3: Super.
1: 200 Euro.
3: Weiter.
1: 1.150 Euro.
3: Weiter.
1: 3.400 Euro.
3: Weiter.
1: 9.000 Euro.
3: Weiter.
1: 15.000 Euro.
3: Stopp, stopp, stopp, stopp, stopp, stopp, stopp, stopp, stopp.
2: Ich weiß nicht, war das ein Stopp? Das war so leise.
3: Auf jeden Fall, ich hätte 10.000 Mal Stopp, habe ich gesagt.
2: Angela.
3: Mein Gott, bin ich am Zittern.
2: Angela, jetzt musst du dich nicht mehr sorgen vor dem TÜV. Wenn es nicht klappt, gehst du einfach zum Autohaus. Das sind 15.000 Euro.
3: Ach du Scheiße. Oh Gott, vielen Dank. Super.
2: Ach, was für ein schönes Gefühl. Und Leute, ihr seid es uns doch wert. Wir machen das einfach noch einmal. 15.000 Euro, die können euch gehören. Die wollen wir heute noch mal loswerden. In einer der nächsten drei Runden sind noch mal garantierte 15.000 Euro drin.
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0: Noch entspannt sie auf der Insel, aber sie macht sich schon bereit, Madonna, für einen ganz großen Auftritt. Denn was der Super Bowl kann, kann die FIFA auch. Zum ersten Mal soll es eine echte Halbzeitshow geben beim WM-Finale. Und ja, sie ist dabei, Madonna, mit ihr noch Shakira und BTS. Schönen Montagmittag wünsche ich euch. Hier ist Radio Essen.
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0: Mit Danny Hoppe, guten Tag. Die Bundesregierung will beim Klimaschutz vorankommen, aber das reicht alles vorne und hinten nicht. Zu dieser Einschätzung kommt jetzt der eigene Expertenrat. In ihm sitzen unter anderem Wissenschaftler aus den Bereichen Energie, Wirtschaft und Umwelt. Und er sagt, die geplanten Maßnahmen reichten nicht aus. Deutschland dürfte in den nächsten Jahren mehr CO2 verursachen als geplant und damit dem Klima stärker schaden. José Nasjandi aus dem News-Team, wie genau begründet der Expertenrat das?
1: Ja, der Expertenrat sagt, die Bundesregierung rechnet sich den Klimaschutz im Moment viel zu schön. Vor allem bei Gebäuden und dem Energiesektor könnten deutlich mehr Treibhausgase entstehen, als die Bundesregierung berechnet hat. Selbst das neue Klimaschutzprogramm würde die Ziele verfehlen. Die Fachleute kritisieren, dass viele Maßnahmen nicht weit genug gehen oder die Wirkung einfach überschätzt wird. Deshalb fordert der Expertenrat strengere und schnellere Maßnahmen. Konkret geht es unter anderem um Maßnahmen für den Umstieg auf klimafreundliche Heizungen, mehr Klimaschutz in Gebäuden, mehr Tempo beim Ausbau erneuerbarer Energien und auch beim Energiesparen selbst.
0: Ja, und was würde nach Ansicht der Experten passieren, wenn die Bundesregierung nicht nachsteuert?
1: Ja, wenn die Bundesregierung nicht nachbessert, werden laut Experten wichtige Klimaziele deutlich verfehlt. Deutschland könnte dann bis 2045 nicht klimaneutral werden. Und das ist ja das erklärte Ziel. Das hätte nicht nur Folgen fürs Klima selbst, sondern könnte auch richtig teuer werden. Zum Beispiel durch Strafzahlungen auf EU-Ebene, aber auch durch höhere Kosten bei der Anpassung an Extremwetter. Sinngemäß heißt es, je länger die Politik wartet, desto schwieriger und teurer wird es später, weil sich die Situation schlechter in den Griff bekommt. Lässt.
0: Danke, José. Und jetzt weitere Meldungen im Überblick. Nach dem Hunter-Virus-Ausbruch ist das betroffene Kreuzfahrtschiff am Vormittag in Rotterdam eingetroffen. 27 Menschen waren noch an Bord, 25 Besatzungsmitglieder und 2 medizinische Mitarbeiter. Auch die Leiche einer Deutschen, die an den Folgen der Infektion gestorben war, sollte von Bord gebracht werden. US-Präsident Trump hat dem Iran erneut gedroht. Die Uhr ticke. Der Iran solle sich besser schnell bewegen, sonst werde von ihm nichts mehr übrig bleiben. Das schrieb Trump auf seiner Plattform Truth Social. Israel soll sich laut Berichten schon auf einen möglichen Neubeginn der gemeinsamen Angriffe mit den USA einstellen. Wegen der hohen Spritpreise denken viele Autofahrer darüber nach, aufs E-Auto umzusteigen. Das zeigt eine neue Survey-Umfrage im Auftrag der DEVK. Demnach wollen sich 15% der Befragten wegen der hohen Kosten ein E-Auto kaufen. Hochgerechnet wären das E-Fahrzeuge für 6,6 Millionen Menschen. Tierfreunde aus ganz Deutschland hatte das Schicksal von Buckelwal Timmy beschäftigt. Seit dem Wochenende wissen wir, Timmy ist tot. Und er wird, so wie es aussieht, auch in Dänemark bleiben, vor der Insel Anholt. Das hat das Umweltministerium von Mecklenburg-Vorpommern am Mittag mitgeteilt. Man gehe davon aus, dass der Wal schon mindestens eine Woche tot sei, wahrscheinlich noch länger. Der Verwesungszustand würde deshalb nicht nur einen möglichen Transport, sondern auch eine Untersuchung erschweren, heißt es. Allerdings soll der gefundene Sender jetzt ausgewertet werden. Man hoffe, so zu erfahren, wie lange das Tier noch gelebt und wo es sich aufgehalten habe. Und das waren die Nachrichten mit Danny Hoppe.
2: Ja, der Montagmittag ist ganz schön grau in Essen, teilweise auch jetzt nass. Und ja, viel Besserung ist heute nicht in Sicht. Heute Nachmittag sind einzelne Schauer und Gewitter möglich. Die Radio Essen Wetterbude in Rellinghausen meldet jetzt ganz frische 13 Grad. Ja, und morgen Vormittag ist es dann teilweise sonnig. Ab dem Mittag wird es ungemütlich wieder mit vielen Wolken und Regen. Mittwoch geht es genauso weiter. Dafür wird es aber jetzt jeden Tag ein bisschen wärmer. Der Radio Essen Verkehrsservice, kurz nach 1 jetzt A40 Venlo Essen zwischen Duisburg-Homberg und Kreuz-Kaiserberg, 4 Kilometer Stau, dauert mehr als 20 Minuten länger, da gibt's eine Sperrung und im Essener Stadtverkehr steht jetzt ein Knöllchenkeiler auf der Meisenburgstraße. Ich wünsche euch eine gute und sichere Fahrt.
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2: Ja, einen schönen Montagmittag für euch. Ich bin Theresa Liederbiel und ich hoffe, ihr seid schon ganz gut jetzt in die neue Woche reingekommen. Vielleicht ja sogar mit einem richtig breiten Lächeln, weil RWE aufsteigen kann noch und weil das Wochenende vielleicht auch einfach richtig gut war bei euch. Also lasst uns gerne an eurer Stimmung teilhaben. Wünscht euch einen Song, schickt euren Wunsch rein über radioessen.de oder als WhatsApp-Sprachnachricht.
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0: Angelas Auto muss morgen in die Werkstatt. TÜV steht auch noch an, aber ich sag mal so, Angela kann da wirklich ganz entspannt bleiben.
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0: Ja, Angela hat gerade eben im landesweiten Geldregenstudio richtig abgeräumt. 15.000 Euro hat es für sie geregnet.
2: Ach du Scheiße! Oh Gott, vielen Dank! Super! Oh Mann, bin ich fertig! 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
0: So, wir haben den Geldregen auch direkt wieder aufgefüllt, nämlich mit 15.000 Euro. Die wird es hier regnen in einer der nächsten drei Runden.
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0: Drop Dead. Also das ist schon ziemlich verrückt. Mittlerweile muss man sich entscheiden, fahre ich in den Sommerurlaub oder gucke ich mir ein Konzert von Harry Styles an? 5.861 Euro für Annemai Kantereit, 5.500 Euro für das Abschlusskonzert von Olli Schulz. Das sind keine Fantasiepreise, sondern das sind echte Angebote auf Ticketplattformen für den Wiederverkauf. Aufgedeckt hat sie der Verein Pro Musik und hat auch darum einen offenen Brief geschrieben, den ganz viele Künstler unterzeichnet haben, darunter Campino, Nina Schuber, Die Ärzte oder auch Johannes Oerding. Thorsten Ortmann aus dem Radio Essen News Team. Viele wundern sich ja auch, ne, warum man bei vielen Ticket-Vorverkäufen gar nicht mehr durchkommt. Warum ist das so?
1: Ja, man ist als Fan oft chancenlos, wenn Taylor Swift, Coldplay und Co. ihre Vorverkäufe starten, denn die professionellen Tickethändler, die arbeiten mit Softwareprogrammen, sogenannten Bots, um in Sekundenschnelle tausende Tickets zu kaufen. Mario Graute, Co-Geschäftsführer von Pro Musik, erklärt, wie das funktioniert.
2: Die haben dann in dem Moment tausende Kaufversuche pro Sekunde und sagen, wir umgehen mal kurz die Warteschlange, in denen wir als Fans schon des Öfteren gesteckt haben. Und ein Bot hat dadurch natürlich einen Zugriff auf ein Riesenkontingent von Karten, die dann gesichert werden für den Weiterverkauf auf den Zweitmarkt.
0: Ja, und das bedeutet natürlich für die Fans wirklich horrende Mehrkosten und die fehlen dann wiederum in der Konzernbranche.
1: Genau, denn wenn ich 500 Euro für Taylor Swift ausgebe, dann gehe ich vielleicht auf keine anderen Konzerte mehr, weil das Geld fehlt. Die Folge, darunter leiden dann besonders Nachwuchsbands und auch kleinere Live-Locations.
0: So, es hat sich aber jetzt geändert. Die Bundesregierung hat diesen Brief gelesen und auch reagiert.
1: Bundesjustizministerin Hubig will jetzt ein Gesetz gegen den Ticketwucher auf den Weg bringen. Sie kann sich auch vorstellen, dass man Preisaufschläge beim Weiterverkauf begrenzt. Im Gespräch sind so maximal 25%. Frankreich und Großbritannien gehen schon gegen den Ticketwucher vor. In Großbritannien zum Beispiel ist der Einsatz von Bots beim Ticketkauf verboten. Man darf beim Wiederverkauf auch nur unvermeidbare Gebühren auf den Preis draufschlagen. Und Pro Musik fordert darüber hinaus noch mehr Kontrolle.
2: Und wir wollen natürlich Transparenzpflichten, dass die Plattform selber angeben muss, von wem in dem Fall das Ticket angeboten wird. Und dass wir sagen können, ja, wir können auch Verstöße, sichtbare, überteuerte Tickets melden und dann auch haftbar machen, die Plattform jeweils.
1: Wenn alles gut läuft, dann könnte es im Herbst einen Gesetzentwurf dazu geben.
0: Tja, da sind wir mal gespannt. Und von teuren Ticketpreisen jetzt wieder zu euren Musikwünschen, die hier bei Radio Essen übrigens immer ganz umsonst sind. Alex aus dem Südviertel, der wünscht sich den Song hier, Where is my husband, von Ray.

0: Schönen Mittag für euch, vielleicht ja auch schöne Mittagspause, wenn ihr da gerade drin steckt. Wir machen hier weiter mit euren Musikwünschen bei Radio Essen. Was darf sein?
1: Hi, ich bin der Yannick aus Steele. Ich würde mir wünschen, von Green Day Holiday zu hören. Das ist die geilste Band der Welt, machst du nix.
0: Okay, also für den Mittag was Rockiges von Green Day gibt's jetzt hier gleich bei Radio Essen in ja, genau einer Minute.
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0: Gute Stimmung aus den 80ern hier bei Radio Essen. Gleich geht's mit dem nächsten Musikwunsch weiter. Und den habt ihr vielleicht am Samstag das erste Mal gehört. Ja, das ist der ESC-Song, der Siegersong aus Bulgarien. Den gibt's gleich hier in voller Länge bei uns. Vorher schauen wir noch auf das Wetter bei uns in Essen. Ja, so 3 Sonnenstrahlen etwa habe ich bisher gezählt heute. Also es ist und bleibt grau, teilweise auch nass in Essen. Der Nachmittag bleibt ungemütlich. Immerhin die Temperaturen, die gehen jetzt so langsam nach oben. Heute bis 17 Grad. Morgen könnte es noch etwas milder werden. Allerdings bleibt es bei diesem Urselwetter bis Donnerstag. Also wir freuen uns jetzt schon auf den Freitag. Sonne und 27 Grad sind angekündigt. Der Radio Essen Verkehrsservice, der kommt jetzt kurz nach 2:30 und es gibt aktuell Stau auf der A42, wenn ihr Richtung Kamp-Lintfort fahrt, zwischen Gelsenkirchen Zentrum und Kreuz Essen Nord, 2 Kilometer Stau, 5 Minuten dauert's dort länger. Im Essener Stadtverkehr steht jetzt ein Blitzer auf der Meisenburgstraße in Knöchinkalle und am Rhein-Ruhr-Zentrum, da wird wohl aktuell auch geblitzt.
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0: Ein Satz mit X, das war wieder nix. Ja, also am Wochenende haben wir wieder gemerkt, Europa mag Deutschland einfach nicht. Weil meiner Meinung nach lag es jetzt nicht an Sarah Engels. Also die hat beim ESC wirklich einen super Job gemacht. Trotzdem kam der Song Fire einfach nicht an. Das ist sehr, sehr schade. Gewonnen hat Dara aus Bulgarien. Und ich sag mal so, ihr Song holt wirklich jeden aus dem Mittagstief. Und deshalb hat sich Jan aus Bergerhausen den Song jetzt vielleicht auch bei uns gewünscht. Er ist großer Fan von dem Song, hat ihn gefeiert am Wochenende. Und den hören wir jetzt. Bangaranga, der ESC-Song, der Siegersong. Ihr hört ihn jetzt hier bei uns in voller Länge.
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Hier bei Radio Essen geht's gleich in die nächste Runde Geldregen. Aber vorher habe ich noch einen Musikwunsch reinbekommen. Der kam rüber über radioessen.de. Michelle aus Bergerhausen, die möchte nämlich gerne den Song Bring Your Love hören von Sabrina Carpenter und Madonna. Sie hört diesen Song gerade super, super gerne und wünscht uns damit jetzt einen schönen Tag. Auch ganz ohne.

0: Fans dürften gerade alle noch schön im Finalfieber sein. Was für ein Spiel am Samstag, ne? Und in die Relegation geht's dann schön am Freitag.
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0: Ja, alle anderen bekommen wir auch noch in Finalstimmung. Wir sind nämlich auch in der letzten Woche Geldregen. Also nutzt gerne eure Chance. Kollege Hendrik Frost im landesweiten Geldregenstudio ist heute für euch da.
2: Patrick ist bei mir am Telefon und Patrick sitzt gerade, habe ich doch richtig verstanden, auf richtig viel PS rum.
3: Genau, das ist richtig. 390.
2: Wow, okay, also das jetzt in einem Auto, das würde gut abgehen, ne?
3: Das stimmt, ja, wäre nicht schlecht.
2: Du bist Brummifahrer, Nahverkehr, glaube ich, habe ich richtig verstanden?
3: Genau, ja, auf der Baustelle. Hauptsächlich Schotter, Erde, Aushub.
2: Ja, guck mal, mit Schotter bist du ja trainiert dann.
3: Das ist
2: gleich
3: richtig,
2: in den
3: ja.
2: Geldregen geht. Wofür kannst du ein bisschen Zusatzkohle gebrauchen? Ein bisschen Schotter?
3: Ja, ich bin quasi ein Haus am Abbezahlen und ja, da kommt das natürlich sehr gelegen.
2: Dann drücke ich dir die Daumen. Du kennst die Befehle. Weiter und stopp. Damit steuerst du den Geldregen und ich würde sagen, los geht's.
3: Alles klar.
1: 200 Euro.
3: Weiter.
1: 500 Euro.
3: Weiter.
1: 1000 Euro.
3: Stopp.
2: Patrick.
3: Ja.
2: Das könnten ja so 2 Monatsraten schon sein, oder?
3: Das hört sich gut an, ja. Super, vielen Dank.
2: Der Mann, der Schotter durch die Gegend fährt, holt hier auch Schotter aus dem Geldregen raus. So soll es doch sein. Und wir kommen den 15.000 Euro jetzt näher. Das heißt, die sind in dieser oder in der nächsten Runde Geldregen. Garantiert drin, 15.000 Euro ohne Blitz. Es gibt nur noch diese beiden Möglichkeiten. Versucht euch zu bewerben und holt euch mit etwas Glück 15.000 Euro.
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0: So, wir machen jetzt hier bei Radio S mal den Stimmentest. Mario Alt ist da. Sag mal was.
1: Hallo. Nein, es war schon schwer. Es war schon schwer, gerade am Sonntag. Und ich spüre es immer noch leicht.
0: Ja, Mario war in Ulm am Wochenende beim RWE-Spiel. Und deine Stimme hast du also wieder mit nach Essen genommen.
1: Ja, ich dachte wirklich, der Yoshi, der mit mir da war und ich, wir haben unsere Stimmen da in Ulm gelassen. Aber nee, sie ist irgendwie wieder aufgetaucht.
0: Sehr gut. Das heißt, du kannst jetzt hier das Studio übernehmen und die Spätschicht moderieren. Das ist doch schön.
1: So machen wir das.
0: So machen wir das jetzt. Ich habe hier noch Nick Kamen für euch. I Promise Myself, bin Theresa Leder. Ich wünsche euch jetzt noch einen schönen Montag zusammen mit dem Mario.

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1: Mit Danny Hoppe. Guten Tag. Die Spritpreise sind weiter hoch und deshalb denken sich inzwischen viele Autofahrer, vielleicht wäre der Umstieg aufs E-Auto doch nicht so eine schlechte Idee. Das zeigt zumindest eine neue Umfrage der Versicherung DEVK. Demnach kann sich inzwischen rund jeder siebte Besitzer eines Benziners oder Diesels vorstellen, ein E-Auto zu kaufen. Was auch noch dazu beiträgt, ist die neue staatliche Förderung. Und ab morgen können dafür die ersten Anträge gestellt werden. José Nasjandi aus dem News-Team, wer kann die neue Förderung überhaupt bekommen?
2: Diese Förderung

0: richtet sich vor allem an Privatleute mit kleinerem oder mittlerem Einkommen. Anspruch haben Menschen mit einem Haushaltseinkommen von maximal 80.000 Euro im Jahr. Familien mit Kindern dürfen etwas mehr verdienen. Und gefördert werden neue, vollelektrische Autos und bestimmte Plug-in-Hybride. Wer ein E-Auto kauft, kann je nach Einkommen und Kinderzahl bis zu 6.000 Euro bekommen. Wichtig ist auch, das Auto muss mindestens 3 Jahre lang behalten werden.
1: Ja, und wie komme ich an das Geld?
0: Ja, diese Anträge laufen komplett online über das Bundesamt BAFA. Dafür braucht man unter anderem den Kauf- oder Leasingvertrag, den Fahrzeugschein und die letzten Steuerbescheide. Außerdem braucht man ein sogenanntes Bund-ID-Konto, zum Beispiel über den Personalausweis. Die Förderung gilt übrigens rückwirkend für alle förderfähigen Fahrzeuge, die seit dem 1. Januar neu zugelassen wurden.
1: Danke, José. Und jetzt weitere Meldungen im Überblick. Deutschland wird seine Klimaziele nach aktuellem Stand deutlich verfehlen. Zu dieser Einschätzung kommt der unabhängige Expertenrat für Klimafragen. Die Bundesregierung bewerte die Entwicklung beim CO2-Ausstoß zu optimistisch, heißt es, vor allem im Energiesektor und bei Gebäuden. Der CDU-Politiker Gordon Schnieder ist zum neuen Ministerpräsidenten in Rheinland-Pfalz gewählt worden. Er bekam am Mittag im Mainzer Landtag die nötigen Stimmen. Mit der Wahl Schnieders beginnt eine neue Ära in Rheinland-Pfalz. Zum ersten Mal regiert dort eine schwarz-rote Koalition. Der tote Buckelwal Timi wird wohl vor der dänischen Insel Anholt liegen bleiben. Das hat das Umweltministerium in Mecklenburg-Vorpommern mitgeteilt. Der Verwesungszustand würde nicht nur einen möglichen Transport, sondern auch eine Untersuchung erschweren, heißt es. Der Unfall hatte vor einem Jahr für Entsetzen gesorgt. In Hürth bei Köln geht eine Grundschulklasse über eine grüne Ampel. Ein 20-Jähriger fährt über Rot und in die Gruppe hinein. Ein 10-jähriges Mädchen und ein 25-jähriger Schulbegleiter sterben. Seit heute steht der Fahrer vor dem Kölner Landgericht. Frank Waltl berichtet aus Köln.
2: Es war ein emotionaler und tränenreicher Prozessauftakt am Kölner Landgericht. Der Angeklagte versuchte sich zu entschuldigen. Er würde sein Leben geben, um es rückgängig zu machen, sagte er, es tue ihm leid. Beide Familien lehnten diese Entschuldigung ab. Die komme viel zu spät. Laut einem Gutachter ist der Mann über eine rote Ampel ungebremst in die Schulklasse fahren. Alkohol, Drogen oder die Handynutzung hätten dabei keine Rolle gespielt. Dem Angeklagten, der nach unseren Informationen bereits zu 2 Bewährungsstrafen und einer Verkehrserziehung verurteilt wurde, droht eine längere Freiheitsstrafe.
1: Und das waren die Nachrichten mit Danny Hoppe.
3: Dann kommen wir zum Wetter hier bei Radio Essen und das bleibt wechselhaft. Aktuell 14 Grad gemessen an unserer Radio Essen Wetterbude in Überruhr. Maximal 15 Grad sind drin. Regen sollte aber eigentlich erst am frühen Abend wieder runterkommen, dann so gegen 20 Uhr. Morgen dann 17 Grad, bisschen Sonne ist auch dabei. Aber gegen Ende der Woche wird's dann richtig, richtig schön. Kurz nach 2, hier ist der Radio Essen Verkehrsservice für euch mit freien Autobahnen im Essener Stadtverkehr. Kleinerer Stau auf der Meisenburgstraße Richtung Abbiegespur auf die Zollnerstraße, Bredeneyer Straße. Und dann haben wir noch die Frankenstraße in Richtung Wuppertaler Straße hier plus 5. Einen neuen Blitzer gebe ich euch auch noch mit auf dem Weg. Der steht auf der Meisenburgstraße auf der linken Seite. Das ist der Knöllchen Kalle. Allen unterwegs eine gute Fahrt.
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3: Mario Alt, mein Name, hallo. Ich freue mich, dass wir jetzt hier zusammen durch den Nachmittag gleiten. Schön entspannt und das Ganze noch mit 2 Runden in unserem Geldregen. Der Patrick hat eben bei 1.000 Euro Stopp gesagt, aber da ist jetzt noch ordentlich was drin.
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3: Ja, und das in dieser oder in der nächsten Runde. Ihr könnt es wahrscheinlich schon auswendig. Ich sag's trotzdem nochmal, die Geldregen-Hotline 01379 36 5000. Jeder Anruf 50 Cent aus den deutschen Netzen mitmachen. Ab 18, viel Glück.
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Er hat's geahnt. Michael Schulte hat nicht an einen Erfolg von Sarah Engels beim ESC geglaubt. Am Ende wurde es tatsächlich ja am Samstag auch der drittletzte Platz. Michael Schulte selbst ist ja vor ein paar Jahren selbst angetreten, ist Vierter geworden. Und er könnte sich vorstellen, das in Zukunft auch nochmal zu wiederholen. Hier ist er jetzt für euch relativ neu bei Radio Essen mit 5 AM.

0: Frieda Gold bei Radio Essen und darauf auf Frieda Gold folgt der Jörg aus unserem Radio Essen Verkehrsmelderclub.
1: Auf der A52 Richtung Düsseldorf, circa einen Kilometer vorm Breitscheid, Lichter fest, macht gut, mitten auf der Fahrbahn. Danke, tschüss.
0: Dankeschön, Jörg, fürs Bescheid geben.
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0: Two Colors und das Safri-Duo bei Radio Essen um genau 2:30. Jetzt ist Madeleine Gerig hier. Hallo.
1: Hi.
0: Das heißt, wir hören jetzt, was wichtig ist.
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1: Bei uns in Essen könnten heute die Sirenen heulen. Aber falls das passiert, keine Panik, das ist nur ein Test. Von den fast 90 Sirenen bei uns in Essen wird die Hälfte nämlich gerade gewartet. Bei der finalen Abnahme könnte es deswegen sein, dass die Sirenen auslösen. Die Tests sind heute, morgen und nächste Woche. Sie kämpfen gegen internationale Schmugglerbanden und Geldwäsche, die Mitarbeitenden vom Zollfahndungsamt Essen in der Innenstadt. Immer öfter geht es dabei um Drogen. Die Ermittlungsverfahren in diesem Bereich haben sich verdoppelt. Das zeigen Zahlen für das letzte Jahr, wobei das Essener Zollfahndungsamt für ganz NRW und Teile von Niedersachsen zuständig ist. Dort wurden zum Beispiel insgesamt 23 Tonnen Cannabis sichergestellt. Denn obwohl das teilweise legal ist, wird immer noch viel Cannabis illegal nach Deutschland gebracht. Und jetzt noch eine Nachricht aus Berlin. Deutschland kann seine eigenen Klimaziele wahrscheinlich nicht einhalten. Das zeigt ein neues Gutachten von Klimaexperten. Sie sagen, die Bundesregierung muss dringend handeln, damit vor allem Heizen klimafreundlicher wird.
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1: Kostenlose Konzerte für Kinder und Jugendliche. Die gibt es in dieser Woche in Schulen und sozialen Einrichtungen hier bei uns in Essen. 4 Musiker von der Philharmonie kommen mit Geigen, Bratsche und Cello vorbei. Dann spielen sie klassische Lieder, aber auch Popsongs von Coldplay oder Billie Eilish. Morgen sind sie zum Beispiel in der Schule an der Viktoriastraße in Katernberg und am Donnerstag in der Grundschule Burg Altendorf. Am Samstag ist ein Konzert in der Zentralbibliothek. Das ist offen für alle. Und das waren die Radio Essen Nachrichten mit Madeleine Gerig. 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
0: Es bleibt wechselhaft hier bei uns in Essen. Damit sind wir beim Wetter bei Radio Essen. Aktuell 14 Grad gemessen an der Radio Essen Wetterbude in Vogelheim. Viel wärmer wird es heute auch nicht mehr. Regen sollte allerdings erst so in Richtung frühen Abend gegen 20 Uhr wieder runterkommen. Morgen dann 17 Grad, ein bisschen Sonne, viele Wolken. Aber gegen Ende der Woche, das macht Mut, da wird es richtig, richtig warm und richtig schön. Da ist er, kurz nach 2:30, der Radio Essen Verkehrsservice für euch. Mit einem Unfall auf der A40 Duisburg Richtung Essen zwischen Mülheim-Heißen und dem Dreieck Essen-Ost staut es sich jetzt schon 10 Kilometer zurück und ihr müsst aktuell schon eine Stunde länger einplanen. Auswirkungen hat das auch auf die A52 Düsseldorf Richtung Essen zwischen Essen-Süd und dem Dreieck Essen-Ost. Da Stau auf 5 Kilometern und aktuell auch schon eine Dreiviertelstunde plus. Im Essener Stadtverkehr dann Stau auf der Ruhrallee stadtauswärts Richtung Wuppertaler Straße plus 5 Minuten. Geblitzt werdet ihr auf der Vogelheimer Straße Richtung Gladbecker Straße, kurz hinter der Hafenstraße, da steht der Knöllchen Kalle, genauso wie auf der Heinitzstraße Richtung Bahnhof Essen-West. Danke an unsere mehr als 4500 Radio Essen Verkehrsmelderinnen und Verkehrsmelder und wenn ihr unterwegs seid, wünsche ich euch viel Geduld.
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0: Mit Mario Alt für euch im Studio. Hallo. So, den eigenen Blickwinkel mal so ein bisschen verändern. Optimistischer denken und sich Schritt für Schritt vom negativen Gedanken lösen. Darum geht's im neuen Song von Nico Santos. Optimist heißt er passenderweise. Spiele ich gleich für euch direkt nach Jennifer Lopez.
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0: Ich finde ja, dass so ein Montag viel schneller rumgeht, wenn man weiß, dass am Wochenende der Sommer vor der Tür steht.
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0: Ja, Andi, 30 Grad und Sonne hier bei uns in Essen. Ich freue mich schon. Ja, und so ein Wochenendausflug. Vielleicht nicht an den Baldeneysee, sondern ans Meer. Dafür können wir euch finanziell so ein bisschen ausstatten. Und zwar genauer gesagt Hendrik Frost aus dem landesweiten Geldregenstudio. Ich glaube, der kommt auch so langsam schon in Feierabendstimmung. Ein bisschen fehlt aber noch.
2: Ja, Feierabend habe ich noch nicht. Da ist Tobi schon ein bisschen besser dran. Hi.
3: Hi.
2: So, du nutzt den Feierabend und bist direkt einmal nach draußen gegangen.
3: So sieht's aus. Eine Runde spazieren gehen mit dem Hund.
2: Balu heißt er, ne? Oder Balu?
3: Wahrscheinlich. Balu.
2: Balu. Ist ein süßer Fratz, oder?
3: Ja, auf jeden Fall.
2: Ja. Aber er ist krank, hast du mir verraten.
3: Ja, richtig. Der hat eine chronische Bauchspeicheldrüsenentzündung.
2: Ah je. Das klingt auf jeden Fall schon so, als könnte man die Tierarztrechnung hoch ansetzen.
3: Ja, das kann man.
2: Ja.
3: Das ist nicht gerade ganz günstig.
2: Ja, aber das ist grundlegend heilbar oder wie sieht da irgendwie die Behandlung aus?
3: Das Chronische kriegen wir nicht weg. Das wird beibehalten, aber man kriegt das normal gut in den Griff.
2: Tobias, dann wollen wir mal schauen, ob wir die Tierarztrechnung auch in den Griff bekommen. Hier kommt dein Geldregen.
3: Super, danke.
1: 280 Euro.
3: Weiter.
1: 600 Euro.
3: Weiter.
1: 1000 Euro.
3: Weiter.
2: Oh nein.
3: Ja, schade.
2: Ach, das tut mir leid.
3: Alles gut.
2: Aber kannst du mir den Gefallen tun und Balu von mir streicheln?
3: Mach ich.
2: Tobi, ciao. Ja, und jetzt seid ihr dran. Die letzte Runde Geldregen steht für heute an. Und dank Tobias wissen wir, die 15.000 Euro müssen jetzt in dieser Runde stecken. Wir haben ja auch nur noch diese eine heute. Das ist eure Chance, an die große Kohle zu kommen. 15.000 Euro stecken im Geldregen und vielleicht heute noch in eurem Portemonnaie.
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0: Films. Mr. Know-It-All ist das bei Radio Essen.
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1: Mit Danny Hoppe. Guten Tag. Sollen Kinder weiter Social Media nutzen dürfen, ja oder nein? Darüber wird nicht nur bei uns diskutiert, sondern auch in vielen anderen Ländern. Eine neue Umfrage zeigt jetzt, eine große Mehrheit der Menschen in Deutschland ist für strengere Regeln. Konkret geht es um ein mögliches Verbot für unter 14-Jährige. Vorgestellt wurde die Umfrage heute auf der Republika in Berlin. José Nasjandi aus dem News-Team, was ist da genau bei rausgekommen?
2: Ja, bei dieser Umfrage sagen 66% der Befragten, dass sie ein Verbot von sozialen Medien für Kinder unter 14 Jahren gut fänden. Unterm Strich kann man aber sagen, je höher die Altersgrenze angesetzt ist, desto geringer fällt die Zustimmung aus. Bei Jugendlichen knapp unter 18 kippt das Bild sogar, dann überwiegt die Ablehnung für ein Verbot. Gleichzeitig ist aber die Bevölkerung skeptisch, dass ein Verbot überhaupt irgendwas bringen würde. Fast 60% sagen, sie glauben nicht, dass Kinder sich dadurch tatsächlich von sozialen Medien fernhalten würden.
1: Jetzt haben sich in Berlin ja auch noch einige Fachleute zum Thema geäußert. Wie sehen die das Ganze?
2: Na, aus

0: Der Wissenschaft kommt deutliche Kritik an einem Verbot. Die Fachleute warnen davor, dass pauschale Verbote zwar politisch einfach sind, aber viele Probleme überhaupt nicht lösen. Soziale Medien seien für Jugendliche nicht nur ein Risiko, sondern auch ein wichtiger Raum für Austausch, Information und Teilhabe. Statt eines Verbots fordern Experten deshalb stärkere Regulierungen der Plattformen selbst. Nicht den Kindern sollte was verboten werden, sondern den Plattformen. Ein Verbot für Kinder ist für viele Experten nicht gut begründbar und auch nicht wirklich wirksam.
1: Danke, José. Und jetzt weitere Themen im Überblick. In der schwarz-roten Koalition wird über eine Verlängerung des Tankrabatts diskutiert. Die SPD zeigt sich allerdings zurückhaltend. Das könne man jetzt nicht Monate oder Jahre lang machen, sagte Fraktionschef Miersch dem Sender Welt. CSU-Chef Söder kann sich eine Verlängerung dagegen vorstellen. Der unabhängige Expertenrat für Klimafragen geht davon aus, dass Deutschland seine Klimaziele bis 2030 verfehlen wird. So steht es in seinem neuen Bericht. Das Bundesumweltministerium sieht dagegen nur eine überschaubare Lücke. Einiges hänge davon ab, wie schnell Solar- oder Windanlagen ausgebaut würden, heißt es. In Goch am Niederrhein ist ein abgestellter Imbisswagen explodiert. Verletzt wurde nach Angaben der Polizei niemand. Durch herumfliegende Trümmerteile seien aber mehrere Wohnhäuser und ein Auto beschädigt worden. Die Polizei geht von einem technischen Defekt aus. Möglicherweise ist eine Gasflasche explodiert. Egal ob Veggie-Schnitzel, Sojabratling oder Tofu-Wurst, vegetarische oder vegane Fleischalternativen sind in Deutschland zuletzt immer beliebter geworden. Innerhalb von 6 Jahren hatte sich die Produktion mehr als verdoppelt, aber jetzt scheint der Boom etwas nachzulassen. Im vergangenen Jahr ist die Produktion zum ersten Mal wieder leicht gesunken. Insgesamt wurden knapp 125.000 Tonnen Veggie-Burger und Co. hergestellt. Das ist ein Rückgang um 1,2%. Das hat das Statistische Bundesamt mitgeteilt. Parallel dazu haben die Menschen in Deutschland wieder mehr Fleisch gegessen. Im Schnitt waren es fast 55 Kilo im Jahr. Und das waren die Nachrichten mit Danny Hoppe.
2: Hier ist das Wetter bei Radio Essen. Es bleibt den Tag über noch wechselhaft. Aktuell messen wir 14 Grad an der Radio Essen Wetterbude in Werden. Regen kommt eigentlich erst so Richtung frühen Abend, 20 Uhr wieder runter. Morgen bleibt es dann trocken. Hin und wieder ein bisschen Sonne, einige Wolken bei um die 17 Grad. Und gegen Ende der Woche wird es dann richtig, richtig schön hier bei uns. Kurz nach 3, hier ist der Radio Essen Verkehrsservice für euch. Weiterhin mit Stau auf der A40 Duisburg Richtung Essen. Zwischen Mülheim-Heißen und dem Dreieck Essen-Ost 8 Kilometer Stau. Mindestens eine Stunde braucht ihr aktuell länger. Nach einem Unfall ist da nur eine Spur frei. Dann Stau in der Gegenrichtung A40 Essen Richtung Duisburg zwischen Mülheim an der Ruhr und dem Kreuz Kaiserberg 2 Kilometer plus 10 Minuten. Die A42 Kamp-Lindfort Richtung Dortmund zwischen Gelsenkirchen-Schalke und dem Kreuz Herne 5 Kilometer Stau plus eine Viertelstunde. Und die A52 Düsseldorf Richtung Essen zwischen Essen-Süd und dem Dreieck Essen-Ost auch wegen des Unfalls auf der 40. 2 Kilometer Stau, 35 Minuten aktuell, dauert es länger. Im Essener Stadtverkehr ist es auch richtig, richtig voll, vor allem auf den Umleitungsstrecken vom Unfall, zum Beispiel die Frillendorfer Straße Richtung A40 plus 20 Minuten, die Elisabethstraße Richtung Ernestinenstraße plus 10 Minuten, auch die Herzogstraße in dem Bereich plus 10 Minuten, aber auch weiter oben die Gladbecker Straße in beide Richtungen aktuell plus 15 Minuten. Geblitzt werdet ihr unter anderem auf der Meisenburgstraße, da steht auf der linken Seite der Knöllchenkalle. Allen unterwegs eine gute Fahrt und vor allem viel Geduld.
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2: Mario Alt ist mein Name. Hallo. Ja, das war eben nichts leider beim Patrick im Geldregen. Da ist der Blitz eingeschlagen. Aber wenn ihr gerade hier Radio Essen hört, vielleicht auch wenn ihr im Stau steht, eine Freisprecheinrichtung habt, dann habe ich echt eine gute Nachricht für euch. Denn eine Runde haben wir heute noch. Und das heißt genau das hier.
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2: 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Ich glaube, so kann man sich den Stau doch schön versüßen, oder? Viel Glück auf jeden Fall.
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0: Wer von euch mal Richtung nördliche Innenstadt geht, dem wird sicher die eine oder andere Langhaarfrisur begegnen, kombiniert mit schwarzen Bandshirts. Radio Essen ist hier. Ja, die Metal-Szene in Essen, die hat da so ein bisschen ihre Heimat, so rund ums Café Nord. Dazu gehört auch Madin zu dieser Metal-Szene. Der geht gerne mal in den Plattenladen Yeah Records.
1: Also ich habe das als Dreh- und Angelpunkt, als Wohnzimmer der Szene, zu der ich jetzt gehöre. Das wäre jetzt der Heavy-Metal-Bereich. Für mich wäre das jetzt hier so der erste Anlaufpunkt, immer bevor ich dann zum Nord gehe oder ins Turok. Kein Essen-Besuch, kein Weihnachtsmarkt ohne vorher den Sascha hier einmal besucht zu haben.
0: Ja, aber das große Problem jetzt, dem Sascha, nämlich dem Inhaber von Yeah Records, wurde der Mietvertrag gekündigt. Das ist wirklich echt schade für die Menschen da aus der Szene, findet zum Beispiel auch die Anja.
2: Die Leute, die man hier trifft, man findet immer irgendjemanden, mit dem man reden kann, den man vorher nicht kannte. Metal ist ja mit dem Essener Norden sowieso immer groß verbunden und von daher eine Institution. Und die fällt leider weg.
0: Ja, wie es jetzt mit dem Plattenladen Yeah Records am Viehoferplatz weitergeht und ob der Laden wirklich endgültig dicht machen muss oder einen anderen Standort findet, das ist noch nicht klar. Klar ist aber, damit würde ein wichtiger Teil der Essener Metal-Szene wegfallen. Hier ist Radio Essen.

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Kaum ein Land kann so gut DJs wie Holland. Martin Garrix, Tiesto sind zum Beispiel die bekanntesten. Und jetzt vielleicht auch bald Another, so nennen sich zwei DJs aus den Niederlanden, die auch schon einen ganz berühmten Fan haben, nämlich Schalke-Torwart Loris Karius. Der hört ihren Song Talk to You nämlich richtig gerne. Das pusht ihn so richtig beim Aufwärmen. Ist ein Song aus unseren Radio Essen Ruhrcharts. Könnt ihr auf radioessen.de für abstimmen. Ja, und jetzt würde ich sagen, wärmen wir uns mal so ein bisschen auf, so wie Loris Karius das auch macht. Another Talk to You bei Radio Essen.

0: italienischer Rock bei Radio Essen. Darauf folgen die Nachrichten mit Madeleine Gerig. Hallo.
1: Hi.
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3: Sie kämpfen gegen internationale Schmugglerbanden und Geldwäsche. Die Mitarbeitenden vom Zollfahndungsamt Essen im Südviertel. Immer öfter geht es dabei um Drogen. Die Ermittlungsverfahren in dem Bereich haben sich verdoppelt. Das zeigen Zahlen für das letzte Jahr, wobei das Essener Zollfahndungsamt für ganz NRW und Teile von Niedersachsen zuständig ist. Dort wurden zum Beispiel insgesamt 23 Tonnen Cannabis sichergestellt. Denn obwohl das teilweise legal ist, wird immer noch zu viel Cannabis illegal nach Deutschland gebracht. Bei uns in Essen könnten heute die Sirenen heulen. Aber falls das passiert, keine Panik, das ist nur ein Test. Von den fast 90 Sirenen hier bei uns in Essen wird die Hälfte gerade gewartet. Bei der finalen Abnahme könnte es deswegen sein, dass sie auslösen. Diese Tests sind heute, morgen und nächste Woche. Und jetzt noch eine Nachricht aus Berlin. Deutschland kann seine eigenen Klimaziele wahrscheinlich nicht einhalten. Das zeigt ein neues Gutachten von Klimaexperten. Sie sagen, die Bundesregierung muss dringend handeln, damit vor allem Heizen klimafreundlicher wird.
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3: In dieser Woche gibt es in Schulen und sozialen Einrichtungen bei uns in Essen kostenlose Konzerte. 4 Musiker von der Philharmonie kommen mit Geigen, Bratsche und Cello vorbei. Dann spielen sie klassische Lieder, aber auch Popsongs von Coldplay oder Billie Eilish. Morgen sind sie zum Beispiel in der Schule an der Viktoriastraße in Katernberg und am Donnerstag in der Grundschule Bock-Altendorf. Am Samstag ist ein Konzert in der Zentralbibliothek. Das ist offen für alle. Und das waren die Radio Essen Nachrichten mit Madeleine Gerig. 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
0: Dann ist hier das Wetter bei Radio Essen. Es bleibt wechselhaft, gerade lässt sich die Sonne mal wieder ein bisschen sehen. 15 Grad messen wir dazu an der Radio Essen Wetterbude auf der Margaretenhöhe. Das ist auch das Maximum heute. Regen gibt es dann heute Abend gegen 20 Uhr wieder. Morgen dann 17 Grad mit ein bisschen Sonne, vielen Wolken. Aber gegen Ende der Woche wird es dann richtig, richtig schön. Kurz nach 3:30, hier ist der Radio Essen Verkehrsservice für euch. Weiterhin mit Stau auf der A40 Duisburg Richtung Essen. Zwischen Mülheim an der Ruhr, Winkhausen und dem Dreieck Essen-Ost. 10 Kilometer staut es sich. Nach einem Unfall ist nur eine Spur frei. Ihr braucht über eine Stunde länger. Das wirkt sich auch auf die A52 aus. Düsseldorf Richtung Essen. Zwischen Essen-Süd und dem Dreieck Essen-Ost. 2 Kilometer Stau, aber 35 Minuten aktuell plus. Ja, und auch im Essener Stadtverkehr, da würde es wahrscheinlich schneller gehen, wenn ich euch sage, wo ihr gut durchkommt. Alles voll, überall ist es rot auf der Karte. Wir haben zum Beispiel Stau auf der Frankenstraße Richtung Ruhrallee, Wuppertaler Straße, hier plus 20 Minuten. Dann Stau rund um die A40 Autobahn, zum Beispiel auf der Frillendorfer Straße, die komplette Frillendorfer Straße Richtung A40 plus 20 Minuten. Oben die Gladbecker Straße in beide Richtungen ebenfalls plus 10 Minuten. Das so die längsten Staus. Geblitzt werdet ihr auf der Vogelheimer Straße Richtung Gladbecker Straße, kurz hinter der Hafenstraße. Da steht der Knöllchenkalle. Allen unterwegs wünsche ich viel Geduld.
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0: Wir sind bei euch im Stau. Was soll ich sagen? Dreht das Radio auf. Das ist jetzt Lola Young mit Messi hier bei Radio Essen. Ich bin Mario Alt. Hi.
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0: So, eine Runde Geldregen haben wir noch.
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0: Ein letztes Mal für heute auf zu Radio Essen. Kollege Henrik Frost ins landesweite Geldregenstudio. Ready?
2: Ja, wir sind bereit hier im landesweiten Geldregenstudio. Bei mir am Telefon ist Lilly. Hallo.
3: Hi.
2: Du freust dich auf eine Runde Geldregen mit mir, denn du möchtest wegfahren, habe ich doch richtig verstanden, ne?
3: Genau, in Urlaub, das wäre schön.
2: Das wollen, glaube ich, viele. Wo soll es denn für dich hingehen?
3: Ans Blaue Meer.
2: Das liegt wo?
3: Egal wo, Hauptsache blau. Meine Jungs haben sich das Blaue Meer gewünscht.
2: Wo wart ihr denn zuletzt?
3: An der Nordsee. Und da war das nicht blau genug, den Jungs.
2: Ach, da wurde sich beschwert?
3: Ja, die wollten schon gerne so ein paar Fische sehen und ja.
2: Ja, ich verstehe. Sonne, Strand und blaues Wasser, ja?
3: Genau.
2: Lilly, dann können wir vielleicht nachhelfen mit ein bisschen Geld aus dem Geldregen?
3: Ja.
1: 200 Euro.
3: Weiter.
1: 1.300 Euro.
3: Weiter.
1: 5.200 Euro.
3: Weiter.
1: 10.000 Euro.
3: Weiter.
1: 15.000 Euro.
3: Stopp. Oh mein Gott.
2: Lilly?
3: Ja?
2: Hast du gerade oh mein Gott gesagt?
3: Ja.
2: Warum?
3: Ich glaub's nicht.
2: Damit verbringt ihr aber direkt mal einen ganzen Monat am Meer.
3: Ja, wir schaffen's. Ich bin am Zittern, ich glaub's nicht.
2: Ach ja, eine Woche am Meer oder zwei oder drei. Lilly kann sich das jetzt auf jeden Fall leisten. Für heute machen wir den Geldregen zu. Wobei, das stimmt auch nicht ganz. Ich lasse euch ja den Feierabenddeal da. Unter allen, die sich noch bis heute Mitternacht bewerben auf der landesweiten Geldregen-Hotline, verlosen wir 500 Euro. Und da gibt es keinen Blitz, da gibt es keinen Weiter, da gibt es keinen Stopp. Macht einfach mit hier auf der Nummer und ich wünsche euch einen schönen Feierabend.
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0: Nach Lowell und Habit, gleich hier bei Radio Essen, Hertz und die Purple Disco Machine. Wonderful Life, gleich bei Radio Essen.
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1: Mit Danny Hoppe. Guten Tag. Seit Anfang Mai gilt bei uns der Tankrabatt. Seitdem hat sich die Lage an den Tankstellen etwas entspannt. Trotzdem bleiben die Preise für Benzin und Diesel weiter hoch. Deshalb wird in der Politik darüber diskutiert, den Tankrabatt noch einmal zu verlängern. Denn er gilt ja nur noch bis Ende Juni. Und da zeigt sich, in der schwarz-roten Koalition hat man unterschiedliche Ansichten, wie es weitergehen soll. Hossein Asyandi aus dem News-Team. Wer will denn was in der Bundesregierung?
2: Na, große Zurückhaltung gibt es bei der SPD. SPD-Fraktionsvize Zorn sagt zum Beispiel, dauerhaft könne die Senkung der Energiesteuer keine Lösung sein. Und Fraktionschef Mirsch hat bei Welt TV klargestellt, diese sogenannte Gießkanne lasse sich nicht über Monate oder Jahre fortführen. Beide verweisen darauf, dass die Maßnahme zwar kurzfristig helfe, langfristig aber überhaupt nicht geeignet sei und stattdessen gezieltere Entlastungen für kleinere und mittlere Einkommen nötig seien. Ganz anders sieht das CSU-Chef Söder. Der bayerische Ministerpräsident sagte in der Talkshow von Karin Mioska, der Tankrabatt scheine zu wirken und man müsse, wenn die Preise hoch blieben, über eine Verlängerung zumindest diskutieren. Alle blicken jetzt auf den Kanzler, da wird es möglicherweise bald ein Machtwort dazu geben.
1: Danke, José. Und jetzt weitere Meldungen im Überblick. Vor dem Kölner Landgericht hat der Prozess gegen einen 20-jährigen Autofahrer begonnen. Er soll vor rund einem Jahr in Hürth eine rote Ampel überfahren und eine Gruppe Grundschüler erfasst haben. Eine 10-jährige Schülerin und ein 25 Jahre alter Schulbegleiter waren dabei ums Leben gekommen. Der unabhängige Klimarat geht davon aus, dass Deutschland seine Klimaziele deutlich verfehlen wird. Die Bundesregierung bewertet die Entwicklung beim CO2-Ausstoß zu optimistisch, vor allem im Energiesektor und bei Gebäuden, heißt es im neuen Bericht. Zum ersten Mal seit 35 Jahren stellt die CDU in Rheinland-Pfalz wieder den Ministerpräsidenten. Am Mittag wurde Gordon Schnieder im Mainzer Landtag zum neuen Regierungschef gewählt. Er regiert in Zukunft zusammen mit der SPD, die vorher mehr als 3 Jahrzehnte die stärkste Kraft in Rheinland-Pfalz war. Die Odyssee der Hondius ist vorbei. Nach dem Hunter-Virus-Ausbruch ist das Kreuzfahrtschiff heute in Rotterdam eingetroffen. An Bord waren noch 27 Menschen. Dabei handelt es sich

0: um 25 Besatzungsmitglieder, einen Arzt und eine Pflegekraft. Bei keinem von ihnen wurden bisher Symptome einer Infektion festgestellt. Trotzdem geht es für sie jetzt erstmal in Quarantäne. Auch die Leiche der verstorbenen Deutschen sollte nach Behördenangaben von einem spezialisierten Bestattungsunternehmen von Bord geholt werden. Sie soll in ein Krematorium in der Nähe des Amsterdamer Flughafens gebracht werden. Ihre Asche werde dann der Familie übergeben, heißt es. Die Weltgesundheitsorganisation will nicht ausschließen, dass bei Passagieren und Besatzungsmitgliedern noch weitere Fälle auftreten könnten. Das Risiko für die Allgemeinbevölkerung schätzt sie aber weiter als gering ein. Und das waren die Nachrichten mit Danny Hoppe.
1: Dann ist hier das Wetter bei Radio Essen. Es bleibt wechselhaft, Sonne und Wolken. Ja, im Mix aktuell 15 Grad gemessen an unserer Radio Essen Wetterbude im Südviertel. Das ist auch das Maximum heute. Regen kommt dann später allerdings auch nochmal runter, aber eher am frühen Abend, so gegen 19, 20 Uhr. Morgen dann 17 Grad mit ein bisschen Sonne dazwischen und gegen Ende der Woche kriegen wir dann fast an die 30 Grad. Kurz nach 4 der Radio Essen Verkehrsservice für euch mit Stau auf der A40 Duisburg Richtung Essen zwischen Mülheim an der Ruhr Winkhausen und dem Dreieck Essen Ost. 8 Kilometer, über eine Stunde dauert es nach einem Unfall länger. Da ist nur eine Fahrspur frei. Die A42 Kamp-Lindfort Richtung Dortmund zwischen Oberhausen-Buschhausen und Bottrop Süd. 3 Kilometer plus 11 Minuten. Und die A52 Düsseldorf Richtung Essen zwischen Rüttenscheid und dem Dreieck Essen Ost. 3 Kilometer Stau, mindestens 20 Minuten dauert es länger. Das liegt auch an dem Unfall auf der A40. Im Essener Stadtverkehr sieht es auch übel aus. Viele, viele Staus. Der längste unter anderem auf der Frankenstraße in Richtung Ruhrallee. Das dauert, beziehungsweise geht wirklich bis zur Wittenbergstraße zurück. Plus 30 Minuten hier. Ansonsten noch Stau zum Beispiel auf der Hans-Böckler-Straße Richtung A40 plus 10 Minuten oder auch auf der Gladbecker-Straße stadtauswärts, die gesamte Gladbecker-Straße plus 15 Minuten. Das so die längsten Staus im Essener Stadtverkehr. Geblitzt werdet ihr auf der Borbecker-Straße in Höhe der Polizeiwache, hat die Emilia gesehen. Eine von unseren mehr als 4500 Radio Essen Verkehrsmelderinnen und Verkehrsmeldern.
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1: Mario Alt, mein Name. Hi, es gibt sie ja, diese Songs, die werden einfach nicht alt. Einer davon ist Rick Astley's Never Gonna Give You Up. Ist in zig Fernsehserien schon gespielt worden und einfach immer ein Ohrwurm, zumindest bei mir. Sein größter Song im August tritt er fast 40 Jahre später damit auch nochmal auf. In Köln gibt auch noch Tickets. Vorher spiele ich ihn hier für euch bei Radio Essen.
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0: Ich sag's euch ganz ehrlich, meine Stimme ist immer noch in Ulm. War das ein Wahnsinn hier bei Radio Essen?
1: Wir haben geweint.
2: Wir haben geweint, ehrlich, ne? Ehrlich.
0: Ja, André und Alina haben geweint beim 3:2 Last-Minute-Sieg von Rot-Weiß Essen am Wochenende. Mein Kollege Joshua Windelschmidt und ich, wir haben geschrien und nicht geweint. Kannst ja auch nicht planen, was da abgeht, ne? Diese Emotionen, das ist wirklich Fußball. Auch Siegtorschütze Ben Hünning, ja, wusste gar nicht, wohin mit ihm.
3: Unbeschreiblich, also keine Ahnung. Ich hatte jetzt kein Torjubel parat, habe ich einfach mal mein Trikot ausgezogen. Keine Ahnung, bin vor die Kurve gerannt. Das ganze Team kam, es war einfach unglaublich. Die Fans sind aus der Kurve raus, zu uns, alle in den Armen. Unglaublich. Also, unglaubliches Gefühl.
0: Ja, und jetzt geht's weiter. Zwei Relegationsspiele für Rot-Weiß Essen um den Aufstieg in die zweite Bundesliga. Geht gegen Greuther Fürth. Schwierige Aufgabe. Aber wer, wenn nicht wir, ne? Wir glauben dran. Freitag das erste Spiel. Dienstag dann die Entscheidung. Natürlich live bei uns bei Radio Essen. Ich schone jetzt meine Stimme schon mal.

0: Shawn Mendes, YYY. 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

0: Halb sechs schon? Nee, halb sechs sag ich schon. Was haben wir denn? Halb fünf schon wieder. Und Madeleine Gericke aus den Radio Essen Nachrichten ist hier.
1: Hallo.
0: Ein bisschen haben wir noch vor uns, ne?
1: Ja, schade. Also eine Stunde weiter wäre schön, dann wäre der Feierabend näher.
0: Ja, aber mit so Nachrichten geht das schneller, wenn wir was tun, weißt du? Das machen wir jetzt.
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3: Schock für Eltern in Karnap. Die Kita Blauer Elefant vom Kinderschutzbund muss zumachen. Ende November ist da Schluss für rund 60 Kinder und die Mitarbeiterinnen. Der Grund? Der Mietvertrag ist ausgelaufen. Das Gebäude wurde verkauft, der Kinderschutzbund und der neue Eigentümer konnten sich nicht einigen. Gleichzeitig sind in der Kita aktuell 20 Plätze frei und das kostet. Deswegen hat sich der Kinderschutzbund dazu entschieden, die Kita in Karnap zu schließen, allerdings schweren Herzens. Die Kinder sollen alle in Kitas in der Nähe unterkommen, teilweise auch vom Kinderschutzbund selbst. Und die Mitarbeiterinnen können auch in anderen Kitas weiterarbeiten. Das Essener Zollfahndungsamt im Südviertel kämpft immer öfter gegen illegale Drogen. Die Ermittlungsverfahren in dem Bereich haben sich im letzten Jahr verdoppelt. In NRW und Teil Niedersachsens wurden 23 Tonnen Cannabis sichergestellt, denn obwohl das teilweise legal ist, wird immer noch viel nach Deutschland geschmuggelt. Außerdem findet das Zollfahndungsamt immer mehr illegale Waffen und Pyrotechnik. Und jetzt noch eine Nachricht aus Berlin. Soll der Tankrabatt verlängert werden? CSU-Chef Söder kann sich das gut vorstellen, die SPD ist aber skeptisch. Denn der Tankrabatt kostet insgesamt Milliarden an Steuergeldern. Die SPD ist deswegen eher für einen Spritpreisdeckel. Der Tankrabatt gilt erstmal bis Ende Juni.
2: Und jetzt die gute Nachricht.
3: Die Philharmonie aus dem Südviertel kommt in Schulen und soziale Einrichtungen in ganz Essen. Vier Musiker sind mit Geigen, Bratsche und Cello unterwegs. Sie spielen morgen zum Beispiel in der Schule an der Viktoriastraße in Katernberg und am Donnerstag in der Grundschule Burg Altendorf. Dort hören die Kinder dann klassische Lieder, aber auch Popsongs von Coldplay oder Billie Eilish. Am Samstag ist ein kostenloses Konzert in der Zentralbibliothek. Da kann jeder hinkommen, der möchte. Und das waren die Radio Essen Nachrichten mit Madeleine Gericke. 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
0: Schauen wir aufs Wetter hier bei Radio Essen. Das bleibt wechselhaft, Sonne und Wolken so ein bisschen im Mix. Dazu aktuell 15 Grad gemessen an unserer Radio Essen Wetterbude in Holsterhausen. Das war das Maximum für heute. Später wird es eher ein bisschen kälter und auch der Regen kommt dann am frühen Abend dazu. Morgen Sonne und Wolken ebenfalls im Mix. Bisschen mehr Sonne vielleicht als heute. 17 Grad sind dann drin. Und gegen Ende der Woche schauen wir schon mal für raus. Da wird es richtig, richtig schön mit ganz viel Sonne und bis zu 27 Grad. Kurz nach halb fünf, so ist es richtig, hier ist der Radio Essen Verkehrsservice für euch. Weiterhin mit Stau auf der A40 Duisburg Richtung Essen zwischen Mülheim an der Ruhr Winkhausen und dem Dreieck Essen-Ost. 8 Kilometer stockt es da, nicht mehr dieser lange, dicke Stau nach dem Unfall, aber immer noch eine Viertelstunde plus. Die 40, die Gegenrichtung Essen Richtung Dortmund zwischen Bochum-Wattenscheid, West und Bochum-Haben. 5 Kilometer stockt es, 10 Minuten plus. Und die A52 Düsseldorf Richtung Essen zwischen Essen-Süd und dem Dreieck Essen-Ost. 2 Kilometer plus 12 Minuten. Im Essener Stadtverkehr aber noch einige dicke Staus. Die gesamte Ruhrallee Richtung Wuppertaler Straße aktuell plus 30 Minuten. Auch die Frankenstraße Richtung Wuppertaler Straße geht gar nichts, ebenfalls plus 30. Und auch die Frillendorfer Straße, da sieht's übel aus, aktuell plus 20 Minuten stadtauswärts Richtung am Zehnthof. Geblitzt werdet ihr weiterhin auf der Borbecker Straße, Höhe der Polizeiwache, hat die Emilia gesehen. Und einer der Knöllchen, Kalle, ist der Blitzanhänger der Stadt Essen, steht auf der Heinitzstraße Richtung Bahnhof Essen-West. So, allen unterwegs eine gute und sichere Fahrt.
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0: Mario Alt für euch im Studio. Tach, ich würde sagen, genug gelabert. Spielen wir Musik, hören wir uns an. Sarah Larsson, Lush Life.
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0: Und wann wart ihr zuletzt beim Zahnarzt?
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0: Nein, um Gottes Willen, so schlimm ist es doch gar nicht. Der Essener Schauspieler Thomas Klupp, der schaut uns zwar auch sehr, sehr gerne auf den Mund, allerdings hat er eher andere Sachen vor. Seine Wohnung ist nämlich voll mit kleinen Zetteln, auf denen er lustige Geschichten notiert hat, die er bei uns in Essen so erlebt hat. Das ist für ihn die Grundlage für sein neues Programm. Bei Glück auf schaut er sich die Sprache im Ruhrgebiet genauer an. 4 Tage vor der Premiere im Theater im Rathaus ist er aber noch nicht so ganz fertig.
2: Ich hatte mir vorgenommen, dass das Programm so 18, 19 Seiten haben soll. Und im Moment bin ich noch bei 26 Seiten. Also ich denke, bis zur Premiere muss ich noch ein bisschen kürzen. Sonst dauert die Vorstellung 4 Stunden. Das möchte ich keinem zumuten.
0: Ja, erzählen wird er auch die Geschichten, die Bekannte von ihm bei ihrem Besuch in Essen erlebt haben. Manche Sachen davon bemerken wir oft gar nicht, wenn wir uns im Alltag halt ganz normal unterhalten.
2: Freunde von mir sind aus Niedersachsen hier nach Essen gekommen. Und die wollten das Volkmar-Museum besuchen. Und dann haben sie am Hauptbahnhof jemanden gefragt, wo geht's jetzt zum Volkmar-Museum? Und der Typ hat denen den Weg nicht beschrieben, sondern hat gesagt, was wollen sie denn da? Ja, wir kommen aus Norddeutschland. Ach, hör mal, dann guckt euch da lieber mal das Ruhrmuseum an. Da lernt ihr was über das Ruhrgebiet. Und hat der so lange gequasselt, bis die sich das Ruhrmuseum angesehen haben und mussten dann für den Besuch des anderen Museums eben nochmal wiederkommen. Gibt's, glaube ich, nur bei uns im Ruhrgebiet.
0: Ja, wenn ihr jetzt Bock habt, Premiere ist am Donnerstag im Theater im Rathaus. Bis Sonntag gibt es insgesamt 4 Vorstellungen. Einige sind aber jetzt schon ausverkauft, also müsste doch schnell sein. 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

0: Nelly Furtado, ihr hört Radio Essen.
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1: Mit Danny Hoppe. Guten Tag. Der Tankrabatt der Bundesregierung soll uns an der Tankstelle entlasten. Ende Juni läuft er aber schon wieder aus und damit ausgerechnet wenige Wochen vor den Sommerferien in NRW. Und in der Bundesregierung sorgt der Tankrabatt schon wieder für Diskussionen. Im Raum steht unter anderem die Frage, ob er verlängert werden soll. CSU-Chef Söder kann sich das gut vorstellen, die SPD weniger. Hossein Asyandi aus dem News-Team, weiß man denn inzwischen, ob der Rabatt auch wirklich bei uns ankommt?
2: Ja, das ist tatsächlich nicht so leicht zu beantworten. Die Monopolkommission kommt zu dem Schluss, dass der Rabatt inzwischen weitgehend weitergegeben wird. Das IFO-Institut sieht das aber kritischer. Laut IFO-Experte Neumeier ist die Weitergabe unvollständig, zuletzt sogar leicht gesunken. Unterm Strich sind die Spritpreise aktuell rund 17 bis 22 Cent günstiger als vor dem Rabatt. Aber ob das allein am Tankrabatt liegt oder auch am schwankenden Ölpreis, das lässt sich nicht sauber trennen.
1: Ja, die Bundesregierung ist sich ja nicht einig, wie es weitergehen soll. Was sagen denn die Experten dazu?
2: Ja, IFO-Experte Neumeier ist da ziemlich klar, er hält eine Verlängerung für nicht ratsam. Erstens, weil eben nicht sicher ist, dass das Geld wirklich beim Verbraucher landet. Zweitens, weil der Tankrabatt eine teure und wenig zielgenaue Maßnahme ist. Auch gut verdienende Autofahrer profitieren davon nämlich. Und drittens macht er ein grundsätzliches Argument. Die hohen Spritpreise sind eine Folge von knapper werdendem Rohöl. Wer jetzt den Preis künstlich drückt, der regt ja eher zum Verbrauch an. Also das Gegenteil von dem, was eigentlich nötig wäre. Der ADAC dagegen macht Druck und fordert, dass spätestens Mitte Juni, also in einem Monat spätestens, eine Entscheidung dazu getroffen werden sollte.
1: Danke, José. Und jetzt weitere Meldungen im Überblick. Im Iran-Krieg hat Teheran neue Verhandlungsvorschläge an die USA übermittelt. Das hat das iranische Außenamt bestätigt. Zu den Inhalten äußerte es sich aber nicht. Vorher hatte US-Präsident Trump dem Iran gedroht, die Uhr ticke. Der Iran solle sich besser schnell bewegen, sonst werde von ihm nichts mehr übrig bleiben. Die österreichische Polizei hat rund 500 Cyberangriffe auf den Eurovision Song Contest registriert. Sie hätten sich gegen die ESC-Website und das System der Zutrittsbereiche gerichtet. Die Angreifer hätten versucht, Systeme zu stören, zu verlangsamen oder auszuschalten. Allerdings seien

0: alle Sabotageversuche gescheitert, heißt es. Bei einem Schulbusunfall im Münsterland sind 15 Menschen verletzt worden. In Wettringen im Kreis Steinfurt war der Bus mit einem Auto zusammengestoßen. Warum, ist noch unklar. Nach Angaben der Polizei wurden die beiden Fahrer jeweils schwer verletzt. Eine Lehrerin und 12 von 24 Kindern erlitten leichte Verletzungen. Buckelwal Timmy ist tot, das wissen wir seit dem Wochenende, und er wird wohl in Dänemark bleiben. Das hat das Umweltministerium von Mecklenburg-Vorpommern mitgeteilt. Man gehe außerdem davon aus, dass Timmy schon mindestens eine Woche tot sei, wahrscheinlich sogar noch länger. Unklar ist auch noch, woran er genau starb. Weil er schon länger tot sei, werde es immer schwieriger, ihn zu untersuchen, sagt das Deutsche Meeresmuseum. Dafür müsste er aber sehr schnell in einen Hafen oder an den Strand geschleppt werden, heißt es. Das sei nach Angaben der dänischen Behörden aber nicht geplant. Und das waren die Nachrichten mit Danny Hoppe.
1: Und hier ist das Wetter bei Radio Essen. Es bleibt wechselhaft, gerade hier am Radio Essen Studio in der Innenstadt, aber ziemlich viel blauer Himmel und wenig Wolken. Dazu 15 Grad, gemessen an unserer Radio Essen Wetterbude in Karnap. Später am Abend kommt dann allerdings auch noch mal ein bisschen Regen runter. Morgen geht's dann hoch bis auf 17 Grad, auch mit ein bisschen Sonne. Und gegen Ende der Woche dann sogar bis zu 27 Grad bei uns in Essen. Kurz nach 5, hier ist der Radio Essen Verkehrsservice für euch mit Stau auf der A40 Duisburg Richtung Essen zwischen Mülheim-Heißen und dem Dreieck Essen-Ost. Noch 7 Kilometer, eine Viertelstunde dauert's länger. Die 52 Düsseldorf Richtung Essen zwischen Essen-Süd und dem Dreieck Essen-Ost. 2 Kilometer staut es sich, ihr braucht 12 Minuten mehr. Im Essener Stadtverkehr ist es auch noch an einigen Stellen voll im Feierabendverkehr. Aktuell der längste Stau auf der Frankenstraße in Richtung Wuppertaler Straße plus 20 Minuten. Aber wir haben auch oben die Gladbecker Straße in beide Richtungen plus 10 Minuten aktuell. Geblitzt werdet ihr im Deilbachtal in Richtung Kupferdreh in der 30er-Zone am Altenheim, hat die Stefanie gerade eben durchgegeben, eine von unseren mehr als 4.500 Radio Essen Verkehrsmelderinnen. Und ein zweiter neuer Blitzer auf der Straße Rabenhorst in Richtung Frintropper Straße hat die Veronika gesehen. Allen unterwegs eine gute Fahrt.
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1: Ich bin Mario Alt, hallo. So, jetzt ist es raus, ne? Aus einem April-Scherz wird Realität. IKEA bringt den Köttbullar-Lolli tatsächlich auf den Markt, aber nur am Samstag gibt's den. Veganer Zucker mit Fleischgeschmack, kann man das so sagen. Die schlechte Nachricht, den gibt's nur in ein paar ausgewählten Möbelhäusern. Das nächste von hier, von uns aus Essen, ist Köln. Vielleicht plant ihr den Trip. Dann von mir noch so ein kleiner Gourmet-Genuss-Tipp. Vielleicht diesen Köttbullar-Lolli noch schön in Preiselbeeren dippen.
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0: Ganz entspannt geht's hier bei Radio Essen in Richtung Feierabend. 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Geburtstag, klar. Hochzeit, Umzug, ja, oder vielleicht hierhin.
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0: 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Die gibt's jetzt auch hier bei uns bei Radio Essen. Ein Lied.

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0: Richtiger 2000er Klassiker, David Guetta, When Love Takes Over, hier bei Radio Essen.
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0: so, der erste Tag der Finalwoche ist schon mal rum.
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0: Aber hier bei Radio Essen gewinnt ihr natürlich weiterhin. Im Feierabenddeal habt ihr jeden Nachmittag und Abend die Chance auf 500 Euro. Und am Wochenende verdoppeln wir das Ganze sogar. Das hat auch die Isabella gelernt, als Henrik Frost, mein Radio Essen-Kollege, sie aus dem landesweiten Geldregen-Studio angerufen hat.
2: Ein Traum.
0: Was machst du gerade?
2: Ich bin auf der Arbeit und ich bin in einem Zoom-Meeting.
0: Oh Gott, hast du 3 Minuten Zeit für mich?
2: Ich habe 3 Minuten Zeit, die nehme ich mir jetzt einfach.
0: Perfekt. Isabella, ja, der Montag, ne? Wieder große Arbeit und alles. Ist es ganz stressig oder geht es?
2: Es ist ganz entspannt. Durch ein Zoom-Meeting sitze ich einfach und höre in meiner Fortbildung zu.
0: Okay, ja gut, dann klingt es ja wirklich so, als wäre das machbar, ohne dass es in schweren Stress ausartet. Isabella, lass uns mal über das Wochenende sprechen, was hinter uns liegt. Weißt du noch, was du gestern gemacht hast?
2: Ja, ich habe euch angerufen.
0: Für den Wochenenddeal, ne?
2: Genau.
0: Ja, das ist eine schöne Erfindung, finde ich. Weißt du warum?
2: Ja, ich gehe stark davon aus, dass ich gezogen wurde.
0: Ja, ich meine, immerhin sprechen wir schon mal. Aber ich finde, das ist eine schöne Erfindung, weil beim Wochenenddeal hast du keine Gefahr, dass der Blitz einschlägt.
2: Genau.
0: Du kannst hier einfach so 1.000 Euro gewinnen.
2: Ein Traum.
0: Ja, es wäre wirklich ein Traum. Was würdest du mit dem Geld machen?
2: Also wir haben jetzt vor, unseren Sommerurlaub zu buchen. Und dann, also unser Ziel ist tatsächlich dieses Jahr entweder Spanien oder Türkei.
0: Ach ja, das sind ja ganz grundsolide Ziele. Da kann man, glaube ich, nichts falsch machen, Isabella.
2: Nein, genau.
0: Du sitzt noch auf dem Schreibtischstuhl, ne?
2: Nee, ich bin jetzt gerade auf dem Balkon geflitzt.
0: Ja, dann halte ich mal am Geländer fest.
1: 1.000 Euro.
0: Die gehören dir.
2: Dankeschön, ein Traum.
0: Kein Weiter, kein Stopp, die gehören einfach so dir.
2: Oh, super, wirklich, ein Traum.
0: Ja, und jetzt seid ihr dran. 500 Euro stecken also im Feierabenddeal. Die verlosen wir unter allen von euch, die sich bis Mitternacht bewerben. 01379 36 5000, das ist die landesweite Geldregen-Hotline. 50 Cent pro Anruf mitmachen, ab 18 Jahren. Viel Glück.
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1: Gleich 5:30. Diesmal ist es aber auch richtig, die Uhrzeit. Madeleine Gehrig aus den Radio Essen Nachrichten ist hier. Hi.
2: Hi.
1: Es gibt schlechte Nachrichten, ne, für Eltern in Karnap, weil die Kinder sich da einen neuen Kita-Platz suchen müssen.
2: Genau.
1: Reden wir jetzt mal drüber.
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1: Ja, die Kita Blauer Elefant, die wird geschlossen. Das hat der Kinderschutzbund heute mitgeteilt. Madeleine, warum muss die Kita zumachen?
2: Ja, das hat mehrere Gründe. Der Hauptgrund ist aber, der Mietvertrag ist ausgelaufen nach 30 Jahren. Das Gebäude wurde außerdem verkauft und soll saniert werden. Und da konnten sich der Kinderschutzbund und der neue Eigentümer nicht so richtig einigen auf einen neuen Mietvertrag. Der Kinderschutzbund musste auch ein bisschen aufs Geld schauen. Aktuell hat er nämlich 20 Kita-Plätze frei und jeder freie Platz kostet.
1: Okay, sonst heißt es immer, es gibt nicht genug Kita-Plätze und die sind immer so schwer zu bekommen. Jetzt sind da aber Plätze frei. Warum?
2: Ja, das ist mittlerweile in mehreren Kitas so. Es wurde ja alles die letzten Jahre über kräftig ausgebaut. Es gibt aber nicht mehr Kinder jetzt dadurch, beziehungsweise werden auch weniger Kinder geboren in Essen. Deswegen mittlerweile wieder mehr freie Plätze in den Kitas.
1: Also ist es auch kein Problem für die Kita-Kinder aus Karnap, eine neue Kita zu finden.
2: Ja, das sagt zumindest der Kinderschutzbund, der ist da sehr zuversichtlich, dass die Kinder alle woanders in der Nähe auch unterkommen. Also die Eltern kommen schon mit Sorgen zum Kinderschutzbund hin und suchen das Gespräch. Aber diese Sorgen kann der Kinderschutzbund denen nehmen, weil eben viele Kitas Plätze frei haben aktuell. Und auch die Mitarbeiterin von der Kita Blauer Elefant in Karnap, die kommen in anderen Kitas vom Kinderschutzbund unter.
1: Okay, das hört sich doch zumindest schon mal ganz gut und positiv an. Du hast aber auch noch eine richtig gute Nachricht für uns. In dieser Woche gibt es in Schulen und sozialen Einrichtungen bei uns in Essen kostenlose Konzerte. Von wem und wo?
2: Von Musikerinnen und Musikern aus der Philharmonie im Südviertel. Da kommt ein Klassikquartett vorbei und die spielen dann klassische Lieder für die Kinder und Jugendliche, aber auch moderne Popsongs eben auf Geige, Bratsche und Cello. Oh. Und morgen sind sie zum Beispiel an der Theodor-Fliedner-Schule in Frohnhausen und übermorgen an der Wilhelm-Kölber-Schule im Südostviertel, so als Beispiele, sind auch an mehreren Stellen. Und am Samstag ist dann auch ein Konzert in der Zentralbibliothek am Samstagnachmittag und da können dann auch alle hin, die möchten.
1: Ja, das ist eine richtig schöne Sache und noch mehr gute Nachrichten. Und alles Weitere, was bei uns in Essen so los ist, gibt's auf radioessen.de. Dankeschön, Madeleine. Und damit schauen wir auf das Wetter hier bei Radio Essen. Das bleibt ziemlich wechselhaft. Gerade sieht's noch nicht so aus, aber später kommt noch eine ordentliche Ladung Regen runter bei uns in Essen. Aktuell noch 15 Grad gemessen an der Radio Essen Wetterbude in Kupferdreh. Morgen dann bis zu 17 Grad mit ein bisschen Sonne, aber auch vielen Wolken. Und gegen Ende der Woche kommt dann die Sonne so richtig raus und es wird richtig, richtig warm bei uns in der Stadt. Kurz nach 5:30, hier ist der Radio Essen Verkehrsservice für euch. Noch mit Stau jetzt auf der A40 Duisburg Richtung Essen zwischen Mülheim Heimaterde und dem Dreieck Essen Ost. 4 Kilometer Stau, 10 Minuten dauert es länger. Die A42 Kamp-Lindfort Richtung Dortmund zwischen Gelsenkirchen Zentrum und dem Kreuz Herne, 6 Kilometer, mindestens eine Viertelstunde müsst ihr mehr einplanen. Und zum Schluss die A52 Düsseldorf Richtung Essen zwischen Essen Süd und dem Dreieck Essen Ost. 2 Kilometer Stau, 7 Minuten aktuell länger. Im Essener Stadtverkehr weiterhin der Stau auf der Frankenstraße Richtung Wuppertaler Straße, hier plus 20 Minuten. Ansonsten leert es sich so langsam. Im Innenstadtbereich ist es noch voll auf der Schützenbahn statt auswärts plus 10 Minuten. Nee, Richtung A40 plus 10 Minuten, so ist es richtig. Und auf der Gladbecker Straße dauert es statt einwärts auch noch ein bisschen länger. Das sind so die längsten Staus im Essener Stadtverkehr. Geblitzt werdet ihr im Deilbachtal Richtung Kupferdreh in der 30er-Zone am Altenheim. Und einer der Blitzanhänger der Stadt Essen, der Knöllchen-Kallitz, steht auf der Vogelheimer Straße in Richtung Gladbecker Straße, kurz hinter der Hafenstraße. So, ein unterwegs, eine gute und vor allem natürlich eine sichere Fahrt.
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1: Mit Mario Alt für euch im Studio. Hallo, und ich habe jetzt für euch die Neuauflage von Insomnia, den Klassiker. Den hat Bibi Rexer neu aufgelegt und ihn auch neu benannt. New Religion ist das, jetzt hier bei Radio Essen.
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1: Mein Name ist Mario Alt und heute geht's bei uns um Körbe ohne Flirten, um Dunkin' ohne Donuts. Es geht hoch hinaus, nicht nur was die Körpergröße angeht. Wir sagen herzlichen Glückwunsch an die ETB Meiners zum Aufstieg in die zweite Bundesliga Pro A. Ich freue mich sehr, dass er hier ist. Der Trainer unserer Basketballer. Hallo, Lars Wendt.
2: Früher habe ich mir natürlich immer Größe ausgegeben, weil jeder Zentimeter ja auch irgendwie wichtig war für was auch immer, Verträge und so weiter. Und das ist ja auch manchmal das Problem mit den Amerikanern, die dann im extremsten Fall mal 10 Zentimeter kleiner ankommen, ne? Wenn sie aus dem Flugzeug aufsteigen.
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0: Also ich krieg da immer gute Laune. Maria, Maria, Santana. Aber mitsingen ist nicht mehr drin. Ich sag's euch ganz ehrlich, meine Stimme, die gibt langsam den Geist auf. Warum, haben wir unter anderem heute Morgen hier bei Radio Essen gehört.
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2: Was war das für ein Krimi bei Rot-Weiß Essen? Und das hat sich bei Radio Essen am Wochenende folgendermaßen angehört.
3: Traulig mit dem Ballmittelschuss. Ballmittelschuss, Tor!
2: Ja, also 3:2 in Ulm für Rot-Weiß Essen. Das heißt, der dritte Tabellenplatz und die Relegation, die jetzt folgen wird. Es geht um den Aufstieg in die zweite Liga. Und einer der beiden gerade völlig ausgeflippten Sportreporter ist jetzt bei mir, Joshua Windelschmidt. Guten Morgen.
4: Guten Morgen.
5: Nein, so schlimm ist es nicht.
2: Also deine Stimme geht wieder?
5: Ja, Stimme ist wieder da. Gestern hatte ich echt Probleme, muss ich sagen. Aber heute geht's einigermaßen.
2: Das glaube ich. Also Relegation müssen wir noch mal ganz kurz erklären. Ja. Für alle, die jetzt nicht so ganz tief drin sind im Fußball. Es gibt jetzt zwei Spiele und zwar gegen Fürth.
5: Genau, also Freitag ist das erste Spiel, das findet dann an der Hafenstraße statt, Freitag 20.30 Uhr und dann geht es im Rückspiel am Dienstag weiter in Fürth und ja, wer sich in diesen beiden Spielen durchsetzt, der darf dann tatsächlich in die zweite Liga aufsteigen oder bleibt halt drin,
2: ne?
5: Fürth
2: ist Zweitligist. Ja, wie sind denn die Chancen für Rot-Weiß Essen?
5: Ach, Fürth wird nicht einfach, aber ich sag mal, die müssen erstmal zur Hafenstraße kommen, die Fürther, und da wird es wirklich rappeln am Freitag. Das wird, glaube ich, für Fürth nicht einfach und dann das Rückspiel, schauen wir mal.
2: Ja, und dann werden wir sehen, ob am Ende wirklich Fürth führt.
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0: Richtiger Ohrwurm. Johnny B., die Hooters. Damit verabschiede ich mich. Ich bin Mario Alt. Schönen Abend noch hier bei uns bei Radio Essen.
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1: Mit Danny Hoppe. Guten Abend. Die Spritpreise sind weiter hoch und deshalb denken sich inzwischen offenbar viele Autofahrer, vielleicht wäre der Umstieg aufs E-Auto doch nicht so eine schlechte Idee. Das zeigt eine neue Umfrage der Versicherung DEVK. Demnach kann sich inzwischen rund jeder siebte Besitzer eines Benziners oder Diesels vorstellen, ein E-Auto zu kaufen. Was auch noch dazu beiträgt, ist die neue staatliche Förderung. Ab morgen können dafür die ersten Anträge gestellt werden. Rosenas Jandi aus dem News-Team. Wer kann die neue Förderung alles bekommen?
2: Diese Förderung richtet sich vor allem an Privatleute mit kleinerem oder mittlerem Einkommen. Anspruch haben Menschen mit einem Haushaltseinkommen von maximal 80.000 Euro im Jahr. Familien mit Kindern dürfen etwas mehr verdienen. Und gefördert werden neue, vollelektrische Autos und bestimmte Plug-in-Hybride. Wer ein E-Auto kauft, kann je nach Einkommen und Kinderzahl bis zu 6.000 Euro bekommen. Wichtig ist auch, das Auto muss mindestens 3 Jahre lang behalten werden.
1: Ja, erklär doch nochmal kurz, wie kommt man an das Geld?
2: Ja, diese Anträge laufen komplett online über das Bundesamt BAFA. Dafür braucht man unter anderem den Kauf- oder Leasingvertrag, den Fahrzeugschein und die letzten Steuerbescheide. Außerdem braucht man ein sogenanntes Bund-ID-Konto, zum Beispiel über den Personalausweis. Die Förderung gilt übrigens rückwirkend für alle förderfähigen Fahrzeuge, die seit dem 1. Januar neu zugelassen wurden.
1: Danke, José. Und jetzt weitere Meldungen im Überblick. In der schwarz-roten Koalition wird aktuell über eine Verlängerung des Tankrabatts diskutiert. Ein Sprecher der Bundesregierung hielt sich dazu heute aber bedeckt. Man stelle fest, dass die Maßnahmen momentan wirkten, sagte er. Ende Juni oder zu einem gegebenen Zeitpunkt wolle man dann entscheiden, wie die Situation sich auswirke. Der unabhängige Expertenrat für Klimafragen geht davon aus, dass Deutschland seine Klimaziele bis 2030 verfehlen wird. So steht es in seinem neuen Bericht. Das Bundesumweltministerium sieht dagegen nur eine überschaubare Lücke. Einiges hänge davon ab, wie schnell Solar- oder Windanlagen ausgebaut würden, heißt es. Nach dem Ausbruch eines Tigers in der Nähe von Leipzig ermittelt jetzt die Staatsanwaltschaft. Es gehe um fahrlässige Körperverletzung durch Unterlassen, sagte eine Sprecherin. Die Polizei hatte den Tiger gestern erschossen. Er war aus dem Gehege einer Ex-Zirkusartistin entkommen und hatte einen Mann schwer verletzt. Die Odyssee der Hondius ist vorbei. Nach dem Hunter-Virus-Ausbruch ist das Kreuzfahrtschiff heute in Rotterdam eingetroffen. An Bord waren noch 27 Menschen. Dabei handelt es sich um 25 Besatzungsmitglieder, einen Arzt und eine Pflegekraft. Die ersten von ihnen haben das Schiff inzwischen verlassen. In weißen Schutzanzügen betraten sie den Hafen von Rotterdam. Dort wurde für sie ein Quarantäne-Containerdorf aufgebaut. Dort müssen sie erstmal bleiben, auch wenn bisher bei keinem von ihnen Symptome einer Infektion festgestellt wurden. Auch die Leiche der verstorbenen Deutschen soll von einem spezialisierten Bestattungsunternehmen von Bord geholt werden. Sie soll dann in ein Krematorium in der Nähe des Amsterdamer Flughafens gebracht werden. Ihre Asche werde dann der Familie übergeben, teilte die niederländische Gesundheitsbehörde heute mit. Und das waren die Nachrichten mit Danny Hoppe.
3: Das Wetter. Der Arbeitsverweigerungsfrühling geht weiter. Es kann noch mal regnen hier und da, aber über den Abend und im Laufe der Nacht lockert es dann auf. Und morgen startet der Tag dann erstmal ganz schön, bevor sich später wieder zuzieht. Und dann kann es auch wieder regnen. Temperatur morgen ein bisschen wärmer als heute. 19 Grad maximal.

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1: Die letzte Hürde auf dem Weg in den Feierabend ist eine hohe. Ist wieder gut was los. Hier die Staus ab einer Viertelstunde Wartezeit. Die A2 Dortmund-Oberhausen zwischen Bottrop und Kreuz-Oberhausen. 4 Kilometer Stau, aktuell eine Viertelstunde plus. A4 Köln-Aachen zwischen Kreuz-Köln-Gremberg und Köln-Klettenberg. 8 Kilometer, 20 Minuten. A30 Bad Oeynhausen Richtung Rheine zwischen Bissendorf und Osnabrück-Hellern. 7 Kilometer, 55 Minuten. Und A45 Hagen-Gießen zwischen Haiger-Burbach und Herborn Süd, 12 Kilometer, knappe 40 Minuten. Haltet durch, kommt gut an.
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1: Sebastian Pulli hier. Montag, da flüchten wir uns lieber in die Vergangenheit zu einem legendären Fernsehmoment im Jahr 1995, den viele von uns vermutlich miterlebt haben, als Michael Jackson bei Wetten, dass aufgetreten ist mit dem Earth Song, ne? Oben auf dem Hubwagen unter der Hallendecke, wo er sich dann auch vor einem Millionenpublikum live in den Schritt griff. Ein Bereich, von dem damalige ZDF-Zuschauer gar nicht wussten, dass es den überhaupt gibt. Meine Oma hat sich eine Woche lang über nichts anderes empören können und hunderttausende andere waren absolut begeistert von diesem Brett, von einem Lied. Hier ist er, der Earth Song. Schönen Feierabend.

0: Der Mann ist tatsächlich gerade mal 19 Jahre alt und klingt, als hätte er schon alles Leid der Welt gesehen. Kommt aus Niedersachsen. Gut, da kann das schon mal passieren. Marc Edles.
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0: Seit Freitag ist ja wieder WM, aber von einer Sportart aus der zweiten Reihe.
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3: Ja, endlich WM!
4: Also nicht Fuppes, Eishockey. Ja, interessiert in Deutschland irgendwie keine Sau. Weil wir den Sport nicht kapieren. Der ist zu schnell, der Puck ist zu klein und irgendwann hauen sich zwei Broncos auf die Moppe. Und du weißt auch irgendwie nicht, da gibt's ja Strafen für und trotzdem gehört's ja auch zum Gesamterlebnis, ne? So Blut auf Eis, das hat schon farblich was Künstlerisches. Ich war als Kind schon fasziniert von dem Sport, allerdings hauptsächlich von der Eismaschine. Ja, die gehörte zu meinen Top 3 Traumjobs. Eismaschine, hinten auf dem Müllwagen fahren und Chips-Einsammler im Autoscooter. All diese Menschen standen für mich auf einer Stufe mit Superman. Habt ihr euch eigentlich schon mal gefragt, warum Nasen laufen können und Füße riechen? Und immer dran denken, wer ein Tor mehr schießt als der andere, gewinnt.
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1: Mit Madeleine Gehrig, schönen guten Abend. Schock für Eltern in Karnap, die Kita Blauer Elefant vom Kinderschutzbund muss zumachen. Ende November ist da Schluss für rund 60 Kinder und die Mitarbeiterinnen. Der Grund, der Mietvertrag ist ausgelaufen. Das Gebäude wurde verkauft, der Kinderschutzbund und der neue Eigentümer konnten sich nicht einigen. Gleichzeitig sind in der Kita aktuell rund 20 Plätze frei und das kostet. Deswegen hat sich der Kinderschutzbund dazu entschieden, die Kita in Karnap zu schließen, allerdings schweren Herzens, wie er sagt. Die Kinder sollen alle in Kitas in der Nähe unterkommen und die Mitarbeiterinnen können in anderen Kitas vom Kinderschutzbund weiterarbeiten. Bei uns in Essen könnten heute und morgen die Sirenen heulen. Aber falls das passiert, keine Panik, das ist nur ein Test. Von den fast 90 Sirenen hier bei uns in Essen wird die Hälfte nämlich gerade gewartet. Bei der finalen Abnahme könnte es deswegen sein, dass sie auslösen. Und jetzt noch eine Nachricht aus Berlin. Deutschland kann seine eigenen Klimaziele wahrscheinlich nicht einhalten. Das zeigt ein neues Gutachten von Klimaexperten. Sie sagen, die Bundesregierung muss dringend handeln, damit vor allem Heizen klimafreundlicher wird.
0: Und jetzt die gute Nachricht.
1: Die Philharmonie aus dem Südviertel besucht Schulen und soziale Einrichtungen hier bei uns in Essen. 4 Musikerinnen und Musiker sind mit Geigen, Bratsche und Cello unterwegs. Sie spielen morgen zum Beispiel an der Theodor-Fliedner-Schule in Frohnhausen oder übermorgen an der Wilhelm-Körber-Schule im Südostviertel. Dort hören die Kinder dann klassische Lieder, aber auch Popsongs von Coldplay oder Billie Eilish. Am Samstag ist ein kostenloses Konzert in der Zentralbibliothek. Da können alle hin, die möchten. Und das waren die Radio Essen Nachrichten mit Madeleine Gehrig. 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
2: Das Wetter.
3: Das ist kein schlechter Frühling. Der spart nur seine Energie auf fürs Pfingstwochenende. Dann tatsächlich sehr warm und sonnig, stand jetzt. Bis dahin mehr so, naja, auch morgen wieder nass und wolkig, allerdings erst im Tagesverlauf. Denn jetzt über den Abend und die Nacht lockert's auf und dann starten wir morgen früh auch mit Sonne und nur ein paar Wolken. Dazu morgen bis 19 Grad maximal.
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3: Das Übliche am Montagabend, viel los, jetzt die Staus ab einer Viertelstunde Wartezeit. A1 Dortmund-Münster zwischen Hamburg-Umwerne und Münster-Hiltrup, 2 Kilometer, 25 Minuten. A4 Köln-Aachen zwischen Kreuzköln-Gremberg und Köln-Eiffeltor, 6 Kilometer, knappe 20 Minuten. A30 Bad Oeynhausen-Rheine zwischen Nattbergen und Osnabrück-Sutthausen, 6 Kilometer, 35 Minuten. Und A45 Hagen Richtung Gießen zwischen Haiger-Burbach und Ehringshausen, da haben wir 8 Kilometer, ist eine halbe Stunde plus. Eine gute Fahrt, kommt gut durch.
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3: Hallo, Sebastian Pulli hier und jetzt Alex Warren, der ja bisher hauptsächlich mehr so Depressionsmusik rausgebracht hat. Aber seine neue Single jetzt, die ist sehr gut tanzbar, hat einen starken Beat, geht gut nach vorne. Wobei so ganz restlos kriegt er die Mollakkorde, die Last auf seinen Schultern doch nicht raus. Das heißt, weinen auch hier möglich, aber diesmal im Takt. Fever Dream, schönen Feierabend euch.

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0: Ja, ja, drittletzter Platz. Wir sind inzwischen wieder aufgestanden, haben das Krönchen gerichtet. Ist die Frage, wen schicken wir nächstes Jahr hin? Es braucht neue Ideen. Vielleicht sowas richtig Deutsches, sowas Hemdsärmeliges. Ne, die Kreissäge aus dem Nachbarsgarten würde ich vorschlagen. Oder vielleicht einfach so ein Wellensittich, ne? Der kann singen und ist bunt angezogen. Oder vielleicht hier SPD-Vorsitzender Lars Klingbeil mit seiner Gitarre. Da kann er sich Lars Klinggeil nennen, muss er nur noch eine Persönlichkeit für seine Bühnenfigur entwickeln. Wobei, das hat er bei seiner Partei ja auch nicht hingekriegt. Also vielleicht doch lieber einfach jemanden hinschicken, der international schon riesig ist. Felix Jähn zum Beispiel gibt's jetzt hier.
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1: Mit Danny Hoppe. Guten Abend. Es könnte ein ziemlicher Rückschlag für die Energiewende in Deutschland sein. Der französische Energiekonzern Total Energies will offenbar aus Windparks in der Nord- und Ostsee aussteigen. Das meldet unter anderem die Süddeutsche Zeitung. Demnach will der Konzern schon reservierte Flächen zurückgeben. Als Gründe dafür werden Verzögerungen im Netzausbau und Veränderungen der wirtschaftlichen Rahmenbedingungen angeführt. Eigentlich sollten auf den Flächen riesige Offshore-Parks entstehen, die insgesamt 7,5 Gigawatt Strom liefern. Zum Vergleich, aktuell sind vor den deutschen Küsten Windräder mit einer Kapazität von weniger als 10 Gigawatt im Betrieb. Sollte der französische Konzern wirklich aussteigen, stehe der Erfolg der deutschen Energiewende auf dem Spiel, heißt es im Bericht. Und es ist nicht die einzige Hiobsbotschaft heute beim Thema Klimaschutz, denn der unabhängige Expertenrat für Klimafragen hat seinen neuen Bericht vorgelegt. Und darin heißt es, dass Deutschland seine aktuellen Klimaziele deutlich verfehlen werde. José Nasjandi aus dem News-Team, wie genau begründet der Expertenrat das?
2: Ja, der Expertenrat sagt, die Bundesregierung rechnet sich den Klimaschutz im Moment viel zu schön. Vor allem bei Gebäuden und dem Energiesektor könnten deutlich mehr Treibhausgase entstehen, als die Bundesregierung berechnet hat. Selbst das neue Klimaschutzprogramm würde die Ziele verfehlen. Die Fachleute kritisieren, dass viele Maßnahmen nicht weit genug gehen oder die Wirkung einfach überschätzt wird. Deshalb fordert der Expertenrat strengere und schnellere Maßnahmen. Konkret geht es unter anderem um Maßnahmen für den Umstieg auf klimafreundliche Heizungen, mehr Klimaschutz in Gebäuden, mehr Tempo beim Ausbau erneuerbarer Energien und auch beim Energiesparen selbst.
1: Danke, José. Und jetzt weitere Meldungen im Überblick. Ende Juni läuft der Tankrabatt der Bundesregierung aus. In der schwarz-roten Koalition wird aber schon darüber diskutiert, ihn zu verlängern. CSU-Chef Söder zeigte sich zuletzt offen dafür. Die SPD ist dagegen skeptisch. Ein Sprecher der Bundesregierung sagte heute, man werde zu einem gegebenen Zeitpunkt darüber entscheiden. Vor dem Kölner Landgericht hat heute der Prozess gegen einen 20-jährigen Autofahrer begonnen. Er soll vor rund einem Jahr in Hürth eine rote Ampel überfahren und eine Gruppe Grundschüler erfasst haben. Eine 10-jährige Schülerin und ein 25 Jahre alter Schulbegleiter waren dabei ums Leben gekommen. Der tote Buckelwal Timi wird wohl vor der dänischen Insel Anholt liegen bleiben. Das hat das Umweltministerium in Mecklenburg-Vorpommern mitgeteilt. Man gehe außerdem davon aus, dass Timi schon mindestens eine Woche tot sei. Nach Ansicht des Deutschen Meeresmuseums wird es deshalb immer schwieriger, die Todesursache festzustellen. Egal ob Veggie-Schnitzel, Sojabratling oder Tofu-Wurst, vegetarische oder vegane Fleischalternativen sind in Deutschland zuletzt immer beliebter geworden. Innerhalb von 6 Jahren hatte sich die Produktion mehr als verdoppelt, aber jetzt scheint der Boom etwas nachzulassen. Im vergangenen Jahr ist die Produktion zum ersten Mal wieder leicht gesunken. Insgesamt wurden knapp 125.000 Tonnen Veggie-Burger und Co. hergestellt. Das ist ein Rückgang um 1,2%. Das hat das Statistische Bundesamt mitgeteilt. Parallel dazu haben die Menschen in Deutschland wieder mehr Fleisch gegessen. Im Schnitt waren es fast 55 Kilo im Jahr. Und das waren die Nachrichten mit Danny Hoppe.
3: Das Wetter. Weiter geht der Temu-Frühling. Auch morgen einige Wolken und Regen. Aber jetzt über den Abend und die Nacht, da lockert es erstmal auf. Morgen früh dann auch noch schön, bevor es sich dann später wieder zuzieht. Eckchen wärmer wird's bis 19 Grad.
0: NRW Verkehr.
3: Hat sich ein bisschen beruhigt. Die ganz großen Brocken zumindest, die sind weg. Hier die Staus ab. 5 Minuten Wartezeit. A1 Dortmund-Münster zwischen Hamburg um Werne und Ascheberg. 4 Kilometer, knappe 20 Minuten. A3 Oberhausen-Köln zwischen Kreuzhilden und Solingen. 4 Kilometer, knappe Viertelstunde. A45 Hagen-Gießen zwischen Dillenburg und Ehringshausen, 4 Kilometer, 10 Minuten. Und A59 Köln-Bonn zwischen Köln-Rath und Flughafen Köln-Bonn, 1 Kilometer, 5 Minuten. Gute Fahrt.
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Sebastian Pulli hier. Interessante Meldungen zum Wahl jetzt aktuell reingekommen. Umweltministerium Doppelpunkt. Wahl bleibt voraussichtlich in Dänemark. Also da, wo das ja leider Gottes tote Tier angespült worden ist. Ja, aber was denn auch sonst? Also hätte das Ministerium ihn gern nach Deutschland verbracht, zum Staatsbegräbnis? Oder wäre Till Backhaus persönlich mit dem toten Wal aufs Meer hinausgesegelt, um ihn seinen Angehörigen zu übergeben, mitsamt 500 Kilogramm Schrimps für den Leichenschmaus und einer Best-of-CD der schönsten Wal-KI-Songs? Immerhin, so langsam geht diese South Park-Folge der deutschen Geschichte zu Ende. Schönen Feierabend, Segen jetzt für den Wal.

0: Gute Konzerttickets kosten inzwischen so zweimal tanken.
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0: Sprich, richtige Wucherpreise. Und da reden wir noch gar nicht von den Tickets, die dann von Leuten nochmal für ein Vielfaches weiterverkauft werden. Es kann ja eigentlich nicht sein, dass es so läuft. Und deshalb fordern jetzt auch etliche große deutsche Acts, die Ärzte, die Hosen, Nina Chupa, etliche mehr. Bitte, liebe Bundesregierung, unternehmt mal was. Führt zum Beispiel schärfere Regeln ein für den Weiterverkauf. Ja, wie sieht's denn bei euch aus? Wo ist denn die Schmerzgrenze für Konzerttickets?
2: Maximal 100 Euro. Mehr gebe ich nicht aus.
3: Wenn es jetzt irgendwas ist, jetzt so ein Konzert, was jetzt irgendwie so wirklich einmalig ist für einen, dann denke ich, bin ich schon bereit, da mehr zu zahlen, aber so 100 Euro vielleicht.
4: Also über 100 Euro zahle ich nicht.
5: Also alles so ab 70 Euro aufwärts ist für mich persönlich zu viel.
2: Maximum 150 Euro. Wenn ich dann auch gut sitze oder stehe, weil es gibt ja auch natürlich Ticketpreise 150 Euro, dann sieht man den Künstler gar nicht von ganz oben.
6: Die Grenze ist schwierig zu definieren, weil es am Ende darauf ankommt, wie groß für mich das Erlebnis ist. Also wenn ich eine Künstlerin oder einen Künstler unbedingt sehen möchte, dann bin ich bereit, für ein einmaliges Erlebnis auch mehr zu bezahlen.
0: Immerhin bei uns gibt es die Musik kostenlos. Wer gerne das Konzerterlebnis simulieren will, einfach jetzt drei sehr große Menschen engagieren, sich hinter die stellen und nix sehen. Viel Spaß, hier sind AHA.
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1: Am 18. Mai mit Madeleine Gehrig. Schönen guten Abend. Der Tag heute war dominiert vom Sport. Am Wochenende sind nämlich drei wichtige Dinge passiert. Erstmal, der Traum von der zweiten Bundesliga lebt. RWE hat sich am Samstag den Relegationsplatz gesichert. Gestern hat sich dann entschieden, gegen welche Mannschaft aus der zweiten Liga RWE gewinnen muss. Es ist Greuther Fürth. Die stehen aktuell auf dem drittletzten Platz, eine Liga höher. Ben Hüning, der am Wochenende das entscheidende Tor für RWE geschossen hat, sagt:
2: Ein unfassbarer Moment, glaube ich, für den Verein, für die Fans. Wenn man das gesehen hat, dann hätte man ja fast meinen können, wir sind schon aufgestiegen. Aber nein, wir haben noch zwei Spiele und ich bin wirklich felsenfest davon überzeugt, dass wir da Paroli bieten und uns am Ende durchsetzen werden.
1: Das Hinspiel ist am Freitagabend im Stadion an der Hafenstraße. Das Rückspiel in Fürth ist dann nächste Woche Dienstag. Radio Essen berichtet von beiden Spielen live aus den Stadien. Die zweite Nachricht aus dem Sport ist traurig. Nach 22 Jahren endet nämlich eine Ära. Die Fußballerinnen der SGS Essen sind abgestiegen in die zweite Liga. Sie haben gestern 1:1 unentschieden gegen den SC Freiburg gespielt. Das hat nicht gereicht für den Klassenerhalt. Es gab aber einen würdigen Abschied mit einem Zuschauerrekord. Über 5.700 Fans waren im Stadion an der Hafenstraße dabei. Da will die SGS auch in der zweiten Liga weiterhin spielen. Und die dritte Meldung aus dem Sport ist wieder schön. Die Basketballer von den ETB Miners sind nicht nur aufgestiegen, sie haben sich jetzt auch die Meisterschaft gesichert. Gegen Ulm haben sie am Wochenende in der Sporthalle am Hallo mit 94:53 gewonnen. Wir kommen zu den anderen Meldungen hier bei uns aus Essen, abseits vom Sport. Und da wird's direkt sehr ernst und schlimm. Ein Mann hat mit einem Hammer auf seine Ex-Freundin eingeschlagen. Das war am Freitagmittag auf der Rellinghauser Straße in Rüttenscheid. Zeugen konnten den 41 Jahre alten Mann festhalten, bis die Polizei da war. Er kam noch am Samstag in Untersuchungshaft wegen versuchten Mordes. Die 37 Jahre alte Frau musste verletzt ins Krankenhaus gebracht werden. Wer etwas beobachtet hat, soll sich bei der Polizei melden. Schock für Eltern in Karnap. Die Kita Blauer Elefant vom Kinderschutzbund muss zumachen. Ende November ist da Schluss für rund 60 Kinder und die Mitarbeiterinnen. Der Grund: Der Mietvertrag ist ausgelaufen. Das Gebäude wurde verkauft und der neue Eigentümer will es sanieren. Er und der Kinderschutzbund konnten sich aber nicht auf einen neuen Mietvertrag einigen. Außerdem sind in der Kita aktuell rund 20 Plätze frei und es könnten noch mehr werden, weil weniger Kinder geboren werden. Deswegen hat sich der Kinderschutzbund dazu entschieden, die Kita in Karnap zu schließen, allerdings schweren Herzens, wie er sagt. Die Kinder sollen alle in Kitas in der Nähe unterkommen und die Mitarbeiterinnen können in anderen Kitas vom Kinderschutzbund weiterarbeiten. Ab sofort gelten hier bei uns in Essen wieder die Mindesttarife für Uber, Bolt und Co. Die Stadt hat die entsprechende Verfügung geändert. Sie musste klarstellen, dass der Mindesttarif nur auf Essener Stadtgebiet gilt und nicht für Strecken in Nachbarstädte. Vorher hatten ein Mietwagenunternehmen und eine Vermittlungsgesellschaft geklagt und erstmal Recht bekommen. Jetzt müssen aber auch sie wieder mehr Geld nehmen für Fahrten mit dem Mietwagen. Die sollen nur noch 7% weniger kosten dürfen als Fahrten mit dem Taxi. So will die Stadt die Taxiunternehmen hier bei uns in Essen schützen. Das Essener Zollfahndungsamt im Südviertel kämpft immer öfter gegen illegale Drogen. Die Ermittlungsverfahren in dem Bereich haben sich im letzten Jahr verdoppelt. In NRW und Teil Niedersachsens wurden zum Beispiel im letzten Jahr 23 Tonnen Cannabis sichergestellt. Denn obwohl das teilweise legal ist, wird immer noch viel nach Deutschland geschmuggelt. Außerdem findet das Zollfahndungsamt aus Essen immer mehr illegale Waffen und Pyrotechnik. Wir kommen zu unserer guten Nachricht. Sie sollen für mehr Grün und ein besseres Klima sorgen. In Berge Borbeck wurden mehrere neue Bäume gepflanzt. Das sind aber nicht irgendwelche Bäume, sondern 10 verschiedene Sorten, die Hitze und Trockenheit besonders gut vertragen. Die wachsen jetzt auf dem Gelände der Essener Arbeit Beschäftigungsgesellschaft im Hesselbruch. Die Stadt sieht die Fläche als Versuchsfläche, um zu prüfen, welche Bäume in Essen besonders gut mit dem Klimawandel zurechtkommen und in Zukunft noch öfter gepflanzt werden sollten.
0: Und das war überregional wichtig.
1: Soll der Tankrabatt verlängert werden? CSU-Chef Söder kann sich das gut vorstellen, weil er wirkt, wie er sagt. Die SPD ist aber skeptisch, denn der Tankrabatt kostet insgesamt Milliarden an Steuergeldern. Sie ist eher für einen Spritpreisdeckel. Der Tankrabatt gilt erstmal bis Ende Juni. Die nächsten aktuellen Nachrichten hier bei uns aus Essen gibt's morgen früh wieder ab 6:30 hier bei Radio Essen. Ich wünsche euch einen schönen Abend.
0: Das war der Tag in 5 Minuten. 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
3: Das Wetter. Pfingsten wird schön, Stand jetzt. Da ist ja völlig klar, dass der Frühling da jetzt haushalten muss mit seinen Kräften. Deshalb auch morgen Wolken und Regen möglich. Aber heute im Laufe des Abends und der Nacht lockert es schon auf. Und immerhin der Tagesstart morgen wird auch schön sonnig. Eckchen wärmer dazu bis 19 Grad morgen.
0: NRW Verkehr.
3: Alles ganz gut machbar inzwischen. 3 Staus haben wir noch. A1 Münster-Osnabrück zwischen Münster-Nord und Greven 2 Kilometer, 10 Minuten. A3 Oberhausen-Köln zwischen Kreuzhilden und Solingen 2 Kilometer, auch da 10 Minuten. Und A3 Oberhausen-Köln zwischen Leverkusen-Zentrum und Köln-Delbrück 3 Kilometer Stau sind 7 Minuten. Eine gute Fahrt.
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3: Sebastian Pulli hier und das Lied, das jetzt kommt, das war im Jahr 97 ein großer feministischer Befreiungsschlag, weil der Text im Prinzip gesagt hat, eine Frau kann, wenn sie möchte, alles sein. Ah, das habe ich nicht gewusst, hat dann vielleicht Friedrich Merz gesagt, ich weiß nicht. Heute ist das hoffentlich für die meisten offensichtlich. Für alle anderen nochmal der Song. Meredith Brooks mit Bitch. Schönen Abend. 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

0: Sia, absolute Ausnahmemusikerin und die beiden hier auch.
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0: Nämlich Hall & Oates, tolles Duo aus den 80ern.

starke Melodien. Eins haben sie leider doch noch gemeinsam mit Modern Talking. Sie haben sich dann am Ende auch zerstritten, gingen bis vor Gericht über die Rechte an den Songs und sprechen leider bis heute nicht mehr miteinander. Ist schade, aber was bleibt, ist hochqualitative Musik. Das Lied hier, das ist eins davon. Maneater. Guten Appetit.

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1: Ich bin Thomas Bleskin. Der Expertenrat für Klimafragen hält die Klimaschutzpolitik der Bundesregierung für unzureichend. In einem Gutachten warnen die Regierungsberater, selbst mit dem geplanten Klimaschutzprogramm würden die Ziele für 2040 verfehlt.
2: Eindeutig und vernichtend sei der Bericht des Expertenrates für die Klimapolitik der Regierung, kommentiert der BUND. Deutschland verfehle seine Klimaziele gerade auf ganzer Linie. Vor allem die Aufweichung des Verbrenner aus und das geplante geänderte Heizungsgesetz seien Rückschritte. Der WWF kritisiert, die Bundesregierung komme derzeit ihrem grundgesetzlichen Auftrag zum Schutz der Lebensgrundlagen nicht nach. Der unabhängige Expertenrat für Klimafragen hatte in seinem Bericht erklärt, die derzeitige Klimapolitik gefährde die Klimaziele. Es bestehe politischer Handlungsbedarf. Onni Tochau, Berlin.
1: Die geplante Diätenerhöhung für die 630 Bundestagsabgeordneten wird voraussichtlich ausgesetzt. Der Unionspolitiker Steffen Pilger sagte bei RTL und NTV, man sei mit der SPD gemeinsam der Auffassung, diesen Schritt jetzt gehen zu wollen. Auch Linke, Grüne und AfD sind dafür. Eigentlich sollten die Abgeordnetenbezüge zum 1. Juli um knapp 500 Euro auf rund 12.330 Euro steigen. SPD-Politiker äußern sich zurückhaltend zu einer Verlängerung des Tankrabatts über Ende Juni hinaus. Fraktionsvize Armand Zorn sagte der dpa, eine dauerhafte Senkung der Energiesteuer könne keine Lösung sein.
3: Kurzfristig richtig, aber keine Dauerlösung, so der Tenor aus der SPD, denn der Tankrabatt entlaste alle, die Auto fahren und nicht nur diejenigen, die auf Hilfe vom Staat angewiesen sind. Und schon die bisher angesetzten 2 Monate Tankrabatt kosten wiederum den Staat 1,6 Milliarden Euro an Steuereinnahmen. Also quasi eine Absage an Söders Idee einer Verlängerung. Stattdessen kann sich die SPD weiter einen Preisdeckel für Sprit vorstellen, den wiederum aber bisher die Union ablehnt. Jan-Henner Reitze, Berlin.
1: 2 Drittel der Menschen in Deutschland befürworten laut einer Studie ein Verbot sozialer Medien für Kinder unter 14 Jahren. Das geht aus einer repräsentativen Umfrage des Bayerischen Forschungsinstituts für digitale Transformation hervor, die auf der Medienkonferenz Republika in Berlin vorgestellt wurde. Forschende warnten dort aber vor vorschnellen Verboten. Stattdessen brauche es strengere Regeln für Plattformen und mehr Medienkompetenz. Das waren die Nachrichten mit Thomas Bleskin.
4: Das Wetter. Unsere Erwartungen an den Frühling sind inzwischen so weit unten, da freuen wir uns schon über einen halben Tag Sonne. Es lockert nämlich jetzt schon über den Abend und die Nacht auf und dann geht das morgen auch schön los, bevor im Laufe des Tages wieder mehr Wolken aufziehen und dann kann es auch regnen. Das ganze morgen bei bis 19 Grad.
5: NRW Verkehr.
4: Das ist ganz gut machbar inzwischen. Ein bisschen länger steht ihr noch auf der A1 Münster Richtung Osnabrück zwischen Münster Nord und Greven. 3 Kilometer Stau, eine knappe Viertelstunde. A3 Oberhausen-Köln zwischen Kreuzhilden und Solingen, 1 Kilometer, 5 Minuten. Und A4 Köln-Aachen zwischen Kreuz Aachen und Aachen-Laurenzberg, 2 Kilometer, 7 Minuten. Gute Fahrt.
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4: Sebastian Pulli hier und gleich noch ein schöner klassischer Volksgrönemeyer, bevor er zum kryptischen Kunstgrönemeyer wurde. Und zwar aus der Zeit, wo er noch über Männerparkplätze und Currywürste gesungen hat. Das Eifersuchtslied, was soll das, gibt's gleich hier. Aber erstmal Taylor Swift. Schönen Abend euch.

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3: Ja, nee, ist klar. Erst nochmal herzlichen Glückwunsch in die Runde. Ey, ich bin ja wieder platt, wer so im Wonnemonat alles Geburtstag hat. Hier, Roland Kaiser, 74 ist er geworden, der Kaiser. Und natürlich Udo Lindenberg, unsere westfälische Nachtigall. 80 Jahre, der Udo. Wird man jetzt auf den ersten Blick auch nicht drauf kommen, oder? Aber wie sagt Udo, das Alte hat ein Problem mit mir. Und Udo Lindenberg ist ja wirklich clever. Der hat sich mit der häuslichen Pflege im Alter schon vor Jahren auseinandergesetzt und alles geregelt. Das heißt, bei Udo Zimmerservice im Atlantik, der braucht da keine AOK für. Im Atlantik nennt man ihn einfach den Barmer Ersatzfürsten. Ja, und Udo und der Kaiser haben ja mehr gemeinsam, als man denkt. Klar, beide Musiker. Beide kerzengerade Typen mit klarer Haltung und Charakter, muss man wirklich sagen. Und immer eine Message in ihren Texten. Der eine singt, ich lieb dich überhaupt nicht mehr. Und der andere singt, manchmal möchte ich schon mit dir. Ja, da wird nichts liegen gelassen. Von wegen, hinterm Horizont ist Sense. Hinterm Horizont ist Santa Maria. Insel, die aus Träumen geboren. Also nochmal, alles Gute euch beiden. Viel Gesundheit und denkt dran, ein Ende kann ein Anfang sein. Herzlichst, euer Dr. Stefan Frank. Der Arzt, dem nur die Frauen vertrauen. Chill.
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0: Das Wetter.
1: Morgen wird schön, also erstmal und kurz, denn im Laufe des Abends und der Nacht jetzt, da verziehen sich die Wolken und dann geht's auch morgen schön sonnig los mit dem Tag, bevor es sich dann später wieder zuzieht und dann kann's auch wieder nass werden. Ecke wärmer immerhin bis 19 Grad morgen.
0: NRW Verkehr.
1: Halbwegs entspannt, vor allem nur so halbwegs auf der A1 Dortmund-Münster zwischen Unna und Kamenzentrum, 2 Kilometer, eine Viertelstunde plus. A1 Münster-Osnabrück zwischen Münster-Nord und Greven, 2 Kilometer, knappe 10 Minuten. Und A2 Dortmund-Hannover zwischen Herford-Bad Salzuflen und Herford-Ost, 1 Kilometer 5 Minuten. Kommt gut an.
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1: Sebastian Pulli hier und leider hat es ja beim ESC die flammende Feminismus-Hymne von Sarah Engels mit dem tollen Text: Ich bin am Brennen, Brennen, keine Lügner, Lügner, nie mehr, nur auf den drittletzten Platz geschafft. Gehen wir zurück ins Jahr 2018, da war Deutschland tatsächlich auf Platz 4. Mit ihm hier, mit Michael Schulte. Einen schönen Abend.

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0: Shopping. Die Festivalsaison geht wieder los.
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0: Die Zeit, in der sich Menschen 3 Tage am Stück nicht waschen, sich völlig Fremde wie selbstverständlich zum Schlafen neben einen ins eigene Zelt legen oder völlig Zugedruckte in der Menge an fremde Waden urinieren. Habe ich alles wirklich erlebt? Ich bin zu alt dafür inzwischen. Für alle, die aber jetzt erst anfangen. Denn es ist auch ein unvergessliches Erlebnis. Kollege Stefan Rejek, du hast eine Checkliste erstellt. Isomatte, Schlafsack, was muss noch mit?
2: Ja, also erstmal ganz wichtig, das meiste ist eigentlich Geschmackssache. Es gibt ja Leute, die bauen sich da eine ganze Stadt mit Strom- und Wasserversorgung hin. Man kann aber auch mit weniger Aufwand genauso viel Spaß haben. Als Anfänger hätte ich zum Beispiel erstmal gern gewusst, dass ich nicht 24/7 auf allen Konzerten bin und die Zeit im Camp eigentlich so 50% vom gesamten Spaß ausmacht. Deswegen empfehle ich auf jeden Fall noch ein Pavillon, einen Campingstuhl und am besten auch noch einen kleinen Klapptisch. Macht, finde ich, auch immer so mit am meisten Spaß, wenn man dann beim Festival ankommt und so erstmal sein kleines eigenes Lager aufbaut.
0: Ja, ist immer schön, ne? Wenn alles steht, mit den Leuten dann zusammensitzen im Pavillon. Vielleicht noch so eine schöne Campinglampe oben reinhängen, ne?
2: Ja, perfekte Überleitung für meinen nächsten Tipp. Packt euch ein paar Gesellschaftsspiele ein. Mittlerweile gibt es zum Beispiel auch wasserfeste Kartenspiele. Ist perfekt, wenn jetzt mal eine Dose Bier umkippt oder es sowieso die ganze Zeit regnet. Ja, und für die Konzerte selbst sind natürlich Ohrstöpsel zu empfehlen. Vor allem bei 3 bis 4 Tagen Festival. Das kann dann schon mal eine Strapaze für die Ohren sein. Ja, und falls es dann auch mal wirklich regnen sollte, ist ein Poncho auch immer sinnvoll. Kriegt man in der Regel aber auch vor Ort. Ja, und ab hier kann man selbst kreativ werden. Ich kenne zum Beispiel Leute, die immer Walkie-Talkies mitnehmen, weil der Empfang auf Festivals meistens so schlecht ist.
0: Ja, und für alle empfindlichen Ü35er wie mich empfehlen wir mitzunehmen die Schlüsselkarte zum nächsten Hotel. Viel Spaß in der Festivalsaison.
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1: Ich bin Thomas Bleskin. Die geplante Diätenerhöhung für die 630 Bundestagsabgeordneten

0: Auch Linke, Grüne und AfD sind dafür. Eigentlich sollten die Abgeordnetenbezüge zum 1. Juli um knapp 500 Euro auf rund 12.330 Euro steigen. Zur Begründung verwies Bilger auf anstehende Reformen, die für viele Menschen mit Belastungen verbunden seien. Zwei Drittel der Menschen in Deutschland sprechen sich für die Einführung eines Verbots von sozialen Medien für Kinder unter 14 Jahren aus. Das hat eine Umfrage des Bayerischen Forschungsinstituts für digitale Transformation ergeben, die auf der Medienkonferenz Republika in Berlin vorgestellt wurde.
1: Die Zustimmung der Deutschen für ein Social-Media-Verbot hängt von der genauen Altersgrenze ab. Ein Verbot unter 14 Jahren fänden zwar zwei Drittel gut, unter 16, wie in Australien eingeführt, befürwortet aber nur knapp die Hälfte. Und sogar die Befürworter sind mehrheitlich skeptisch, ob die Jugend mit Verboten von sozialen Medien wirklich ferngehalten würden oder Umwege findet. Wissenschaftler warnen auch eher vor pauschalen Verboten. Viele Probleme mit sozialen Medien würden so in weniger sichtbare Räume verschoben. Und man dürfe die Anbieter der sozialen Medien nicht aus der Verantwortung lassen. Onni Torau, Berlin.
0: Nach dem Hantavirus-Ausbruch auf dem Kreuzfahrtschiff Hondius ist das Schiff in den Hafen von Rotterdam zurückgekehrt. An Bord befanden sich zuletzt noch 25 Besatzungsmitglieder sowie medizinisches Personal.
2: Diese Crewmitglieder bleiben jetzt in Quarantäne. Niemand von ihnen hat bisher Symptome gezeigt. Um das Schiff vollständig zu desinfizieren, sind 4 Tage angesetzt. Das Hantavirus war auf einer Kreuzfahrt von Argentinien in den Atlantik ausgebrochen. An Bord gebracht hatte es vermutlich ein niederländisches Ehepaar, das verstorben ist. Insgesamt geht die WHO bisher von 11 Infektionsfällen aus. Ursula Winkler, Nachrichtenredaktion.
0: CDU-Landeschef Gordon Schnieder ist der neue Ministerpräsident von Rheinland-Pfalz. Die Abgeordneten des Landtags in Mainz wählten den 50-Jährigen aus der Eifel zum Regierungschef einer schwarz-roten Koalition. Mit der Wahl des CDU-Politikers beginnt eine neue Ära in Rheinland-Pfalz. In den vergangenen 35 Jahren stand durchgehend die SPD an der Spitze der Regierungen. Das waren die Nachrichten mit Thomas Bleskin.
3: Das Wetter. Der Arbeitsverweigerungsfrühling geht weiter. Es kann noch mal regnen hier und da, aber über den Abend und im Laufe der Nacht lockert es dann auf. Und morgen startet der Tag dann erstmal ganz schön, bevor sich später wieder zuzieht. Und dann kann es auch wieder regnen. Temperatur morgen ein bisschen wärmer als heute. 19 Grad maximal.
4: NRW Verkehr.
3: Wieder ein bisschen mehr los, aber nicht wild. Hier die Staus ab. 3 Minuten Wartezeit. A1 Dortmund-Münster zwischen Unna und Kamenzentrum. 3 Kilometer ist eine Viertelstunde. A1 Münster-Osnabrück zwischen Münster-Nord und Greven. 1 Kilometer, 5 Minuten. A2 Dortmund-Hannover zwischen Herford-Bad Salzuflen und Herford-Ost. 1 Kilometer, 10 Minuten. Und A40 Duisburg-Essen. Aktuell zwischen Essen-Frohnhausen und Essen-Holsterhausen. Dichter Verkehr. Das sind 3 Minuten. Eine gute Fahrt. Kommt gut an.
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3: Sebastian Pulli hier und jetzt ein bisschen Musik für die leicht Angebrochenen unter uns, denn der liebe Teddy Swims hier, der gehört selber zu denen, hat eine Menge zu tragen und beschreibt hier, und vielleicht erkennen sich da einige von uns wieder, so eine andauernde Angst in einer Beziehung, diese Vorahnung, auch wenn gerade alles super läuft, ja, das wird ja eh nix, am Ende verlässt du mich ja eh, weil ich so schrecklich bin. Ja, und Überraschung, am Ende passiert dann natürlich auch genau das. Und zwar genau deswegen. Teddy Swims ist mutig genug, darüber zu singen. Mr. Know-It-All ist das. Schönen Abend.

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0: Beim Wal war es ja praktisch sogar Saattiere, aber es gibt einen neuen Kandidaten, wieder eine völlig unwahrscheinliche Geschichte. Und zwar den Tiger, der in Leipzig ausgebrochen ist, wohl Menschen gekratzt und gebissen hat und dann von der Polizei erschossen wurde. Ist abgehauen aus einem Gehege einer ehemaligen Zirkusartistin, die diesen ihren Tiger übrigens im Nachgang als Angsthasen bezeichnet hat. Also auch das klingt schon wieder wie eine Story, genau wie beim Wal. Wenn die ein Schriftsteller verfasst hätte, alle würden sagen, nee, schreib mal bitte glaubwürdiger. Ist ja schade auch, ne? Weil ja Tiercontent bisher was so Positives war. Eine sehr flauschige Pause von all dem Wahnsinn in der Welt. Und inzwischen schafft es das Internet sogar, sich über sowas an die Gurgel zu gehen. Ich habe eben noch gesehen bei Instagram einen kleinen Tukan, der im Trockner auf der Wäsche eingeschlafen ist, weil da so schön warm und gemütlich war. Solche Geschichten bitte. Wobei, ich höre sie schon schreiben in der Kommentarspalte, dass man bitte keine Tukane zu Hause hat. Ich weiß ja auch nicht, Musik.
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0: Das Wetter.
1: Das ist kein schlechter Frühling. Der spart nur seine Energie auf fürs Pfingstwochenende. Dann tatsächlich sehr warm und sonnig stand jetzt. Bis dahin mehr so, naja, auch morgen wieder nass und wolkig. Allerdings erst im Tagesverlauf. Denn jetzt über den Abend und die Nacht lockert's auf. Und dann starten wir morgen früh auch mit Sonne und nur ein paar Wolken. Dazu morgen bis 19 Grad maximal.
0: NRW Verkehr.
1: Die Staus ab 3 Minuten Wartezeit A1 Dortmund-Münster zwischen Unna und Kamen-Zentrum 2 Kilometer 10 Minuten. A1 Köln-Euskirchen zwischen Kreuzköln-Nord und Köln-Löwenicht, dichter Verkehr 3 Minuten. A2 Dortmund-Hannover zwischen Herford-Bad Salzuflen und Herford-Ost 1 Kilometer 7 Minuten. A40 Duisburg-Essen zwischen Essen-Frohnhausen und Essen-Zentrum 1 Kilometer, da braucht ihr 17 Minuten länger. Und die A45 Dortmund-Hagen, aktuell zwischen Dortmund-Eichlinghofen und Kreuz Dortmund-Witten, dichter Verkehr 7 Minuten. Eine gute Fahrt.
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1: Sebastian Pulli hier und jetzt Rihanna mit Stay. Das ist das Lied, das sie im Musikvideo nackend aus einer Badewanne heraus singt. Wahrscheinlich, weil die Akustik im Badezimmer immer so gut ist. Schönen Abend und viel Spaß.

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0: Ein ganz hervorragender 80er-Song, Talk Talk, It's My Life. So langsam geht das Geld zur Neige. Also bei jedem, aber hier auch.
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0: Wir befinden uns nämlich in der Finalwoche. Tag 1 ist aber noch nicht ganz rum. Der Feierabenddeal läuft. Das heißt, 500 Euro sind drin. Am Wochenende ja sogar doppelt so viel. Hat Isabella auch mitbekommen, als Kollege Hendrik Frost sie angerufen hat.
2: Einkaufen.
3: Was machst du gerade?
2: Ich bin auf der Arbeit und ich bin in einem Zoom-Meeting.
3: Oh Gott, hast du 3 Minuten Zeit für mich?
2: Ich habe 3 Minuten Zeit, die nehme ich mir jetzt einfach.
3: Perfekt. Isabella, ja, der Montag, ne? Wieder groß Arbeit und alles. Ist es ganz stressig oder geht es?
2: Es ist ganz entspannt. Durch ein Zoom-Meeting sitze ich einfach und höre in meiner Fortbildung zu.
3: Okay, ja gut, dann klingt es ja wirklich so, als wäre das machbar, ohne dass es in schweren Stress ausartet. Isabella, lass uns mal über das Wochenende sprechen, was hinter uns liegt. Weißt du noch, was du gestern gemacht hast?
2: Ja, ich habe euch angerufen.
3: Für den Wochenenddeal, ne?
2: Genau.
3: Ja, das ist eine schöne Erfindung, finde ich. Weißt du warum?
2: Ja, ich gehe stark davon aus, dass ich gezogen wurde.
3: Ja, ich meine, immerhin sprechen wir schon mal. Aber ich finde, das ist eine schöne Erfindung, weil beim Wochenenddeal hast du keine Gefahr, dass der Blitz einschlägt.
2: Genau.
3: Du kannst hier einfach so 1.000 Euro gewinnen.
2: Ein Traum.
3: Ja, es wäre wirklich ein Traum. Was würdest du mit dem Geld machen?
2: Also wir haben jetzt vor, unseren Sommerurlaub zu buchen. Und dann, also unser Ziel ist tatsächlich dieses Jahr entweder Spanien oder Türkei.
3: Ach ja, das sind ja ganz grundsolide Ziele. Da kann man, glaube ich, nichts falsch machen, Isabella.
2: Nein, genau.
3: Du sitzt noch auf dem Schreibtischstuhl, ne?
2: Nee, ich bin jetzt gerade auf dem Balkon geflitzt.
3: Ja, dann halte ich meinem Geländer fest.
1: 1.000 Euro.
3: Die gehören dir.
2: Dankeschön, ein Traum.
3: Kein Weiter, kein Stopp, die gehören einfach so dir.
2: Oh, super, wirklich, ein Traum.

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1: Ich bin David Riemer. Union und SPD sind sich einig, dass die automatische Diätenerhöhung für Bundestagsabgeordnete in diesem Jahr ausgesetzt werden soll. Er sei dafür, diese Idee aus der Union schnellstmöglich umzusetzen, sagte SPD-Generalsekretär Klüssendorf.
2: Man könne nicht bei Krankenversicherung, Rente und Pflege über Einsparungen diskutieren und sich gleichzeitig eine Diätenerhöhung von 500 Euro pro Monat genehmigen, so SPD-Generalsekretär Klüssendorf. Auch Unionsfraktionschef Spahn hatte sich offen gezeigt für einen Verzicht auf die anstehende automatische Diätenerhöhung zum 1. Juli. Er verstehe, dass Bürger, wenn sie verzichten müssten, das auch von Abgeordneten erwarteten, so sparen. Die Diäten werden seit 2000

0: hat SPD-Generalsekretär Klüssendorf erklärt. In Berlin hatte das Bundesverfassungsgericht solch einen Mietendeckel gekippt, mit dem Argument, dass der Bund für Mietrecht zuständig sei und nicht die Länder.
1: Der Berliner Mietendeckel bedeutete für viele Mieter zuerst, dass sie weniger zahlen mussten. Dann hatten Vermieter plötzlich Anspruch auf Nachzahlungen, als die Regelung gekippt wurde. Dass die Bundes-SPD ausgerechnet jetzt wieder eine rechtliche Grundlage schaffen will, damit Bundesländer jeweils für sich Mietendeckel festlegen können, liegt an der bevorstehenden Abgeordnetenhauswahl in Berlin, wo die SPD aktuell in Umfragen hinten liegt. Die Union lehnt Mietendeckel allerdings ab und innerhalb der Bundesregierung gibt es sowieso schon zahlreiche Streitthemen. Aus Berlin, Jan-Henner Reitze.
0: In Kanada ist ein weiterer Passagier eines Kreuzfahrtschiffes positiv auf das Hunter-Virus getestet worden. Nach Angaben der Gesundheitsbehörde hat die Person milde Symptome. 3 kanadische Passagiere wurden vorsorglich in ein Krankenhaus gebracht, ein 4. blieb zu Hause in Quarantäne. Auf der Hondius hat es einen Hunter-Virus-Ausbruch gegeben, 3 Passagiere starben. Zum Fußball. Jens Lehmann sieht eine mögliche WM-Rückkehr von Manuel Neuer kritisch. Der frühere Nationaltorwart sagte der Bild, sollte Neuer tatsächlich wieder im deutschen Tor stehen, wäre das gegenüber Oliver Baumann ein Vertrauensbruch. Bundestrainer Nagelsmann hatte Baumann zuletzt öffentlich gestärkt. Auch Ex-Bayern-Torwart Oliver Kahn hatte einen möglichen Torwartwechsel kritisiert. Und das waren die Nachrichten mit David Riemer.
2: Das Wetter. Weiter geht der Temu-Frühling. Auch morgen einige Wolken und Regen. Aber jetzt über den Abend und die Nacht, da lockert es erstmal auf. Morgen früh dann auch noch schön, bevor es sich dann später wieder zuzieht. Eckchen wärmer wird's bis 19 Grad.
3: NRW Verkehr.
2: Alles nicht wild. Wir starten auf der A1 Dortmund Richtung Münster zwischen Unna und Kamener Kreuz. 2 Kilometer, 5 Minuten. A2 Dortmund-Hannover zwischen Herford-Bad Salzuflen und Herford-Ost. Dichter Verkehr, ein Minütchen obendrauf. A4 Köln-Aachen zwischen Köln-Klettenberg und Kreuz Köln-West, auch da ein Minütchen. Und die A40 Duisburg-Essen haben wir noch zwischen Essen-Holsterhausen und Essen-Zentrum. 1 Kilometer, 6 Minuten. Gute Fahrt.
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2: Sebastian Pulli hier und Synthesizer, das sind die Instrumente für die Nacht. Zumindest die, die so nach buntem Neonlicht klingen. Gleich in Turn the Lights Off und erstmal im Münchner Freiheit Gedächtnissong Übermorgen von Mark Forster. Da ziehen die auch so eine magische Kulisse hoch von einer Gruppe.

0: Also ein Schock ist eine Sache ja nur, wenn man nicht damit gerechnet hat, oder?
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0: Also ich frage wegen dem drittletzten Platz beim ESC. Aber das Schöne ist ja, Sarah Engels hat es sportlich und hat es vor allem nicht persönlich genommen. Und das ist wirklich richtig stark. Und sowieso war da sehr, sehr vieles sehr, sehr schön, sagt Dominik Becker, der Sarah die Tage rund um den ESC begleitet hat.
2: Ja, ich würde lügen, wenn ich sage, mir hat das nicht gefallen. Das war auch für mich als Reporter eine ganz besondere Erfahrung. Eine wirklich tolle Stimmung in der Stadt. Europa ist zusammengekommen, um auch zusammen die Liebe zur Musik zu feiern. 70 Jahre Eurovision Song Contest stand ja oben drüber als Überschrift. Das hat man hier auch wirklich an jeder Ecke gemerkt. Und Wien hat sich den Fans, den deutschen Fans zumindest, ganz gut präsentiert.
3: Also die kleinen Momente, die man jetzt hier erlebt in dieser großen Stadt, sind einfach schön, weil man merkt, die Leute sind total begeistert von dem ESC.
4: Super bunt, total viele Veranstaltungen, richtig coole Leute kennengelernt. Die Partys sind super. Ja, wir hatten viel Spaß.
2: Für Sarah Engels, unsere deutsche Starterin aus NRW. Ja, da ist es in Sachen Punkte und Platzierung natürlich nicht ganz so gut gelaufen. Sie sagte mir aber, sie habe alles gegeben und die Tage hier sehr genossen.
5: Also, ich hatte einen unfassbar schönen Abend. Ich hatte eine unfassbar tolle Reise. Ich habe es von Anfang an gesagt. Ich glaube, man hat es auch gemerkt, wie viel Herzblut, wie viel Leidenschaft ich da reingesteckt habe.
2: Ja, auch sie wird diese Tage hier in Wien beim ESC ganz besonders in Erinnerung behalten und wahrscheinlich auch nie vergessen. Da waren schon ein paar sehr coole Momente mit bei.

0: An Urlaub oder sowas Ähnliches ist aktuell nicht zu denken. Für Sarah geht's jetzt zu Moulin Rouge, also zurück auf die Musicalbühne. Direkt sogar, lenkt vielleicht auch ein bisschen ab.
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1: Das Wetter.
2: Pfingsten wird schön, Stand jetzt. Da ist ja völlig klar, dass der Frühling da jetzt haushalten muss mit seinen Kräften. Deshalb auch morgen Wolken und Regen möglich. Aber heute im Laufe des Abends und der Nacht lockert es schon auf. Und immerhin der Tagesstart morgen wird auch schön sonnig. Eckchen wärmer dazu bis 19 Grad morgen.
1: NRW Verkehr.
2: Jetzt ist sehr entspannt. Einen Stau haben wir noch. A4 Köln Richtung Aachen zwischen Köln-Klettenberg und Kreuz Köln-West. Eine Minute seid ihr durch. Gute Fahrt.
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2: Sebastian Pulli hier, schönen Abend in der 5-Tage-Woche zwischen den 2 4-Tage-Wochen. Montag fast rum, heißt jetzt auch nur noch 4 Tage. Wir wollen die Zeit dazwischen aber auch zu schätzen wissen, das ist wichtig, sonst wäre ja eine ganze Menge Leben verschwendet. Also machen wir es uns schön,

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0: wir haben die Messlatte für ein perfektes Wochenende sehr, sehr hoch gehängt.
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0: Und zwar einfach mal schön in Amsterdam gewesen und dann spielt da noch Harry Styles. Das haben wir der lieben Katharina im Ticket-Call geschenkt. Jetzt am Samstag war das Konzert und sie ist mit einer Freundin hin und Kollegin Kimberly Klages war sicher auch nicht ganz unglücklich, dass sie mit durfte.
2: Gänsehautmomente sind das. Ich finde Konzerte sowieso immer besonders und das war jetzt wieder ein Künstler, der hat es wirklich besonders gemacht und es war einfach super.
3: Nacht 1 von 10 ist geschafft für Harry Styles und das war wirklich ein Wahnsinnsabend.
2: Es wurde immer weiter Party gemacht und immer keiner ist still geblieben und das fand ich wirklich super.
4: Ich finde auch gerade so die Stimmung untereinander, das war einfach die ganze Zeit fröhlich, freundlich und ich finde, das macht es dann auch ganz besonders.
2: Das ist ein außergewöhnlicher Künstler und die Musik berührt einen einfach.
4: Es ist mal was ganz anderes und jeder kann einfach sein, wie er möchte und das hat man hier einfach heute auch total gemerkt.
5: Thank you so much for being in this night. Welcome, this is night one of the Together Together Tour.
2: Ja, so eine Erfahrung muss man mal machen. Auch gerade finde ich jetzt immer spannend, dann auch in ein anderes Land zu fahren und da auch mal ein Konzert zu schauen. Hab schon, als der erste Song rauskam, gesagt, wenn Harry Styles auf Tour kommt, muss ich auf jeden Fall dabei sein. Dann habe ich erfahren, dass er erstmal nicht nach Deutschland kommt. Da war ich sehr traurig und dann hat meine Arbeitskollegin mir gesagt, dass Tickets verlost werden. Dann habe ich mich sofort beworben.
3: Wie war das denn für dich, als du den Anruf bekommen hast, dass du gewonnen hast?
2: Ich war erstmal total außer mir und war dann auch sehr, sehr aufgeregt und konnte es auch gar nicht glauben. Also ich konnte es, glaube ich, erst glauben, habe ich eben noch zu ihr gesagt, dass wir wirklich eben in der Halle drin waren.
5: I'm completely blown away. Thank you so, so much.
2: Dankeschön an den Ticket Call. Dass sowas überhaupt möglich ist, ist echt brillant. Gerade wenn man nicht so an Tickets kommt oder auch mal den großen Traum hat, einen Künstler zu sehen und sich dann da bewerben kann und wirklich die Chance hat auch zu gewinnen, das ist echt super.
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1: Ich bin David Riemer. Sollte der eigentlich bis Ende Juni vorgesehene Tankrabatt verlängert werden? Die SPD hat zurückhaltend auf diese Idee reagiert. CSU-Chef Söder hatte die Möglichkeit einer Verlängerung ins Spiel gebracht.
2: Kurzfristig richtig, aber keine Dauerlösung, so der Tenor aus der SPD, denn der Tankrabatt entlaste alle, die Auto fahren und nicht nur diejenigen, die auf Hilfe vom Staat angewiesen sind. Und schon die bisher angesetzten 2 Monate Tankrabatt kosten wiederum den Staat 1,6 Milliarden Euro an Steuereinnahmen. Also quasi eine Absage an Söders Idee einer Verlängerung. Stattdessen kann sich die SPD weiter einen Preisdeckel für Sprit vorstellen, den wiederum aber bisher die Union ablehnt. Aus Berlin Jan-Henner Reitze.
1: Die geplante Diätenerhöhung für die 630 Bundestagsabgeordneten wird voraussichtlich ausgesetzt. Der Unionspolitiker Bilger sagte bei RTL und

0: zum 1. Juli um knapp 500 auf über 12.000 Euro steigen. Zwei Drittel der Menschen in Deutschland sprechen sich für die Einführung eines Verbots von sozialen Medien für Kinder unter 14 Jahren aus. Das hat eine Umfrage des Bayerischen Forschungsinstituts für digitale Transformation ergeben, die auf der Medienkonferenz Republika in Berlin vorgestellt wurde.
1: Die Zustimmung der Deutschen für ein Social-Media-Verbot hängt von der genauen Altersgrenze ab. Ein Verbot unter 14 Jahren fänden zwar zwei Drittel gut, unter 16, wie in Australien eingeführt, befürwortet aber nur knapp die Hälfte. Und sogar die Befürworter sind mehrheitlich skeptisch, ob die Jugend mit Verboten von sozialen Medien wirklich ferngehalten würden oder Umwege findet. Wissenschaftler warnen auch eher vor pauschalen Verboten. Viele Probleme mit sozialen Medien würden so in weniger sichtbare Räume verschoben. Und man dürfe die Anbieter der sozialen Medien nicht aus der Verantwortung lassen. Aus Berlin, Ronny Tochau.
0: Aus noch ungeklärter Ursache ist im sächsischen Görlitz ein Mehrfamilienhaus aus der Gründerzeit eingestürzt. Spürhunde sind an der Unfallstelle im Einsatz. Noch immer ist unklar, ob sich unter den Trümmern möglicherweise verschüttete Menschen befinden. Die Polizei schreibt auf X, möglicherweise habe es in dem Haus eine Gasexplosion gegeben. Zeugen hätten von einer Explosion gesprochen und Gasgeruch wahrgenommen. Und das waren die Nachrichten mit David Riemer.
2: Das Wetter. Unsere Erwartungen an den Frühling sind inzwischen so weit unten, da freuen wir uns schon über einen halben Tag Sonne. Es lockert nämlich jetzt schon über den Abend und die Nacht auf und dann geht das morgen auch schön los, bevor im Laufe des Tages wieder mehr Wolken aufziehen und dann kann es auch regnen. Das ganze morgen bei bis 19 Grad.
3: NRW Verkehr.
2: Zwei kleinere Staus aktuell, einmal auf der A2 Dortmund-Hannover zwischen Herford-Bad Salzuflen und Herford-Ost. Dichter Verkehr sind so knappe 5 Minuten und A33 Osnabrück-Bielefeld zwischen Borkholzhausen und Halle-Westfalen. Dichter Verkehr, das sind 10 Minuten. Gute Fahrt, kommt gut durch.
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2: Sebastian Pulli hier um kurz nach 11 unter der Woche. Ist schon spät. Wichtig jetzt schlafen zu gehen vielleicht. Deshalb jetzt Michael Jackson mit Bett. Naja, gute Nacht.

0: Der vielleicht beste Song von Britney Spears und jetzt ganz neue Musik.
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0: Von einem wahnsinnig guten Sänger, Adam Lambert. Sollte irgendjemandem der Name nichts mehr sagen, den Song kennt vermutlich fast jeder, lief bei uns rauf und runter und zwar der hier. Übrigens ursprünglich geschrieben für Pink, die Nummer, man hört es richtig, finde ich. Jetzt hat er eine neue Single raus, ist auch wieder am Brett, diesmal ein bisschen elektronischer, da fährt so eine richtig dicke Wand hoch aus breiten Synthesizern. Er schlägt einen richtig schön, ist sehr, sehr breit produziert und seine Stimme ja sowieso wahnsinnig gut. Hat ja auch nicht umsonst den Freddie Mercury-Ersatz gemacht bei Queen. Sowas laber ich rum, soll er es doch tun.
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0: Das Wetter.
1: Morgen wird schön, also erstmal und kurz, denn im Laufe des Abends und der Nacht jetzt, da verziehen sich die Wolken und dann geht's auch morgen schön sonnig los mit dem Tag, bevor es sich dann später wieder zuzieht und dann kann's auch wieder nass werden. Ecke wärmer immerhin bis 19 Grad morgen.
0: NRW Verkehr.
1: Drei Staus, alles nicht wild. Wir starten mit der A2 Dortmund-Hannover zwischen Herford-Bad Salzuflen und Herford-Ost. 1 Kilometer, 2 Minütchen. A30 Osnabrück-Bad Oeynhausen zwischen Bad Oeynhausen-Ost und Kreuzbad Oeynhausen. 2 Kilometer. Und die A44 haben wir noch. Dortmund-Kassel zwischen Soest-Ost und Geseke. 2 Kilometer, ist eine knappe Viertelstunde. Kommt gut an.
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1: Sebastian Pulli hier zurück in die frühen 2000er. Da ging es viel rund in der Musik. War ein wiederkehrendes textliches Motiv, es schien da gut anzukommen. Flo Rida mit Ride Round, Kylie Minogue mit Spinning Around, Justin Timberlake mit What Goes Around, Comes Around, Selena Gomez mit Round and Round und der Song, den wir jetzt gleich spielen, die Sugar Babes, Round, Round. Eine Idee, die da offenbar die Runde machte. Jetzt ein nicht weniger originelles Textkonzept, Baby Goodbye. Hello.
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0: Kennt ihr eigentlich wen persönlich, der es mal geschafft hat, ein komplettes Panini-Album vollzumachen?
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0: Es gibt wieder die Chance zur Fußball-WM jetzt, aber es kann ja ins Geld und in die Nerven gehen. Mein Gott, habe ich als Kind oft Klaus Augenthaler gehabt. Gefühlt in jedem Paket 1 bis 2 Augenthaler. Da vielleicht lieber was anderes sammeln. Kollegin Kimberly Klages, du hast ja eine sehr spannende Leidenschaft.
2: Ganz genau, ich sammle Kennzeichen. Dafür gibt es die Kennzeichensammler-App. Dort kann man dann die Kennzeichen, also die Städte, eintragen und sammeln. Man sieht dann natürlich auch immer die dazugehörigen Städtenamen, was ich ganz praktisch finde, weil ich glaube, es ging uns allen schon mal so, dass man ein Kennzeichen gesehen hat und das irgendwie nicht zuordnen konnte.
0: Ja, vor allem gibt es ja, ich habe es gerade gegoogelt, 824 Autokennzeichen in Deutschland.
2: Genau, man sieht in der App auch direkt, welche Kennzeichen einem in den einzelnen Bundesländern noch fehlen. Dadurch, dass ich jetzt auch schon etwas länger sammle und ja nicht jeden Tag durch ganz Deutschland dafür fahre, wiederholen sich natürlich die Kennzeichen immer. Dafür freut man sich dann umso mehr, wenn man ein neues Kennzeichen sieht.
0: Okay, was ist das Seltenste?
2: Mit großem Abstand BÜS für Büsingen. Die Gemeinde am Hochrhein ist vollständig von der Schweiz umgeben, gehört aber trotzdem zu Deutschland. Und davon gibt es dann eben nur ungefähr 800 Kennzeichen. Übrigens bin ich nicht die einzige Verrückte, die das macht. Diese Influencerin hier macht das fast schon hauptberuflich.
3: Die Sonne scheint noch, der Sommer naht. Und das bedeutet, dass ich eine kleine Kennzeichenjagd machen kann. Da können jetzt bestimmt nicht alle relaten. Aber ich finde, Kennzeichen sammeln bringt mich schon an irgendwie sehr schöne Orte.
0: Ja, die Alternative zum Panini-Album. Übrigens gerade gesehen, es gibt auch Augenthal in Deutschland. Und zwar 2-mal.
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1: Ich bin David Riemer. Union und SPD sind sich einig, dass die automatische Diätenerhöhung für Bundestagsabgeordnete in diesem Jahr ausgesetzt werden soll. Er sei dafür, diese Idee aus der Union schnellstmöglich umzusetzen, sagte SPD-Generalsekretär Klüssendorf.
2: Man könne nicht bei Krankenversicherung, Rente und Pflege über Einsparungen diskutieren und sich gleichzeitig eine Diätenerhöhung von 500 Euro pro Monat genehmigen, so SPD-Generalsekretär Klüssendorf. Auch Unionsfraktionschef Spahn hatte sich offen gezeigt für einen Verzicht auf die anstehende automatische Diätenerhöhung zum 1. Juli. Er verstehe, dass Bürger, wenn sie verzichten müssten, das auch von Abgeordneten erwarteten, so Spahn. Die Diäten werden seit 2014 jedes Jahr angepasst, der allgemeinen Lohnentwicklung folgend, ähnlich wie die Rente. Aus Berlin, Ronny Tochau.
1: Die Bundesregierung hat sich vorgenommen, bis zur Sommerpause ein großes Reformpaket zu schnüren. Damit sollen auch Streitthemen zwischen Union und SPD gelöst werden. Vor diesem Hintergrund hat Bundeskanzler Merz für den Nachmittag einen Besuch der Fraktionssitzung der SPD im Bundestag angekündigt.
3: Es ist schon länger geplant, dass Merz bei den SPD-Abgeordneten vorbeischaut, aber gerade die Streitthemen der vergangenen Wochen, wie Entlastungen wegen gestiegener Spritpreise oder die Frage, wie noch klaffende Löcher im Haushalt gestopft werden sollen, zeigen, wie groß die Gräben zwischen Union und SPD geworden sind. Merz will sie überwinden und bei der SPD für Kompromisse werben, denn es muss am Ende mehr rauskommen als der kleinste gemeinsame Nenner, um wie von der

0: Aus Berlin, Jan-Henner Reitze.
1: Der Expertenrat für Klimafragen hält die Klimaschutzpolitik der Bundesregierung für unzureichend. In einem Gutachten warnen die Regierungsberater, selbst mit dem geplanten Klimaschutzprogramm würden die Ziele für 2040 verfehlt. Der Rat geht außerdem davon aus, dass Deutschland sein Emissionsbudget bis 2030 um bis zu 100 Millionen Tonnen CO2 überschreiten könnte. Aus noch ungeklärter Ursache ist im sächsischen Görlitz ein Mehrfamilienhaus eingestürzt. Spürhunde sind an der Unfallstelle im Einsatz. Noch immer ist unklar, ob sich unter den Trümmern möglicherweise verschüttete Menschen befinden. Die Polizei schreibt auf X, möglicherweise habe es in dem Haus eine Gasexplosion gegeben. Zeugen hätten von einer Explosion gesprochen und Gasgeruch wahrgenommen.
2: Das Wetter.
3: Wir kommen trocken durch diese Nacht, aber frisch ist es. Temperaturen liegen um 7 Grad. Später können sich dann ein paar Nebelfelder bilden. Ansonsten starten wir aber recht freundlich in den Dienstag. Bis zu 17 Grad kriegen wir dann.
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4: A44 Dortmund-Kassel zwischen Soest-Ost und Erwitte-Anröchte. 1 Kilometer Stau. Und im weiteren Verlauf zwischen Kreuz Wünnenberg-Haaren und Lichtenau. 3 Kilometer stockender Verkehr, 12 Minuten Verzögerung. Wir wünschen allen unterwegs gute Fahrt.
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3: Claudia Lösi, hallo zusammen. Kommt gut durch die Nacht mit uns. Olivia Dean kann ich euch gleich anbieten. Das ist neu bei uns im besten Mix. So easy to fall in love. Ein Klassiker von Sting habe ich noch. Englishman in New York. Und das hier ist Miley Cyrus. Kommt gut durch diese Nacht mit uns. 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

0: Cher und Believe. Gleich für euch Olivia Dean. Die mal live zu sehen, ja, ich könnte mir vorstellen, dass das für viele schon auch ein Träumchen. Aber überhaupt an Tickets für Konzerte zu bekommen, das ist ja heutzutage, boah. Also erstmal musst du sie kriegen, ja, und dann musst du sie bezahlen können. Die sind ja auch gerne mal irgendwo im dreistelligen Bereich unterwegs. Das ärgert natürlich die Fans und auch die Musiker. Habt ihr wahrscheinlich mitbekommen, da ist jetzt ein offener Brief unterwegs an die Bundesregierung, unterschrieben von einigen großen deutschen Künstlern. Campino zum Beispiel von den Toten Hosen, der hat unterschrieben. Nina Tschuber oder die Ärzte. Und sie alle fordern schärfere Regeln gegen Wucherpreise beim Wiederverkauf von Tickets. Wie macht ihr das denn eigentlich, wenn ihr zu einem Konzert wollt? Habt ihr Tipps, wie man da an bezahlbare Tickets kommt?
1: Die kleineren Veranstaltungen, wo man irgendwie für entweder eine Spende oder so einen Mindestbetrag reinkommt.
2: Also ich kaufe meine Tickets meist bei Eventim. Und wenn ich mich kurzfristig entscheide, gibt es ja auch über Eventim den Fansale.
3: Es gibt manchmal so Angebote durch irgendwelche Verträge. Da gibt es dann immer so ein paar Prozente auf Tickets. Man muss dann immer ein bisschen die Augen aufhalten.
4: Also ich kaufe immer bei eBay Kleinanzeigen. Ich hole wirklich selten direkt beim Verkäufer oder so.
5: Ich würde einfach nur sagen, bei verschiedenen Anbietern von Tickets einfach vergleichen. Manchmal differenzieren sie da ja dann schon noch mal ein paar Euro. Ist natürlich nicht die Welt, aber ein Euro haben oder nicht haben ist die Frage.
6: Im Bekanntenkreis nachfragen, das funktioniert meistens am besten. Vor allem im erweiterten Bekanntenkreis, sich Schwarmintelligenz fragen, dann tun sich meistens ganz viele Türen auf.
0: Ah, Vitamin B, das hilft natürlich immer. Aber besser wäre es natürlich, wenn das gar nicht nötig wäre und ihr auch einfach so an bezahlbare Tickets kommen würdet. Wir werden das weiter für euch verfolgen.
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0: Das Wetter.
1: Die Nacht ist und bleibt klar und trocken und frisch bei 3 bis 7 Grad. Morgen früh kommt ihr dann ohne Regen zur Arbeit. Nachmittags kommen ein paar Wolken dazu. Es wird ein bisschen wärmer als gestern. Die Werte steigen auf 17 Grad.
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2: A44 Dortmund-Kassel zwischen Marsberg und Diemelstadt. 1 Kilometer Stau. Wir wünschen allen unterwegs gute Fahrt.
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1: Claudia Löß hier. Hallo zusammen. Oh, was zum Wegdämmern jetzt mit Herbert Grönemeyer. Der Weg. Und gleich dann neue Musik bei uns im besten Mix. BTS und Swim. Kommt gut durch die Nacht mit uns.
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0: Leonie, don't worry.
1: Ihr habt ja wahrscheinlich mitbekommen, eine Weltmeisterschaft läuft ja schon seit Freitag, die Eishockey-WM in der Schweiz. Eishockey ist ja so ein Ding, da ist nicht jeder so ganz sattelfest, wie gut, dass wir Hannes haben, ne? Der ist voll drin im Thema.
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3: Ja, endlich WM! Also nicht Fuppes, Eishockey. Ja, interessiert in Deutschland irgendwie keine Sau. Weil wir den Sport nicht kapieren. Der ist zu schnell, der Puck ist zu klein und irgendwann hauen sich zwei Broncos auf die Moppe. Und du weißt auch irgendwie nicht, da gibt's ja Strafen für und trotzdem gehört's ja auch zum Gesamterlebnis, ne? So Blut auf Eis, das hat schon farblich was Künstlerisches. Ich war als Kind schon fasziniert von dem Sport, allerdings hauptsächlich von der Eismaschine. Ja, die gehörte zu meinen Top 3 Traumjobs. Eismaschine, hinten auf dem Müllwagen fahren und Chips-Einsammler im Autoscooter. All diese Menschen standen für mich auf einer Stufe mit Superman. Habt ihr euch eigentlich schon mal gefragt, warum Nasen laufen können und Füße riechen? Und immer dran denken, wer ein Tor mehr schießt als der andere, gewinnt.
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1: Ich bin David Riemer. Bei einem Angriff auf ein großes islamisches Zentrum im US-Bundesstaat San Diego sind 3 Menschen getötet worden. Die Polizei geht davon aus, dass sich 2 mutmaßliche Angreifer im Alter von 17 und 19 Jahren selbst das Leben nahmen. Die Attacke werde bis auf Weiteres als Hassverbrechen eingestuft, so ein Polizeisprecher. Die SPD will sich innerhalb der Bundesregierung für eine rechtliche Grundlage für einen Mietendeckel in den Ländern einsetzen. Das hat SPD-Generalsekretär Klüssendorf erklärt. In Berlin hatte das Bundesverfassungsgericht solch einen Mietendeckel gekippt, mit dem Argument, dass der Bund für Mietrecht zuständig sei und nicht die Länder.
2: Der Berliner Mietendeckel bedeutete für viele Mieter zuerst, dass sie weniger zahlen mussten. Dann hatten Vermieter plötzlich Anspruch auf Nachzahlungen, als die Regelung gekippt wurde. Dass die Bundes-SPD ausgerechnet jetzt wieder eine rechtliche Grundlage schaffen will, damit Bundesländer jeweils für sich Mietendeckel festlegen können, liegt an der bevorstehenden Abgeordnetenhauswahl in Berlin, wo die SPD aktuell in Umfragen hinten liegt. Die Union lehnt Mietendeckel allerdings ab und innerhalb der Bundesregierung gibt es sowieso schon zahlreiche Streitthemen. Aus Berlin, Jan-Henna Reitze.
1: Bundesinnenminister Dobrindt will den Zivilschutz in Deutschland ausbauen und dafür insgesamt 10 Milliarden Euro investieren bis zum Jahr 2029. Über diese Pläne in einem Eckpunktepapier soll die Bundesregierung morgen in ihrer Kabinettssitzung beraten.
3: Nach dem Ende des Kalten Krieges wurde vieles für überflüssig gehalten, Schutzbunker zum Beispiel. Doch wegen der Bedrohung durch Russland hat die Regierung vor gut einem Jahr Ausnahmen von der Schuldenbremse beschlossen, auch für den Zivilschutz. Mit den 10 Milliarden Investitionen sollen zum Beispiel jetzt 1.000 Spezialfahrzeuge angeschafft werden und über 100.000 stapelbare Feldbetten. Außerdem soll die Warn-App Nina so weiterentwickelt werden, dass sie den Weg zum nächsten Schutzraum anzeigen kann. Dafür müssen aber wohl noch viele Schutzräume überhaupt erst wieder eingerichtet werden. Aus Berlin, Ronny Tochau.
1: Zum Fußball. Pep Guardiola steht einem Medienbericht zufolge vor dem

0: Manchester noch einen Vertrag bis 2027.
1: Das Wetter.
2: Frisch ist es heute Nacht. Temperaturen liegen bei 3 bis 7 Grad, aber es bleibt trocken und klar. Gegen morgen kann es ein paar Nebelfelder geben. Wir starten dann aber erstmal freundlich in den Dienstag und am Nachmittag kann es dann ein paar Schauer geben.
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3: A1 Dortmund-Köln zwischen Wermelskirchen und Burscheid. 1 Kilometer Stau, 5 Minuten Zeitverlust. Und A3 Oberhausen-Arnheim zwischen Dienstlaken Nord und Wesel. 2 Kilometer stockender Verkehr. Wir wünschen allen unterwegs gute Fahrt.
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2: Claudia Löhr hier, hallo, Michael Jackson jetzt für euch. Kommt gut durch.

0: Hallo zusammen, kommt gut durch die Nacht mit uns. In Deutschland gab es jetzt am Wochenende die erste deutsche Meisterschaft im Bäume umarmen. In Niedersachsen war das, in Bad Pyrmont. Wie kreativ und innig kann man einen Baum umarmen? Das war so im Groben die Challenge. Knapp 100 Leute haben mitgemacht. Es sieht ein bisschen gewöhnungsbedürftig aus in der Tat, aber gut. Ich meine, so ein Baum kann ja auch doch sehr viel zurückgeben, ne? Neue Musik jetzt für euch von Alex Warren, Fever Dream.
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0: Das Wetter.
1: Wir kommen trocken durch diese Nacht, aber frisch ist es. Temperaturen liegen um 7 Grad. Später können sich dann ein paar Nebelfelder bilden. Ansonsten starten wir aber recht freundlich in den Dienstag. Bis zu 17 Grad kriegen wir dann.
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2: A1 Dortmund-Köln zwischen Wermelskirchen und Burscheid. 1 Kilometer Stau, 53 Minuten Zeitverlust. Wir wünschen allen unterwegs gute Fahrt.
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1: Jo, ganz schön frisch noch diese Nacht, aber es wird allmählich von Tag zu Tag wird's ein bisschen wärmer und ein bisschen schöner und freundlicher. Ja, bis dann Pfingsten wird's richtig cool und richtig knackig warm. Claudia Löß hier, hallo zusammen, kommt gut durch die Nacht.

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0: aktuelle Single von Kamrat, Hug Yourself. Es ist Finalwoche hier.
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1: Ich bin David Riemer. US-Präsident Trump hat einen angeblich für heute geplanten Angriff auf den Iran abgesagt. Er habe das Militär angewiesen, die Attacke nicht durchzuführen, schrieb er auf der Plattform True Social. Gleichzeitig soll das Militär bereit sein, einen umfassenden, groß angelegten Angriff zu beginnen, falls keine akzeptable Vereinbarung mit dem Iran erzielt werde.
2: Einige Golfstaaten, darunter Katar und Saudi-Arabien, hätten ihn gebeten, von dem geplanten Militärschlag zunächst abzusehen, weil gerade ernsthafte Verhandlungen im Gange seien, erklärte Trump weiter. Aus Respekt sei er dieser Bitte nachgekommen. Zuvor hatte Trump den Druck auf den Iran wieder mal hochgeschraubt und gedroht, den Krieg wieder aufzunehmen. Die Uhr ticke, der Iran solle nun schnell handeln, hatte Trump gewarnt. Seit Anfang April gilt eine von ihm einseitig verhängte, oftmals sehr wackelige Waffenruhe. Aus den USA, Tina Eck.
1: Union und SPD sind sich einig, dass die automatische Diätenerhöhung für Bundestagsabgeordnete in diesem Jahr ausgesetzt werden soll. Er sei dafür, diese Idee aus der Union schnellstmöglich umzusetzen, sagte SPD-Generalsekretär Klüssendorf.
3: Man könne nicht bei Krankenversicherung, Rente und Pflege über Einsparungen diskutieren und sich gleichzeitig eine Diätenerhöhung von 500 Euro pro Monat genehmigen, so SPD-Generalsekretär Klüssendorf. Auch Unionsfraktionschef Spahn hatte sich offen gezeigt für einen Verzicht auf die anstehende automatische Diätenerhöhung zum 1. Juli. Er verstehe, dass Bürger, wenn sie verzichten müssten, das auch von Abgeordneten erwarteten, so Spahn. Die Diäten werden seit 2014 jedes Jahr angepasst, der allgemeinen Lohnentwicklung folgend, ähnlich wie die Rente. Aus Berlin, Ronny Tochau.
1: Bei einem Angriff auf ein großes islamisches Zentrum in San Diego sind 3 Menschen getötet worden. 2 mutmaßliche Angreifer seien in einem Auto auf dem Parkplatz tot aufgefunden worden, sagte ein Polizeisprecher. Die US-Behörden gehen aktuell davon aus, dass sich die Verdächtigen im Alter von 17 und 19 Jahren selbst das Leben nahmen. Die Polizei betrachtet die Attacke bis auf Weiteres als ein Hassverbrechen. Nach dem Einsturz eines Mehrfamilienhauses im sächsischen Görlitz sind 2 von den ursprünglich 5 Vermissten wohlauf. Das teilte eine Polizeisprecherin mit. Nun werde noch nach 3 Personen gesucht, die nicht erreichbar seien. Ob sich die Vermissten unter den Trümmern befinden, ist weiter unklar. Möglicherweise habe es in dem Haus eine